Mein Verhältnis zu Behörden war nicht immer ungetrübt, was allein nur daran lag, dass man nicht kann, was man nicht übt. 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

Tja, sagte der Herr am Schreibtisch, alles, was Sie wollen, nur. Ich bin hier Vertretung, der Sachbearbeiter ist zur Kur. Allenfalls könnte ich Ihnen, wenn Ihnen das etwas nützt, die Broschüre überlassen, wie man sich vor Karies schützt. Aber fragen Sie mal den Pförtner, man sagt, der kennt sich hier aus. Und das tat ich dann, ach bitte, wo bekommt man hier im Haus eine Antragsformulierung, die die Nichtigkeit erklärt? Für die Vorlage der Gültigkeit, halt, das war verkehrt, dessen Gültigkeitsbehörde im Erteilungszustand liegt. Naja, Sie wissen schon, so ein Zettel, wissen Sie, wo man den kriegt? Da sind Sie hier ganz und gar verkehrt. Am besten ist, Sie gehen zum Verlegungsdienst für den Bezirksbereich Parkstraße 10. In die Abwertungsabteilung für den Formularausschuss. Bloß beeilen Sie sich ein bisschen, denn um 2 Uhr ist der Schluss. Dort bestellen Sie dann dem Pförtner einen schönen Gruß von mir. Und dann kriegen Sie im 2. Stock rechts Zimmer.

der Parkstraße 10, sagte mir der Pförtner, zu dumm. Die auf 104 stellen seit 2 Wochen auf Computer um. Und die Nebendienststelle, die sonst Härtefälle betreut, ist seit 11 Uhr zu, die feiern da ein Jubiläum heut. Frau Schibrowski ist auf Urlaub, tja, da bleibt ihnen wohl nur, es im Neubau zu probieren. Vielleicht hat die Registratur

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Würden Sie mal kurz aufstehen? Sie sitzen nämlich gerade drauf. Es sind Posten alter Formulare. Die gehen ans Oberverwaltungsamt zurück. Da sollen die jetzt eingestampft werden. Das sind diese völlig überflüssigen Anträge auf Erteilung eines Antragsformulars.

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1: Im Jahr 2020 gelangten weltweit schätzungsweise 2,7 Millionen Tonnen Mikroplastik in die Umwelt. Und diese Zahl könnte sich bis 2040 noch verdoppeln. Somit stellt Mikroplastik ein riesiges Umweltproblem dar. Das Problem ist, dass Mikroplastik inzwischen fast überall vorkommt. Es wurde in Meeren und Flüssen, in Böden, Trinkwasser und sogar in Lebensmitteln wie Fisch oder Meersalz nachgewiesen. Auch in der Luft und im Hausstaub befinden sich winzige Kunststoffpartikel, die täglich eingeatmet werden können. In die Umwelt gelangt Mikroplastik auf verschiedene Weisen. Eine wichtige Quelle ist der Abrieb von Autoreifen. Beim Fahren lösen sich ständig kleine Kunststoffpartikel, die über das Regenwasser in Flüsse und Seen gelangen. Allein durch das Waschen synthetischer Kleidung gelangen jedes Jahr rund 500.000 Tonnen Mikrofasern in die Ozeane. Das entspricht ungefähr dem Material von 3 Milliarden Polyester-Shirts. Kläranlagen können diese Partikel nicht vollständig herausfiltern. Hinzu kommt Plastikmüll, der mit der Zeit verfällt, sowie Emissionen aus Industrie und Bauwesen. Die Folgen für die Umwelt sind erheblich. Laut Umweltschutzorganisation WWF sind bereits 80 bis 150 Millionen Tonnen Mikroplastik in der Umwelt. Viele Tiere verwechseln Mikroplastik mit Nahrung und nehmen diese Teilchen auf. Dadurch kann das Verdauungssystem beeinträchtigt werden. Außerdem kann Mikroplastik Schadstoffe aufnehmen und weitertransportieren. So gelangen diese Stoffe in die Nahrungskette. Auch im menschlichen Körper wurde Mikroplastik bereits nachgewiesen, unter anderem im Blut und in der Plazenta. Welche langfristigen Auswirkungen dies auf die Gesundheit hat, wird derzeit noch erforscht. Bisher gibt es Hinweise auf mögliche Risiken, eindeutige wissenschaftliche Ergebnisse stehen jedoch noch aus. Um die Belastung durch Mikroplastik zu verringern, können verschiedene Maßnahmen helfen. Mehrwegprodukte sollten Einwegplastik möglichst ersetzen. Kleidung aus Naturfasern verursacht weniger Kunststofffasern beim Waschen. Plastikmüll muss richtig entsorgt werden, damit er nicht in die Umwelt gelangt. Wo Leitungswasser sicher verfügbar ist, kann es eine umweltfreundliche Alternative zu Wasser aus Plastikflaschen sein. Außerdem trägt der Kauf von Produkten mit möglichst wenig Kunststoffverpackung dazu bei, den Plastikverbrauch zu reduzieren. Mikroplastik ist zwar kaum sichtbar, aber inzwischen weltweit verbreitet. Deswegen ist ein bewusster Umgang mit Kunststoffen wichtig. Schon kleine Veränderungen im Alltag können dazu beitragen, die Umwelt zu schützen und die Entstehung von Mikroplastik zu verringern. 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

Hör mal, das Einzige, was die Miezen ans Gerät bringt, ist ein sauber geschäfter 3-Tage-Bart. 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Don

0: Sternengucker im SRB. Die Sprache der Sterne ist die Sprache der Seele. Mein heutiger Studiogast ist wieder einmal Wolfgang Letsch. Er ist einer der Betreuer der Sternwarte im Jugend- und Stadtteilzentrum Gondorf-Saalfeld. Hallo Herr Letsch, Sie haben den August als Monat der Finsternisse bezeichnet.
1: Ja, das habe ich. Der Grund dafür ist, dass das Auftreten der totalen Sonnenfinsternis, die allerdings in unserem Breiten ja nur eine partielle war, am Monatsende erwarten wir nur noch eine partielle Mondfinsternis.
0: Gibt es da einen Zusammenhang?
1: Tatsächlich, den gibt es. Ich hatte ja in unserer ersten Sendung im August erklärt, wie es zu einer Sonnenfinsternis kommt. Sie erinnern sich, wenn der Neumond zwischen Sonne und Erde auf einer Linie steht, kommt es zu einer Sonnenfinsternis. Also haben wir etwa 2 Wochen vor oder 2 Wochen nach einer Sonnenfinsternis Vollmond. Wenn dieser die Sichtlinie von der Erde zur Sonne trifft, kommt es zu einer Mondfinsternis. Deswegen tritt dieses Ereignis am 28. August auf, also etwa 2 Wochen nach der Sonnenfinsternis.
0: Dann wird der Vollmond also nicht sichtbar sein.
1: Er wird nicht total dunkel wie die Sonne bei einer totalen Sonnenfinsternis.
0: Wie, wird der Mond nicht richtig finster?
1: So ist es. Der Mond erscheint in einem dunklen Rot. Man spricht auch vom Ziegelrot.
0: Und warum ist das so?
1: Bei einer Mondfinsternis reflektiert die Erde noch einen geringen Teil des roten Anteils des Sonnenlichts auf den Mond.
0: Das ist ganz schön interessant, aber wie ist das nun mit der Mondfinsternis am 28.?
1: Wer sie beobachten will, muss früh aufstehen. 3.23 Uhr tritt der Mond in den Halbschatten der Erde ein. Dieses Ereignis ist kaum spürbar. 1 Stunde und 12 Minuten später tritt er in den Kernschatten. Er beginnt sich rötlich zu verfärben. 6.12 Uhr wird die Finsternis ihr Maximum erreichen. Dann befinden sich etwa 93% der Mondscheibe im Kernschatten. Wir haben also nur eine partielle Mondfinsternis. Kurz nach 5:30 geht der Mond unter. Damit ist der vollständige Ablauf für uns leider nicht beobachtbar.
0: Wir können also nicht den ganzen Verlauf dieser Mondfinsternis beobachten?
1: So ist es. Wir können die Sonne in ihrem Lauf nicht anhalten. Der Beobachtungszeitraum für uns liegt überwiegend in der nautischen und bürgerlichen Dämmerung. Die Mitte der Finsternis ist 6.13 Uhr. Die Sonne geht aber schon kurz nach 5:45 auf und überstrahlt den Mond. Er wird damit für uns unsichtbar.
0: Schade, aber nicht zu ändern. Braucht man zur Beobachtung besondere Instrumente?
1: Nein, die Beobachtung ist mit bloßem Auge möglich. Das ganze Spektakel findet in etwa 10 Grad Höhe über dem Horizont statt. Eine Handbreit ist das, wie Sie sich erinnern, und in Richtung Südwest. Also ein freier Blick zum Horizont und ein etwas höherer Standort sind von Vorteil.
0: Wird die Sternwarte geöffnet sein?
1: Das kann ich Ihnen noch nicht sagen. Ob wir öffnen, hängt von verschiedenen Faktoren ab. Über eine eventuelle Öffnung der Sternwarte informieren wir über einen Aushang im Jugend- und Stadtteilzentrum. Sinnvoll wäre dort am Tag zuvor, also am 27. August, nachzusehen oder während der Öffnungszeiten anzurufen.
0: Vielen Dank für das Angebot. Dann vielleicht sehen wir uns.
1: Das wäre schön, wenn Sie kommen.
0: Tschüss. Einen wolkenlosen Abend und Nachthimmel im Monat August wünschen Ihnen wie immer Wolfgang und Karin, Radio SRB.

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1: Warte mal, wie spät haben wir es denn jetzt? Aha, eine halbe Stunde ist Ludwig da.
2: Oh, dann kann ich den ja doch noch.
1: Ja, wir können ja noch warten.
2: Ja.
1: Warte mal.
0: Und wir haben gewartet. Ich habe sowohl mit Alisa als auch mit Ludwig gesprochen. Zu Alisa jedoch mehr in einem anderen Teil. Aber wer ist eigentlich Ludwig? Ludwig ist ein FSJler des Deutschen Nationaltheaters in Weimar. Seine Abteilung ist die Videoabteilung. Und zuallererst stellte ich ihm die Klammer.

0: Klassische Frage. Wie ist er denn zum FSJ gekommen?
1: Also ich wusste, nachdem ich letztes Jahr mein Abi gemacht habe, nicht so genau, wohin mit mir. Und da dachte ich, mache ich erstmal ein FSJ, um so ein bisschen mal was anderes zu machen, was anderes zu sehen. Und dann habe ich bestimmt Zeit, dass mir was einfällt, was ich danach machen kann. Und dann habe ich geschaut, was es so gibt und habe gesehen, dass es am Theater ganz viele verschiedene Stellen gibt und habe mich da beworben. Und jetzt bin ich hier.
0: Da ich, wie schon gesagt, parallel auch mit Alisa sprach und demnach sagte:
2: Wollen wir anfangen, Leute?
3: Ja, wir
2: fangen. Okay.
0: Sind die Fragen in der zweiten Person Plural verfasst. Also nicht wundern. Los geht's.
2: Was sind so eure Aufgaben? Wie sieht ein Tag bei euch aus?
1: Also meine Aufgaben sind sehr vielseitig. Ich mache ganz viele verschiedene Sachen. Es gibt hier im Foyer mehrere Monitore. Da müssen wir mal schauen, dass da alles läuft. Und sonst betreuen wir die Proben und auch Vorstellungen, immer wenn irgendwas mit Video dabei ist. Also mit Projektoren oder Bildschirmen auf der Bühne. Da bin ich dann, das ist dann mein Aufgabenbereich.
2: Ja, und das Jahr ist jetzt fast rum. Habt ihr denn schon eine Idee, was ihr dann danach machen wollt?
1: Ehrlich gesagt, noch nicht so wirklich. Also ich habe mich noch nicht entschieden, wo es hingehen soll. Ich denke, aktuell es wird ein Studium. Ich habe mich auch in Leipzig schon mal beworben für ein, zwei Sachen, für Jura und Psychologie, damit ich irgendwas habe, falls mir nichts Besseres einfällt, bis zum Ende der Frist. Aber so ganz fest steht das bei mir noch nicht. Mal schauen, was es dann letztendlich wird.
2: Was hat euch denn in dem Jahr am meisten geprägt?
1: Puh, ich glaube, alles eigentlich am Theater. Also es war, ist ja schon eine große Umstellung, nach 12 Jahren Schule dann so in so eine 40-Stunden-Woche reingeschmissen zu werden. Und es war alles neu für mich und ich musste mich erstmal ein bisschen zurechtfinden. Mittlerweile, denke ich, klappt das ganz gut, aber einfach die ganzen neuen Erfahrungen, neue Leute treffen, so auch mal hinter die Kulissen schauen. Also ich bin auch am Theater, weil ich persönlich gerne ins Theater gehe und da mich das auch interessiert, was da nicht nur auf der Bühne, sondern auch dahinter passiert. Ich fand einfach das ganze Jahr eigentlich sehr spannend.
2: Gibt es denn was, was ihr am FSJ verbessern würdet?
1: Ich glaube, mir persönlich fällt da tatsächlich nichts ein gerade. Ich bin eigentlich sehr zufrieden mit meinem FSJ. Also ich glaube, das ist auch eine persönliche Sache und ich hatte auch sehr viel Glück, dass die Stelle hier so gut zu mir passt und ich hier so gut reingefunden habe. Ich kann mir vorstellen, dass es bei anderen nicht immer so reibungslos läuft und die sich da vielleicht noch ein bisschen mehr Unterstützung vielleicht, in welcher Form auch immer, wünschen würden. Aber ich bin eigentlich wunschlos glücklich hier.
2: Würdet ihr euch beide mit dem Wissen, wie das Jahr jetzt so war, wieder dafür entscheiden?
1: Ja, definitiv.
2: Okay, danke euch.
1: Danke dir.
0: Ich habe auch noch andere Beiträge mit Freiwilligen aus Thüringen gemacht. Ich bin Henriette Lichtenheld und war mit Ludwig Lehmann im Gespräch. Radio SRB.

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1: 10 Fragen zum Thema Brot und Brötchen beantworten mir nun Emma und Jens. Und vielleicht denken Sie während des Beitrages einmal darüber nach, wie Ihr Einkauf- bzw. Essverhalten ist diesbezüglich. Was isst du lieber, Brot oder Brötchen?
2: Also morgens esse ich gerne ein Brötchen und abends gibt's Brot. Das heißt ja auch Abendbrot.
1: Ja, und wo kaufst du deine Backwaren ein?
3: Ich esse gerne Brot und das kaufe ich auch, wenn ich Brot kaufe, beim Bäcker.
2: Also Brot nur beim Bäcker.
1: Ein Brötchen auch mal so zwischendurch?
2: Ja, Brötchen auch mal zum Aufbacken oder so. Mhm. Das geht, aber Brot eigentlich nur beim Bäcker.
1: Schaust du dabei auf den Preis und wie viel gibst du ungefähr für Brot und Brötchen in der Woche über aus?
3: Das ist schwierig, weil ich es mir nicht wöchentlich kaufe. Ein Brot oder ein halbes und das ist mir einfach zu viel als Person, die alleine wohnt. Ich esse es aber gerne, wenn ich am Wochenende meine Eltern besuche oder habe auch früher eigentlich immer jeden Tag Brot gegessen, als ich noch zu Hause gewohnt habe.
2: Ich schaue da eigentlich nie auf den Preis. In der Woche 5 Euro oder sagen wir 10 Euro.
1: Ist der Preis deiner Meinung nach angemessen?
3: Finde ich schon.
1: Oder könnte er auch höher sein?
2: Wer würde jetzt sagen, wer könnte auch höher sein? Ich glaube, niemand. Angemessen halte ich es schon, obwohl es relativ teuer ist. Mhm. Wenn man das vergleicht mit einem Backautomat vom Supermarkt und die vom Bäcker, da rede ich mir ein, dass die vom Bäcker halt wirklich besser sind.
1: Wie ist dein Sättigungsgefühl bei Brot, aber auch bei Brötchen? Und wie viel kannst du davon essen?
2: Beim Brötchen ist es oft so, dass halt wirklich viel Luft drin ist. Aber beim Brot, denke ich mal, da wird man auch satt.
3: Ist auch schwierig zu sagen, weil Brot gibt es halt zum Abendbrot und dann ist da Butter drauf, Käse drauf, Pesto drauf, Gurke, Frischkäse, was auch immer. Und Brötchen gibt es halt bei uns meistens zum Frühstück oder zum Grillen und dann sind ja ganz andere Sachen drauf. Also beim Grillen esse ich so und zum Frühstück halt mit Marmelade, Nutella. Und dann gibt es ja noch ein Ei dazu oder ein süßes Teilchen. Und also ich esse meistens zum Abendbrot 2 Scheiben Brot und zum Frühstück ein Brötchen, aber so vom Doppelten nicht eine Hälfte, sondern 1 von 2.
1: Verträgst du bestimmte Sorten besonders gut?
2: Sorten habe ich nicht so viel Ahnung, aber so Sauerteigbrote, die vertrage ich gut mit weißen Brötchen. Da habe ich oft Probleme, die esse ich nicht.
1: Verträgst du bestimmte Brotsorten nicht?
3: Das weiß ich nicht, weil wir auch nicht so viele Sorten immer kaufen und essen. Wobei, wenn wir in Österreich sind, esse ich auch gerne mal so ein Walnussbrot oder so, weil es da einfach verbreiteter ist.
1: Hast du schon einmal Brot oder Brötchen gebacken? Mit oder ohne Backmischung?
2: Ja, doch, selbst gebacken auch. Und das meistens auf Hefe. Basis und dann gibt es da tausende Zutaten, die da draufstehen, von Nüssen bis weiß der Geier, alles. Ja, doch. Und das schmeckt auch sehr gut. Und ist auch überraschend lange haltbar.
3: Ich nicht. Meine Mama hat das schon ausprobiert. Dann aber richtig mit selbst angesetztem Sauerteig.
1: Und den hat sie beim Bäcker gekauft, oder?
3: Den hat sie selber angesetzt oder sich von einer Freundin zuschicken lassen. Sie hat schon versucht, unseren örtlichen Bäcker zu bequatschen, dass der ihr was vom Sauerteig abgibt, aber das hat er nicht gemacht.
1: Hast du eine Lieblingsbrotsorte?
2: Naja, von meinem Lieblingsbäcker, den Namen sage ich jetzt nicht, der backt ein Holzofenbrot. Und das esse ich sehr gerne. Ist lange haltbar, schmeckt gut und bleibt trotzdem, auch wenn es schon 4 Tage alt ist, immer noch frisch.
1: Abschließend, dein Lieblingsbrot ist welches?
3: Ganz klassisches Schwarzbrot.
1: Dann sage ich abschließend zu beiden guten Appetit. Und auch Ihnen zu Hause. Das war ein Beitrag von Karin Berger, Radio SRB.

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1: Eine Schwalbe macht noch keinen Sommer. Ja, wie viele Schwalben machen denn einen Sommer? Das frage ich Tino Sauer, Schwalbenbeauftragter beim NABU Thüringen.
2: Ja, mindestens zwei. Ein Pärchen muss es schon sein, sonst wird's nichts.
1: Ja, aber Schwalben haben noch ein ganz anderes Problem, nämlich?
2: Ja, das Problem ist bei den Zugvögeln allgemein, und da fallen die Schwalben ja mit runter, das ist der lange Weg nach und von Afrika, also die Winterquartiere und zurück. Und auch letztes Jahr waren wieder durch den frühzeitigen Wintereinbruch in den Alpen wieder tausende Schwalben umgekommen. Und die Population, die dann sozusagen dann eigentlich mindestens genauso groß wieder hier zurückkommen sollte, die wird immer weniger. Das ist zumindest unsere Feststellung der letzten Jahre. Also durchschnittlich so 2%, manchmal auch mehr pro Jahr, ist praktisch dann der Rückgang, den wir feststellen.
1: Ein weiteres Problem ist, nicht überall sind sie willkommen.
2: Das merken wir auch. Der Umbau, sag ich mal, der Dörfer und auch der in den kleineren Städten, der ist im vollen Gange. Also es gibt kaum noch Leute, die Großvieh halten. Also das Einzige, was noch halbwegs da ist, das sind Pferde. Mhm. Dort ist auch die Schwalbenpopulation relativ stabil. Aber gerade früher die Leute, die halt ein, zwei Schweine für sich gehalten haben oder noch ein paar Schafe und Gänse und Hühner und Karnecke, das geht doch sehr stark zurück. Und damit ist auch die Nahrungsgrundlage für die Schwalben, sprich Insekten, eingeschränkt. Und das Bauen ist ja noch das Geringste, das schaffen die ja immer noch an den Häusern, aber die brauchen auch was zu fressen. Und das ist eben das, wo es im Moment knistert.
1: Können Sie das noch ein bisschen konkretisieren?
2: Wir hatten also wenig Schwalben, Mehlschwalben hauptsächlich, ein Flug. Die Mehlschwalben sind spät gekommen und es waren auch nicht so sehr viele. Und durch das relativ trockene Wetter hat sich das dann allerdings ein bisschen ausgleichen können. Das heißt, die haben dann ihre Kleininsekten dann doch gut bekommen. Das heißt, die Nester, die sie dann spät gebaut haben, teilweise haben die mit der Brut aus dem Juni angefangen, also waren fast einen Monat später, die sind zumindest dann gut belegt. Also wir haben auch Fünfergelege, wir haben Vierergelege und die Zweitbrut, die jetzt im Gange ist, die ist auch noch relativ gut. Das heißt, das ist zumindest von der jungen Anzahl her ein durchschnittliches Jahr.
1: Gibt es zeitliche Fixpunkte, wann die Schwalben wieder in ihre Winterquartiere zurückfliegen?
2: Ja, die Erstbrut, die sammeln sich ja schon. Also die sind ja jetzt schon da. Früh ist meistens zu beobachten, dann sammeln sie sich und dann suchen sie noch Nahrung und versuchen sie noch ein bisschen Fettreserven anzufressen. Das geht dann meistens in der ersten Septemberwoche los, dass die Ersten schon abrücken. Und das setzt sich dann so bis Ende September hier fort. Also dann sind eigentlich die Mehlschwalben weg. Die Rauchschwalben, die kommen ein bisschen eher, die starten auch ein bisschen später. Das ist dann ein bisschen entzerrter sozusagen. Aber bei den Mehlschwalben, da kann man davon ausgehen, so in Thüringen sind so zwischen 20. September bis 25. September so die meisten Schwalben dann weg.
1: Nun vergibt der NABU Thüringen seit 2011 die Plakette für ein schwalbenfreundliches Haus bzw. Schwalbenwillkommen. Wie viele Plaketten wurden denn bis dato vergeben und wie sieht das so im Jahresdurchschnitt aus in Thüringen?
2: Zum Jahresende 25 waren wir bei 2170. Es kommen eigentlich immer so im Jahr so zwischen 100 bis 150, je nachdem, die dann neu ausgezeichnet werden können.
1: Und für diese Plakette kann man sich bewerben?
2: Die Leute können sich ja selber auf der Homepage dann sozusagen bewerben und das funktioniert eigentlich gut.
1: Und ich habe mich einmal umgesehen und umgehört und herausgefunden, dass es in Leutenberg in der Hauptstraße, nämlich beim Hotel und Gasthof Garküche, auch einige Schwalbennester gibt. Wie viele Schwalben sind denn bei Ihnen untergekommen dieses Jahr? Das frage ich die Gastwirtin Frau Schmidt.
3: Wir haben dieses Jahr eine ganz komische Konstellation. Wir haben drei Schwalben, die ein Nest gebaut haben und gebrütet haben. Die erste Brut war also drei Schwalben. Eins ist nicht verbrütet worden, also das Ei hat dann irgendwann unten gelegen. Aber sie sind auch jetzt beim zweiten Brüten dabei. Ja. Es gibt dieses Jahr auch bedeutend mehr Schwalben in Leutenberg. Letztes Jahr war es ein bisschen extrem wenig.
1: Ja, nun gibt es aber auch Menschen, die nicht gerade erfreut sind, wenn Schwalben bei ihnen am Haus ein Nest bauen. Weil es fällt ja auch Schmutz an.
3: Ja. jedes Nest hat ein kleines Brettchen unten drunter. Und ja, ist es mal ein bisschen viel, was daneben geht oder so, dann habe ich immer einen Pappkarton unten drunter liegen oder irgendwas. Und dann tue ich mir das ja direkt in einen Wasserbottich und rühre um und nehme das zum Gießen als Dünger.
1: Und wie finden das Ihre Gäste, dass Sie auch gefiederte Freunde beherbergen?
3: Die sind immer ganz begeistert. Und dann ist es natürlich immer ein Schauspiel, wenn die Eltern füttern und die Jungen sperren die Schnäbel auf. Und nee, das wird von den Gästen sehr gern gefilmt und auch sehr gern beobachtet.
1: Ja, und nun begrüße ich am Telefon Matthias Schwimmer, stellvertretender Forstamtsleiter vom Forstamt Saalfeld-Rudolstadt. Fühlen sich diese Glücksbringer auch in Paulinzella wohl?
4: Fühlen sich auf jeden Fall wohl, weil überall, wo noch nicht alles versiegelt ist, finden die auch immer ein paar Lehmkügelchen, wo sie im Prinzip ihr interessantes Nest bauen können. Und das ist hier der Fall.
1: Wie würden Sie denn die Nester beschreiben?
4: Ja, das sind so Halbschalen, die an die Dächer geklebt werden von unten, dass die gut ein- und ausfliegen. Von unten sieht man diese Halbschale und wenn man ganz viel Glück hat, gucken sogar ein paar kleine Schwalben raus.
1: Ja, und wie viele Schwalbenpärchen fühlen sich bei Ihnen in der Nachbarschaft wohl?
4: Also hier in Paulinzella haben wir derzeit 6 Schwalbenpärchen. Ob die jetzt das zweite Mal schon brüten, da bin ich jetzt überfragt. Mhm. Aber wie gesagt, hier im Nachbargebäude am Jagdschloss sind derzeit 6 Schwalbenpärchen unterwegs, haben ihre Nester gebaut, ziehen ihre kleinen Schwalben auf und fliegen raus und rein.
1: Ja, dann beobachten Sie weiter dieses lustre Schauspiel. Auch Lutz Reisland vom NABU-Kreisverband Saalfeld-Rudolstadt weiß, wo sich hier im Landkreis besonders Rauchschwalben wohlfühlen.
5: Herausstellen möchte ich hier das Sägewerk Ackermann. Die Frau Marion Ackermann, die das leitet, hat in ihrer Werkhalle bestimmt 20 Nester von den Rauchschwalben, die dann dort siedeln und brüten jedes Jahr und achtet auch, dass sie da rein rausfliegen können, lässt da ein Fenster auf und deckt Maschinen und Hölzer ab.
1: Damit diese nicht verschmutzt werden. Und aus diesem Grund baut man auch künstliche Schwalbenhäuser. Aber oft werden diese von den Vögeln gar nicht angenommen. Warum?
5: Die Schwalben haben da, sagen wir so, ihren eigenen Blickwinkel oder Köpfchen. Wenn man die irgendwo an Nistgelegenheiten gewöhnen möchte, dann müsste man die Rufe von denen abspielen. Wenn die das einmal dann geschnallt haben und dann dort sagen, ja, das gefällt uns, dann bleibt, dann kommen sie immer wieder. Aber der Anfang ist immer schwer. Früher hat man gesagt, hat man Schwalben im Haus, hat man Glück. Schwalben am Haus oder im Haus zu haben, ist eigentlich was Schönes. Es sind Mitlebewesen und die haben das gleiche Recht, hier zu leben, wie wir ja eigentlich auch.
1: Das meint auch Karin Berger, Radio SRB.

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2: Mobile Nachhaltigkeit ist ein Thema, was alle betrifft. Aber wie sieht es bei uns im Landkreis vor der Haustür aus? Welche Möglichkeiten kann man in Zukunft verwenden, um von A nach B zu kommen und dabei sogar noch umweltfreundlich zu sein? Oder was haben wir auch schon für Projekte im Landkreis, die sich auf dieses Thema beziehen? Alle Antworten erfahrt ihr in diesem Beitrag. Und damit herzlich willkommen zu meinem Beitrag zum Thema nachhaltige Mobilität im Landkreis Saalfeld-Rudolstadt. Für Sie am Mikrofon Colin. Viel Spaß beim Zuhören. Wenn ihr in Saalfeld, Rudolstadt, Bad Blankenburg oder im Umkreis dieser Orte wohnt, dann könnt ihr natürlich manche Wege zu Fuß gehen, aber auch viel mit dem Fahrrad fahren. Zum Beispiel am Saale-Radweg kann man sehr, sehr weit fahren. Besonders die kurzen Strecken kann man mit dem Fahrrad zurücklegen. Dieser ist für kürzere Arbeitswege top geeignet. Dieser zieht sich unter anderem bis nach Magdeburg und ist super ausgeschildert. Der Fahrradweg wird immer weiter ausgebaut und gefördert. Wenn ihr also mal keine Ideen habt, was ihr machen könnt, dann schnappt euch euer Fahrrad und geht an die frische Luft. Auch der öffentliche Nahverkehr spielt eine Rolle. Viele nutzen den Bus und den Bahnverkehr, wie zum Beispiel viele Schülerinnen und Schüler, die zur Schule müssen und noch kein Auto besitzen. Dennoch gibt es dabei mehr oder weniger Herausforderungen, wie zum Beispiel einige Dörfer, da diese teilweise nicht in

das Busnetz integriert sind und somit abgeschottet von sämtlichen Busverbindungen sind. Deswegen arbeitet unser Landkreis mit dem Projekt MoveWell an neuen Mobilitätslösungen. Ziel ist es, Bus, Bahn, Fahrrad und digitale Angebote besser miteinander zu verknüpfen. Geplant sind unter anderem andere bzw. neue Anschlüsse und Mitfahrgebote sowie flexible Rufbusse, die bei Bedarf gebucht werden können. So soll die Zukunft ländlicher, einfacher und nachhaltiger werden. Ein Beispiel hierfür sind die neuen Flexbusse der Combus. Sie fahren nicht wie normale Busse nach Fahrplan, sondern können per App oder Telefon bestellt werden. Vor allem in kleineren Orten sollen sie die Menschen zur nächsten Bus- oder Bahnverbindung bringen und so die Mobilität verbessern. Auf die Räder, fertig, los! So heißt es jedes Jahr aufs Neue beim Saalfelder Stadtradeln. Die Stadt Saalfeld tritt jedes Jahr für die Klimabündniskampagne Stadtradeln in die Pedale. Wie im vergangenen Jahr gemeinsam mit dem Landkreis Saalfeld-Ruderstadt. Vom 24. Mai bis zum 13. Juni sind alle Saalfelderinnen und Saalfelder aufgerufen, vom Auto aufs Rad umzusteigen und möglichst viele Alltagswege klimafreundlich auf zwei Rädern zurückzulegen. Beim Wettbewerb Stadtradeln wird 21 Tage lang für mehr Radförderung, Klimaschutz und Lebensqualität geradelt. Teilnehmen können alle Bürgerinnen und Bürger, die im Landkreis Saalfeld-Ruderstadt leben, arbeiten, einem Verein angehören oder eine Schule besuchen. Am Ende werden die Fahrradaktivisten, Teilnehmerinnen und Teilnehmer ausgezeichnet. Also machen Sie gerne mit, denn jeder Kilometer zählt. Registrieren ist möglich unter www.stadtradeln.de. Radelnde ohne Internetzugang können sich beim lokalen Stadtradeln-Koordinator ihre Kilometer-Erfassungsbögen vorab ausdrucken lassen und im Anschluss wöchentlich dort wieder einreichen. Ansprechpartner für den Landkreis Saalfeld-Ruderstadt ist Kreiswegewart Dirk Fischer. Die Telefonnummer und weitere Informationen können Sie unter der Website von der Stadt Saalfeld und unter Saalfelder Stadtradeln finden. Jetzt noch zum vielleicht heikligsten Thema dieses Beitrags, nämlich die E-Roller. Diese haben bisher nur eine untergeordnete Rolle gespielt, aber sie fahren sich in der Rangliste immer weiter nach oben. Während sie in Großstädten wie Berlin, Köln oder München schon sehr häufig verwendet werden, sind sie in Saalfeld und Ruderstadt wenig bis kaum verbreitet. Das liegt vor allem daran, dass die Wege länger sind als bei uns im Landkreis und sie für ländlichere Gebiete nicht sehr geeignet sind. Es werden jährlich, wenn nicht sogar monatlich, neue Konzepte für E-Roller erstellt, zum Beispiel auch mit Rädern, die auf dem ländlicheren besser fahren können. Aber noch stehen bei uns im Landkreis Bus, Bahn und Fahrrad im Vordergrund. Jetzt nochmal eine kleine Zusammenfassung. Nachhaltige Mobilität bedeutet, verschiedene Verkehrsmittel sinnvoll miteinander zu verbinden. Der Landkreis Saalfeld-Ruderstadt zeigt bereits, dass daran gearbeitet wird, mit neuen Radwegen, moderneren Busangeboten und Projekten wie MoveWell oder Combus Flex. Gerade im ländlichen Raum ist das wichtig, denn nicht jeder kann auf das Auto verzichten. Wenn jedoch Bus, Bahn und Fahrrad gut zusammenarbeiten, profitieren davon nicht nur die Umwelt, sondern auch die Menschen. Vielen Dank fürs Zuhören. Für Sie am Mikrofon war Colin und Sie hören Radio SRB.

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2: Jedes Jahr zeichnet die Deutsche Kinder- und Jugendstiftung gemeinsam mit dem Bundesfamilienministerium die besten Kindergärten Deutschlands aus. Und zwar in zwei Kategorien. Kategorie 1 bewertet Kindergärten, Kategorie 2 lokale Bündnisse für frühe Bildung. Ins Bundesfinale unter die Top 8 in diesem Jahr geschafft hat es das Bündnis Begegnungsraum Rudolstadt, rund um den Kindergarten Baum des Lebens. Teil des Wettbewerbs ist auch ein Vorortbesuch der Einrichtungen von Fachexperten. Ebenfalls eingeladen zum Vorortbesuch waren Pressevertretende. Bei diesem Besuch erklärten die Bündniskoordinatoren Katrin Kote und Leonard Pohl, was sie bisher für sich aus dem Wettbewerb mitnehmen konnten und warum sie beim Wettbewerb überhaupt mitgemacht haben. Was zeichnet den Kita-Baum des Lebens mit dem Bündnis aus?
3: Die Kita in Zusammenhang mit dem Bündnis. Die Kita war so die urtreibende Kraft für die Entstehung des Bündnisses. Und darüber hinaus generieren wir aktuell die Kinder und die Familien für unsere Angebote und unsere Veranstaltung.
4: Genau, wir sehen die Kinder und Familien aus dem Kindergarten als Brückenbauer für dieses Bündnis, weil eben diesen Schritt außerhalb der Kita zu machen für uns war letztlich nur möglich, weil eben auch der Bedarf da war von Seiten der Eltern und Kinder.
2: Wieso haben Sie beim Deutschen Kita-Preis als Wettbewerb mitgemacht?
3: Zum einen haben wir gesehen, dass wir mit unserem Bündnis hervorragende Arbeit leisten und wir haben uns gedacht, das wäre es wert und haben den Schritt gewagt, tatsächlich uns beim Deutschen Kita-Preis zu bewerben.
4: Unter anderem waren auch die Aspekte von Nachhaltigkeit und Prozessorientierung dem Deutschen Kita-Preis sehr wichtig. Und da das genau das ist, was wir jetzt gerade leben, was gerade im Prozess ist, konnten wir fast gar nicht anders.
2: Und was konnten Sie während dieses Wettbewerbsprozesses schon für sich mitnehmen?
3: Wir haben viele Erfahrungen sammeln können. Im Vorfeld haben verschiedene Meetings stattgefunden per Videotelefonie. Dort haben wir die Möglichkeit gehabt, andere Kooperationspartner bzw. Bündnisse kennenzulernen und haben da schon Erfahrungen sammeln können in Bezug darauf, wie die anderen Bündnisse ihre Arbeit gestalten.
4: Ja, was wir mitnehmen konnten, war, dass in erster Linie die Fragen aus der Umwelt von Kindern eine Tür im Bündnis öffnen können und somit auch im Sozialraum. Und dass es gar nicht so schwer war, so viele vielfältige Kooperationspartner miteinander zu vernetzen.
2: Als Fachexperten vor Ort waren Michael Schröter von der Deutschen Kinder- und Jugendstiftung und Kerstin Hübner vom Weltstadtquartier, dem Institut für Bildung, Forschung und Entwicklung. Nach dem Pressegespräch erklärten sie ihre Rolle beim Wettbewerb und was es zu gewinnen gibt. Ja, es gab ja in diesem Jahr 620 Bewerbungen für den Deutschen Kita-Preis. Wie wird denn ausgewählt, wer dann überhaupt nominiert wird, beziehungsweise dann auch, wer die Finalistinnen und Finalisten sind?
5: Wir schauen auf insgesamt 4 ganz, ganz wesentliche Kriterien, Merkmale, die Bündnisse erfüllen sollen, die wichtig sind. Das ist zum einen die Frage von Kindorientierung. Das heißt, wird alles, was getan wird, an den Interessen, an den Bedürfnissen von Kindern ausgerichtet? Und vor allen Dingen, wie erfahren die Erwachsenen davon, was die Kinder bewegt? Der zweite Bereich ist der Bereich der Beteiligung, der Partizipation. Das heißt, wie werden Kinder und auch Eltern in Prozesse mit einbezogen? Wie dürfen sie mitentscheiden? Was dürfen sie mitgestalten? Welche Spielräume haben sie da? Das dritte ist der Punkt der sogenannten Sozialraumorientierung. Da geht es eher darum, welche Lebensbedingungen finden die Kinder vor? Welche Akteure gibt es vor Ort? Und wie werden diese Ressourcen und diese Ausgangsbedingungen berücksichtigt in den Bündnissen? Und das vierte nennen wir Lernen im Prozess. Das ist eher der Bereich, wo wir darauf schauen, wie organisiert sich so ein Bündnis? Wie entwicklungsfähig ist es? Worauf achtet es in seiner Arbeit? Wie strukturiert es seine Arbeit?
6: Alle Bewerberinnen und Bewerber können bei uns eine Bewerbung einreichen. Dann wird die gesichtet durch das Institut Weltstadtquartier. Und dann gibt es einen gemeinsamen Auswahltermin, wo sich das Institut, das Bundesbildungs- und Familienministerium und die Deutsche Kinder- und Jugendstiftung zusammensetzen und 15 Kandidaten, unsere sogenannten Nominierten, auswählen. Das ist der erste Bewerbungsschritt. Im zweiten Bewerbungsschritt führen die 15 nominierten Bündnisse dann digitale Interviews mit einem Experten vom Weltstadtquartier, wo wir dann nochmal auf die Qualitätsdimensionen schauen und aber auch auf die Art und Weise, wie die Bündnisse strukturiert sind. Daraus entstehen wiederum Gutachten und diese Gutachten bilden dann die Entscheidungsgrundlage wieder für das gleiche Gremium, also bestehend aus Weltstadtquartier, dem BMB, FSFJ und der DKJS, also der Deutschen Kinder- und Jugendstiftung, um eine Auswahl zu treffen, um 8 Finalisten zu bestimmen. Und diese 8 Finalisten, und das ist der Schritt, wo wir jetzt heute sind, werden dann von uns besucht. Wir sind einen ganzen Tag da, führen viele Gespräche, Interviews und machen nachher noch einen Workshop. Und dann schreiben wir einen Bericht. Und der Bericht ist dann wiederum Entscheidungsgrundlage für die Jury des Deutschen Kita-Preises, die aus 19 verschiedenen Menschen besteht, aus Land, Verwaltung, Bundespolitik, Kommunalpolitik, Wissenschaft, aber auch die Elternperspektive ist mitvertreten, die Preisträger der vergangenen Durchgänge sind mitvertreten, sodass man ein möglichst breites Bild auf Qualität hat und die verschiedenen Perspektiven, die Qualität halt auch, oder wie man Qualität in der frühen Bildung wahrnehmen kann, dass die mit drin sind.
2: Wie geht es dann nach dem Besuch heute weiter im Wettbewerb?
6: Wir schreiben dann quasi direkt, wenn wir uns in den Zug setzen, reflektieren wir noch kurz und dann beginnen wir aber schon einen Bericht zu schreiben. Die Idee ist, dass die Jury, diese 19 Personen, die ja jetzt nicht vor Ort sind und nicht die Eindrücke mitnehmen können, durch unseren Bericht so einen guten Eindruck von dem Besuch haben und für die Art und Weise, wie hier in Ruderstadt in dem Bündnis gearbeitet wird, dass sie eine gute Entscheidung treffen können, basierend auf dem Bericht. Und dann gibt es die Preisverleihung des Deutschen Kita-Preises. Es wird auch einen Livestream geben, den man auf YouTube anschauen kann, sodass auch alle Personen, die in Ruderstadt beteiligt sind, die nicht mit nach Berlin zur Preisverleihung fahren können, sich hier für ein Livestreaming zusammensetzen können, um hier mitfiebern zu können in Ruderstadt.
2: Und was gibt es dann für die teilnehmenden Kitas und Bündnisse zu gewinnen?
5: Also wenn man zu den drei sozusagen PreisträgerInnen gehört, bekommt der erste Preis 25.000 Euro, der zweite Preis 15.000 Euro und der dritte Preis 10.000 Euro. Wir wollen aber auch, dass alle Finalisten entsprechend eine Anerkennung bekommen und deshalb bekommen auch alle Finalisten einen Preis von 1.000 Euro. Und man bekommt natürlich öffentliche Aufmerksamkeit. Ne? Also sozusagen das Gewinnen, das Geld ist das eine. Dieser Moment von, man wird sichtbar auf Bundesebene, auf lokaler Ebene nochmal stärker, ist auch ganz, ganz wichtig. Und es gibt 2 Sonderpreise, die sollte man vielleicht durchaus auch erwähnen. Und zwar mit der Zeitschrift Eltern wird das Thema Elternbeteiligung nochmal stärker angeschaut. Und mit dem Deutschen Gewerkschaftsbund werden nochmal die Bündnisse ausgezeichnet, die einen besonderen Fokus auf gute Arbeitsbedingungen legen. Also sozusagen, es gibt durchaus da einiges an Möglichkeiten, Preise zu gewinnen oder sich auch wieder zu bewerben.
2: Und warum ist das Bündnis vom Kindergarten Baum des Lebens Finalisten? Also was war da ausschlaggebend dafür, dass Sie in diese Finalrunde gekommen sind?
6: Vielleicht in einen Satz gesagt, uns hat besonders gut gefallen, dass wir hier ein sehr junges und aber sehr dynamisches Bündnis haben. Die sind ja vor 1,5 Jahren erst gestartet und was sie in den 1,5 Jahren schon auf die Beine gestellt haben, was für Vernetzungsstrukturen sie geschaffen haben, aber auch nicht nur, um sich einfach wild zu vernetzen, sondern durchaus bedacht und mit Blick darauf, was brauchen die Kinder, wo sind die Bedarfe der Kinder, wo sind Fragen der Kinder, die wir gut und gemeinsam bearbeiten wollen. Das hat uns imponiert und das wollten wir einfach noch näher kennenlernen.
2: Die Preisverleihung findet dann am 26. November in Berlin statt. Für Sie im Gespräch war Emma Hanisch und Sie hören Radio SRB.

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1: Im Jahr 2020 gelangten weltweit schätzungsweise 2,7 Millionen Tonnen Mikroplastik in die Umwelt. Und diese Zahl könnte sich bis 2040 noch verdoppeln. Somit stellt Mikroplastik ein riesiges Umweltproblem dar. Das Problem ist, dass Mikroplastik inzwischen fast überall vorkommt. Es wurde in Meeren und Flüssen, in Böden, Trinkwasser und sogar in Lebensmitteln wie Fisch oder Meersalz nachgewiesen. Auch in der Luft und im Hausstaub befinden sich winzige Kunststoffpartikel, die täglich eingeatmet werden können. In die Umwelt gelangt Mikroplastik auf verschiedene Weisen. Eine wichtige Quelle ist der Abrieb von Autoreifen. Beim Fahren lösen sich ständig kleine Kunststoffpartikel, die über das Regenwasser in Flüsse und Seen gelangen. Allein durch das Waschen synthetischer Kleidung gelangen jedes Jahr rund 500.000 Tonnen Mikrofasern in die Ozeane. Das entspricht ungefähr dem Material von 3 Milliarden Polyester-Shirts. Kläranlagen können diese Partikel nicht vollständig herausfiltern. Hinzu kommt Plastikmüll, der mit der Zeit verfällt, sowie Emissionen aus Industrie und Bauwesen. Die Folgen für die Umwelt sind erheblich. Laut Umweltschutzorganisation WWF sind bereits 80 bis 150 Millionen Tonnen Mikroplastik in der Umwelt. Viele Tiere verwechseln Mikroplastik mit Nahrung und nehmen diese Teilchen auf. Dadurch kann das Verdauungssystem beeinträchtigt werden. Außerdem kann Mikroplastik Schadstoffe aufnehmen und weitertransportieren. So gelangen diese Stoffe in die Nahrungskette. Auch im menschlichen Körper wurde Mikroplastik bereits nachgewiesen, unter anderem im Blut und in der Plazenta. Welche langfristigen Auswirkungen dies auf die Gesundheit hat, wird derzeit noch erforscht. Bisher gibt es Hinweise auf mögliche Risiken. Eindeutige wissenschaftliche Ergebnisse stehen jedoch noch aus. Um die Belastung durch Mikroplastik zu verringern, können verschiedene Maßnahmen helfen. Mehrwegprodukte sollten Einwegplastik möglichst ersetzen. Kleidung aus Naturfasern verursacht weniger Kunststofffasern beim Waschen. Plastikmüll muss richtig entsorgt werden, damit er nicht in die Umwelt gelangt. Wo Leitungswasser sicher verfügbar ist, kann es eine umweltfreundliche Alternative zu Wasser aus Plastikflaschen sein. Außerdem trägt der Kauf von Produkten mit möglichst wenig Kunststoffverpackung dazu bei, den Plastikverbrauch zu reduzieren. Mikroplastik ist zwar kaum sichtbar, aber inzwischen weltweit verbreitet. Deswegen ist ein bewusster Umgang mit Kunststoffen wichtig. Schon kleine Veränderungen im Alltag können dazu beitragen, die Umwelt zu schützen und die Entstehung von Mikroplastik zu verringern. Ich bin Pepe Vogt und Sie hören Radio SRB.

0: 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Mein heutiger Studiogast ist wieder einmal Wolfgang Letsch. Er ist einer der Betreuer der Sternwarte im Jugend- und Stadtteilzentrum Gondorf-Saalfeld. Hallo Herr Letsch, Sie haben den August als Monat der Finsternisse bezeichnet.
1: Ja, das habe ich. Der Grund dafür ist, dass das Auftreten der totalen Sonnenfinsternis, die allerdings in unseren Breiten ja nur eine partielle war, am Monatsende erwarten wir nur noch eine partielle Mondfinsternis.
0: Gibt es da einen Zusammenhang?
1: Tatsächlich, den gibt es. Ich hatte ja in unserer ersten Sendung im August erklärt, wie es zu einer Sonnenfinsternis kommt. Sie erinnern sich, wenn der Neumond zwischen Sonne und Erde auf einer Linie steht, kommt es zu einer Sonnenfinsternis. Also haben wir etwa 2 Wochen vor oder 2 Wochen nach einer Sonnenfinsternis Vollmond. Wenn dieser die Sichtlinie von der Erde zur Sonne trifft, kommt es zu einer Mondfinsternis. Deswegen tritt dieses Ereignis am 28. August auf, also etwa 2 Wochen nach der Sonnenfinsternis.
0: Dann wird der Vollmond also nicht sichtbar sein.
1: Er wird nicht total dunkel wie die Sonne bei einer totalen Sonnenfinsternis.
0: Wie, wird der Mond nicht richtig finster?
1: So ist es. Der Mond erscheint in einem dunklen Rot. Man spricht auch vom Ziegelrot.
0: Und warum ist das so?
1: Bei einer Mondfinsternis reflektiert die Erde noch einen geringen Teil des roten Anteils des Sonnenlichts auf den Mond.
0: Das ist ganz schön interessant, aber wie ist das nun mit der Mondfinsternis am 28.?
1: Wer sie beobachten will, muss früh aufstehen. 3.23 Uhr tritt der Mond in den Halbschatten der Erde ein. Dieses Ereignis ist kaum spürbar. 1 Stunde und 12 Minuten später tritt er in den Kernschatten. Er beginnt sich rötlich zu verfärben. 6.12 Uhr wird die Finsternis ihr Maximum erreichen. Dann befinden sich etwa 93% der Mondscheibe im Kernschatten. Wir haben also nur eine partielle Mondfinsternis. Kurz nach 5:30 geht der Mond unter. Damit ist der vollständige Ablauf für uns leider nicht beobachtbar.
0: Wir können also nicht den ganzen Verlauf dieser Mondfinsternis beobachten?
1: So ist es. Wir können die Sonne in ihrem Lauf nicht anhalten. Der Beobachtungszeitraum für uns liegt überwiegend in der nautischen und bürgerlichen Dämmerung. Die Mitte der Finsternis ist 6.13 Uhr. Die Sonne geht aber schon kurz nach 5:45 auf und überstrahlt den Mond. Er wird damit für uns unsichtbar.
0: Schade, aber nicht zu ändern. Braucht man zur Beobachtung besondere Instrumente?
1: Nein, die Beobachtung ist mit bloßem Auge möglich. Das ganze Spektakel findet in etwa 10 Grad Höhe über dem Horizont statt. Eine Handbreit ist das, wie Sie sich erinnern, und in Richtung Südwest. Also ein freier Blick zum Horizont und ein etwas höherer Standort sind von Vorteil.
0: Wird die Sternwarte geöffnet sein?
1: Das kann ich Ihnen noch nicht sagen. Ob wir öffnen, hängt von verschiedenen Faktoren ab. Über eine eventuelle Öffnung der Sternwarte informieren wir über einen Aushang im Jugend- und Stadtteilzentrum. Sinnvoll wäre dort am Tag zuvor, also am 27. August, nachzusehen oder während der Öffnungszeiten anzurufen.
0: Vielen Dank für das Angebot. Dann vielleicht sehen wir uns.
1: Das wäre schön, wenn Sie kommen.
0: Tschüss. Einen wolkenlosen Abend- und Nachthimmel im Monat August wünschen Ihnen wie immer Wolfgang und Karin, Radio SRB.

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1: Warte mal, wie spät haben wir es denn jetzt? Aha, eine halbe Stunde ist Ludwig da.
2: Oh, dann kann ich den ja doch noch.
1: Ja, wir können ja noch warten.
2: Ja.
1: Warte mal.
0: Und wir haben gewartet. Ich habe sowohl mit Alisa als auch mit Ludwig gesprochen. Zu Alisa jedoch mehr in einem anderen Teil. Aber wer ist eigentlich Ludwig? Ludwig ist ein FSJler des Deutschen Nationaltheaters in Weimar. Seine Abteilung ist die Videoabteilung. Und zuallererst stellte ich ihm die klassische Frage. Wie ist er denn zum FSJ gekommen?
3: Also ich wusste, nachdem ich letztes Jahr mein Abi gemacht habe, nicht so genau, wohin mit mir. Und da dachte ich, mache ich erstmal ein FSJ, um so ein bisschen mal was anderes zu machen, was anderes zu sehen. Und dann habe ich bestimmt Zeit, dass mir was einfällt, was ich danach machen kann. Und dann habe ich geschaut, was es so gibt und habe gesehen, dass es am Theater ganz viele verschiedene Stellen gibt und habe mich da beworben. Und jetzt bin ich hier.
0: Da ich, wie schon gesagt, parallel auch mit Alisa sprach und demnach sagte,
2: wollen wir anfangen, Leute?
4: Ja.
2: Okay.
0: Sind die Fragen in der zweiten Person Plural verfasst. Also nicht wundern. Los geht's.
2: Was sind so eure Aufgaben? Wie sieht ein Tag bei euch aus?
3: Also meine Aufgaben sind sehr vielseitig. Ich mache ganz viele verschiedene Sachen. Es gibt hier im Foyer mehrere Monitore. Da müssen wir mal schauen, dass da alles läuft. Und sonst betreuen wir die Proben und auch Vorstellungen, immer wenn irgendwas mit Video dabei ist. Also mit Projektoren oder Bildschirmen auf der Bühne. Das ist dann mein Aufgabenbereich.
2: Ja, und das Jahr ist jetzt fast rum. Habt ihr denn schon eine Idee, was ihr dann danach machen wollt?
3: Ehrlich gesagt, noch nicht so wirklich. Also ich habe mich noch nicht entschieden, wo es hingehen soll. Ich denke, aktuell es wird ein Studium. Ich habe mich auch in Leipzig schon mal beworben für ein, zwei Sachen, für Jura und Psychologie, damit ich irgendwas habe, falls mir nichts Besseres einfällt, bis zum Ende der Frist. Aber so ganz fest steht es bei mir noch nicht. Mal schauen, was es dann letztendlich wird.
2: Was hat euch denn in dem Jahr am meisten geprägt?
3: Puh, ich glaube, alles eigentlich am Theater. Also es ist ja schon eine große Umstellung, nach 12 Jahren Schule dann so in so eine 40-Stunden-Woche reingeschmissen zu werden. Und es war alles neu für mich und ich musste mich erstmal ein bisschen zurechtfinden. Mittlerweile, denke ich, klappt das ganz gut, aber einfach die ganzen neuen Erfahrungen, neue Leute treffen, so auch mal hinter die Kulissen schauen. Also ich bin auch am Theater, weil ich persönlich gerne ins Theater gehe und da mich das auch interessiert, was da nicht nur auf der Bühne, sondern auch dahinter passiert. Ich fand einfach das ganze Jahr eigentlich sehr spannend.
2: Gibt es denn was ihr am FSJ verbessern würdet?
3: Ich glaube, mir persönlich fällt da tatsächlich nichts ein gerade. Ich bin eigentlich sehr

0: zufrieden mit meinem FSJ. Also ich glaube, das ist auch eine persönliche Sache und ich hatte auch sehr viel Glück, dass die Stelle hier so gut zu mir passt und ich hier so gut reingefunden habe. Ich kann mir vorstellen, dass es bei anderen nicht immer so reibungslos läuft und die sich da vielleicht noch ein bisschen mehr Unterstützung vielleicht, in welcher Form auch immer, wünschen würden. Aber ich bin eigentlich wunschlos glücklich hier.
1: Würdet ihr euch beide mit dem Wissen, wie das Jahr jetzt so war, wieder dafür entscheiden?
0: Ja, definitiv.
1: Okay, danke euch.
0: Danke dir.
1: Ich habe auch noch andere Beiträge mit Freiwilligen aus Thüringen gemacht. Ich bin Henriette Lichtenheld und war mit Ludwig Lehmann im Gespräch. 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
1: Und zwar ein Musikspecial, von dem ich lange schon versprochen habe, dass es davon mal einen Teil 3 geben wird. So 80s ist eine der erfolgreichsten Compilation-Reihen des Kölner DJ-Duos Blank & Jones. Und 2009 haben sie damit angefangen und seitdem widmen sich die beiden, nämlich Pete Blank und Jasper Jones, der aufwendigen Suche nach seltenen, teilweise unveröffentlichten 12-Inch Maxi-Versionen und ganz seltenen Club-Mixes aus den 80er Jahren. Und die suchen das Zeug zusammen, finden die originalen Masterbänder, restaurieren und stellen auch die Mixe in, ja, Originalanmutung, aber eben mit ein bisschen mehr Stereo-Basisbreite und in ganz anderen Konstellationen zusammen, als es damals auf den Schallplatten erschienen ist. Hier haben wir wieder so ein schönes Beispiel für einen Song. Da wisst ihr gar nicht, wo es hingeht. Gut, wer den Song kennt, weiß es schon. Und kann es vielleicht jetzt schon am Melodie- und Arrangementverlauf ahnen. Und das ist Mr. Chaka Chaka. Der ist heute noch unterwegs. Matt Bianco, More Than I Can Bear.

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1: Ja, sehr geil. Heute werden wir uns mal wieder durch ein paar Ausgaben der Musik-Compilation-Reihe, der CD-Compilation-Reihe So 80s von Blank & Jones durchhören. Das heißt, es gibt heute Sattmucke aus den 80ern in ja extra langen und besonders arrangierten Versionen. Denn diese beiden Kölner DJs haben sich das ein wenig zur Aufgabe gemacht, durch die Studios zu tigern und dort die originalen Masterbänder zu besorgen. Hier haben sie das auch gemacht. Und zwar bei Love Kills. Im September 1984 veröffentlicht, die erste offizielle Solo-Single von Freddie Mercury. Und diese Nummer entstand in Zusammenarbeit mit dem legendären italienischen Produzenten Giorgio Moroder. Und das war eigentlich auch ein relativ geiler Deal, denn der Song wurde ursprünglich für das Queen-Album The Works geschrieben, kam 1984 raus, aber Love Kills war nicht drauf. Moroder hat den Song aber für seine modernisierte und damals farbige Neufassung von Metropolis von Fritz Lang genutzt. Stummfilmklassiker hat er damals aufgearbeitet und da gab es einen interessanten Deal, ein Tauschgeschäft. Und zwar hat Queen gesagt, pass auf, kannst das Love Kills haben, mach was Schickes draus. Und dafür kriegen wir aber die Original-Filmszenen aus Metropolis für unser Musikvideo zu Radio Gaga. So ist es geschehen. Und mit dem typischen Giorgio Moroder-Sound und Freddie Mercurys Stimme ist Love Kills immerhin bis auf Platz 10 der britischen Charts damals aufgestiegen. Und im Song wird die schmerzhafte und unkontrollierbare Seite der Liebe beschrieben. Freddie Mercury, Love Kills in Giorgio Moroder-Sound.

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2: Ich bin dabei, mich heute wieder mit euch zusammen durch die 80er hindurch zu mietzeln, zusammen mit einem Duo, und zwar Blank & Jones aus Göllen, die es sich zur Aufgabe gemacht haben, alte Mixe aus den 80ern zu restaurieren, die Original-Masterbänder zu suchen, die auseinander zu basteln und wieder neu zusammenzuschieben. Gerade haben wir gehört, Freddie Mercury, Love Kills, klingt auch ein bisschen anders als die damalige offizielle Veröffentlichung, weil die haben das ja noch ein bisschen mit eigenem Schmelz veredelt. Jetzt gehen wir ins Jahr 1987 zu einem gewissen Michael Cretu. Vielleicht schon mal gehört den Namen Michael Cretu, der Mann von Sandra, der also hinter Hits wie Maria Magdalena und so weiter steht, der außerdem mal als Moti Special unterwegs gewesen ist. Da gab es auch ein paar erfolgreiche Disco-Nummern und später dann, wer das noch kennt, so Anfang der 90er, Enigma, also das mit, nee, nicht die Verschlüsselungsmaschine, das war ein bisschen früher. Enigma, das musikalische Projekt mit den gregorianischen Mönchsgesängen, ja. Und noch ein Stückchen sozusagen dazwischen, also zwischen Moti Special und Enigma hat er mit seinem Partner von Moti Special, dem Manfred Tissi Tears, Cretu in Tears geschaffen. Und das hier ist ein Song, den hören wir schon im Hintergrund ein bisschen, erinnert mich, ja, so ein bisschen Secret Land von Sandra ist drin, was allerdings auch wieder Trenchcoat Man von Fabrik damals war. Und ein wenig ein anderer Song ist noch drin, das erinnert mich noch an Foreigner, That Was Yesterday. Ja, was willst du machen? Es gibt nur eine beschränkte Anzahl von Tönen und irgendwann findet sich das eine oder andere wieder. Jetzt hören wir in jedem Fall die ganz lange Extended Version von Cretu in Tears, When Love is the Missing Word. Und ich glaube, die Foreigner-Nummer suche ich auch nochmal raus.

Love Radio, es habe hier heute die ganz langen und raren Versionen von großen Hits aus den 80ern. Jetzt gehen wir zu einer Band, zu Foreigner. Ich habe es gerade schon gesagt, eben die Nummer von Creature in Tears hat mich ein wenig melodisch erinnert an That Was Yesterday von Foreigner und wie es der Zufall will, auch die Nummer war in der langen Version von Blank & Jones mal durch den Wolf gedreht worden und auf einem dieser So 80s Sampler drauf. Genau, so heißt die CD-Serie. Ja, ich war nur die CD. Die Blank & Jones zwischen 2009 und ich glaube 2012, 13 sowas. Da kam dann die letzte raus. Volume 13 war, glaube ich, erstmal Schlusspunkt dieser wunderschönen Serie. Und auf einer von denen, ich weiß jetzt nicht mehr genau welcher, aber ist auch egal, liegen alle hier rum. Da waren Foreigner drauf. That Was Yesterday. Und wenn ihr gerade noch das Creature in Tears noch ein bisschen im Hinterkopf habt, dann werdet ihr einige Arrangements parallel.

Foreigner, that was yesterday. Lou Gramm ist aber auch eine Maschine, ne? Wie der sich so im Song schön Oktave um Oktave hochschraubt. Sehr geil. Jetzt kommen wir nach Bella Italia. Auch dort gibt es ein paar Songs, die sich die Kuratoren dieser CD-Serie, Blank & Jones, geschnappt haben, um für ihre So 80s-Serie ein bisschen Material zu sammeln. Tisento heißt das Lied, ist italienisch und heißt Ich fühl dich. Ja, also ja, der italienische Pop-Hit, der erfolgreichste italienische Pop-Hit von Mattia Bazar, die Band, die 1985 ein Album rausgebracht hat, Melancholia hieß das. Und Antonella Ruggiero, die Frontfrau, hat dort ja fast opernhaft sich durch dieses Synthesizer-Arrangement gesungen und das hat sich 1986 zu einem richtig netten Radio- und Chart-Erfolg entwickelt. Und wir hören jetzt die verlängerte, die Extended Version mit Mattia Bazar.

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1: Sehr geil, wir hören heute wieder ein Album durch, was heißt eins, wir hörten gleich mehrere durch, also fast 13 Alben gibt es von So 80s, eine CD-Serie, die irgendwann ihr natürliches Ende gefunden hat, weil auch CDs irgendwie ihr natürliches Ende gefunden haben. Wobei, es gibt eine Renaissance, also zurück zum digitalen Tonträger. Warum? Naja, weil bei dem Streaming-Zeug weißt du ja nicht, ob die Version, die du heute hörst und liebst und magst, morgen noch die gleiche ist, weil der Streaming-Anbieter kann ja das irgendwie in einer optimierten Variante plötzlich veröffentlichen oder es gibt sogar dort Bearbeiter, die sich, gut, früher war es immer so, dass sie immer lauter gemacht haben, heute ist es so, dass selbst an Songs von Freddie Mercury angeblich sogar schon Tonkorrekturen vorgenommen worden sind. Die haben doch eine Macke, Leute. Und deswegen geht man dann dazu über, sich dann die Original-CD zu holen, weil da kann keiner mehr dran rumschrauben, außer vielleicht der Zahn der Zeit. So, jetzt zu einem Song von Orchestral Maneuvers in the Dark, Andrew McCluskey und Co. mit einem Lied, das ist ein Hoch auf einen Frauennamen, und zwar auf die Secret. Der Extended Mix, bitteschön.

Also eins kann man den zwei Machern der CD-Serie So 80s wirklich nicht nachsagen, und zwar, dass sie sich nur um eine Stilistik gekümmert hätten. Also da ist wirklich von jedem Bums was drauf. Unter anderem auch von CC Top. Und die waren ja eigentlich eher so ein bisschen als Texas Boogie Blues Boys bekannt geworden. Der einzige Typ, der in der Band keinen Bart hatte, heißt Frank Bird. Also so weit, so gut. Und das ist jetzt ein bisschen Synthie-Rock, weil im Jahr 1985 haben sie als Leadsingle vom 9. Studioalbum Afterburner einen Song veröffentlicht, der heißt Schlafsack, also Sleeping Bag. Und da geht es von Blues-Rock zu den damals modern gewordenen elektronischen Sequencern und Synthesizern der 80er direkt ineinander über. Und Platz 8, der US Billboard Hot 100, und immerhin Platz 1, ja, in den Mainstream Rock Tracks Charts. Unfassbar. Ja, gab es auch noch ein schickes Musikvideo damals, das lief auf MTV rauf und runter. Zwei junge Ausreißer, die mit einem spektakulären CC Top Monster Truck, dem Barefoot, und einer damals sehr populären Schauspielerin, Heather Langenkamp, Nightmare on Elm Street, genau, gedreht wurde. Naja, so, jetzt aber hier, packen wir mal einen Schlafsack aus von den Ausreißern, Sleeping Bag, CC Top, im natürlich Blanket Jones X10

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1: Wo es wieder mal in die 80er geht, mein Lieblingsjahrzehnt, da wurde noch Abwechslung ganz groß geschrieben. Jetzt sind wir im Jahr 1981 und da hat eine Band für Aufsehen gesorgt, und zwar Rheingold. Mit einem Song namens Dreiklangsdimensionen. Vor allem haben sie damit begeistert, weil sie

nicht das gemacht haben, was alle gemacht haben. Also die sind nicht getourt, die haben nicht live gespielt. Der Frontmann, der Bodo Steiger, war früher ein Rock'n'Roller. Der hat sich aber ganz früh dafür oder dagegen entschieden, keine Live-Auftritte zu machen. Und weil er gesagt hat, also dieser komplexe Sound, dieses futuristische, das geht nur mit Playback, ne? Also Tourneen gestrichen. Und eine Entscheidung, die fand natürlich die Plattenfirma damals richtig kacke, weil das hat, ne, da konnte man ja nicht irgendwie noch ein bisschen als Multiplikator die Live-Auftritte nutzen. Und gleichzeitig haben sie damit den Weg geebnet für etwas völlig Neues. Also es wird bis heute, wird gesagt, das war der Startpunkt der NDW, der Neuen Deutschen Welle. Die Musik ist entstanden mit Hilfe des legendären Produzenten Conny Planck. Der hatte ein Studio in einem umgebauten Schweinestall in Wolparat und der hat auch mit Größen wie Kraftwerk oder Ultravox gearbeitet und hat diesen Synthesizer-Klang in dieses Stück eingebracht. Es gab einen Live-Auftritt, der war auf der IFA 1981, aber einer der wenigen und der kam auch nur vom Band. Also ZDF-Hitparade war damit auch schon gestorben. Aber die drei Klangsdimensionen sind die absolute Top 20 der großen NDW-Hits. Und für viele Experten ist es heute immer noch der Startpunkt der NDW, weil elektronische Klänge mit deutschen Texten und sie haben damals einen neuen Musikstil fernab des Mainstream definiert und in einer verlängerten und sehr liebevoll restaurierten Version von den originalen Masterbändern hören wir es jetzt aus der So 80s Collection von Blank & Jones, Rheingold und

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1: Dreiklangsdimensionen, geil, ne? Vor allem diese Bassfigur finde ich toll. Ja, sehr satt. Wir bleiben ein bisschen bei der neuen deutschen Welle. Ein Jahr später, 1982, gab es auch einen Song, den sich Blank & Jones auf der So 80s Collection vorgenommen haben. Und zwar, den hatte ich überhaupt nicht auf dem Schirm. Stahlnetz aus Wuppertal. Also nicht, die hießen nicht Stahlnetz, die hießen Stahlnetz und kamen aus Wuppertal, so rum. Und da gab es ein Debütalbum, Wir sind glücklich, und das ist heute noch ein sehr seltener, kultig verehrter Klassiker aus der frühen neuen deutschen Welle, nämlich das Stück Vor all den Jahren. Ja, und ein gewisser Jochen Rausch an den Keyboards und der Detlef Krämer, der den Rhythmuscomputer und die Synthesizer programmiert hat, waren dort als Musiker genannt. Conny Plank, der mit dem Studio im Schweinestall, haben wir gerade schon gehört, der hat damals auch mit den Jungs gearbeitet, und dann kam noch Duff und die Eurythmics, also Wahnsinn. Der Track besticht natürlich durch sehr minimalistischen Sound, den typischen unterkühlten Synthi-Sound, den es damals gab. Sprechgesang, ja, war damals total neu, hat aber dann auch die NDW-Stilistik und auch den Post-Punk sehr geprägt. Tja, und es gibt eine melancholisch sehnsüchtige Hookline, wie man hier so schön lesen kann, mit eiskalten, fast zynischen Überlebensanweisungen für den Atomkrieg. Naja, toll. Da sind wir wieder genau bei dem Thema, was vielen heute auch wieder ziemlich Angst macht. Und wie man sich Anfang der 80er Jahre mit diesem Thema beschäftigt und musikalisch abgearbeitet hat, das hören wir jetzt. Stahlnetz vor all den Jahren.

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Mit wieder einer wunderschönen Maxi aus den 80er Jahren in genau diesem Stil, wie ich das so mag, wenn man das so Stück für Stück, Layer für Layer den Sound aufbaut, dass man am Anfang ein bisschen ahnen kann, worum es geht, aber dann erst später, wenn die entscheidenden und melodietragenden Instrumente einsetzen, dann weiß man, worum es geht. Wenn die Stimme kommt, dann ist sowieso alles klar. Das wird irgendwann in den nächsten Sekunden wird das hier mal Tina Turner, What's Love Got to Do With It in der langen, wunderschönen Version.

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1: Mit sehr geiler Musik aus den 80er Jahren. Jetzt geht es nach Schottland. 1982 in Clydebank bei Glasgow wurde eine Band gegründet namens Wet Wet. Wet, feucht, feucht, feucht. Und, oder nass, nass, nass, je nachdem. Warum? Naja, es gibt eine britische Band, die heißt Gritty Polity und die hat im Jahre 1982 ein Lied gemacht, das hieß Getting Heaven and Holding. Und da war irgendwie so eine Zeile drin, It's tired of joking, wet, wet with tears. Und da haben die sich gedacht, wet, wet, machen wir noch ein wet dran und das nehmen wir einfach als Bandnamen, ne? Wie halt so ein Bandname entsteht. Und im Jahr 1989 gab es von den Jungs eine Platte, die hieß Holding Back the River und da war die Lead-Single drauf und das war Sweet Surrender, hat immerhin Platz 8 der britischen Singlecharts erreicht und wurde eigentlich zum bekanntesten Song dieser Band. So eine richtige, ja, typische Pop-Soul-Nummer. Und Marty Pellow, der Frontmann, hat das auch so schön gefühlvoll

Nach dem Sweet Surrender bleiben wir noch ein wenig im Jahre 1989. Da gab es einen riesengroßen Erfolg für Liza Stansfield, All Around the World. Und Liza Stansfield, ja, das war überhaupt ein sehr erfolgreiches Jahr. Erst hat sie mit People Hold On und Cold Cut einen großen Club-Erfolg in Szene gesetzt. Und dann kam ihr Soloalbum Affection 1989 mit This Is The Right Time, Live Together und eben All Around the World. Und dann gab es 91 noch Change und ach, Wahnsinn. Von All Around the World gab es ja auch eine wunderschöne Duettversion mit Barry White. Vielleicht spielen wir die auch irgendwann nochmal im Rahmen dieser wunderschönen Sendung, wo ich versuche auch immer ein paar Perlen abseits des Wegesrandes auszubuddeln. Aber das hier ist eigentlich wirklich ihr Signature-Song. Ne? Wenn du nach Liza Stansfield googelst, kommt sofort All Around the World. Und deswegen kommt es heute auch hier natürlich in der super langen Version. Herrlich.

Und jetzt wieder zu einem Song, der auch wieder recht witzig ist, zumindest was die Geschichte dahinter angeht. 1981 auf dem elften Studioalbum von, das ist geil, von Rod Stewart, Tonight I'm Yours, wurde das Lied veröffentlicht, hat einen sehr markanten, treibenden Synthesizer-Sound und einen wahrhaft hymnenhaften Refrain. Der Song heißt Young Turks, also eigentlich junge Türken, obwohl diese Formulierung nirgendwo im ganzen Song vorkommt, sondern im Refrain wird permanent gesungen, Young Hearts, Be Free Tonight. Und ja, wie kommt das zustande? Naja, also der Begriff Jungtürke, Young Turk, geht auf eine historische Bewegung im Osmanischen Reich zurück. Und dieser englische Slang, in den es übernommen wurde, der steht so metaphorisch für so einen rebellischen Jugendlichen, so aufmüpfig, der sich gegen die gesellschaftlichen Normen auflehnt, wie die Kiddies halt so sind. Dazu gibt es eine klassische Ausreißergeschichte im Teenager-Drama-Style. Und darum geht's in den Lyrics, ja. Also Billy und Patty, und der junge Billy verlässt mit nur einem Dollar in der Tasche sein Zuhause, und die 17-jährige Patty packt auch die Koffer und kommt mit und hinterlässt halt der Mutti eine Nachricht. Junge Herzen sind frei heute Nacht. Young hearts be free tonight. Und zum Schluss gibt's noch ein Happy End. Da schreibt der Billy den Brief an Pattys Eltern, um die Situation zu erklären, und sagt ganz stolz, die Patty hat ein gesundes Baby zur Welt gebracht. Schön. Ja, und das war auch ein musikalischer Stilwechsel für Rod Stewart. Da hat er sich von seinem klassischen Bluesrock-Image verabschiedet und ist ein wenig so mit den Synthesizern Richtung New Wave Bands übergegangen. Young Turks in der Full-Length-Version.

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1: Naja, so viel ist es ja nicht mehr. Noch ein knappes halbes Stündchen, dann haben wir es geschafft. Musikspecial heute So 80s, eigentlich schon Teil 3. Denn die So 80s ist der Name einer CD-Serie, die von zwei Produzenten namens Blank and Jones herausgegeben wurde und die sich zur Aufgabe gemacht hat, verschollene oder seltene Maxi-Versionen von Hits aus eben den 80er Jahren wieder dem Vergessen zu entreißen, die idealerweise die Original-Masterbänder zu besorgen, die ganzen Spuren einzeln noch mal ein bisschen aufzufrischen, aufzubrutzeln, neu abzumischen, natürlich immer im Stil des Originals. Also ja, es sind nur so ein paar ganz kleine Verbesserungen, ein bisschen hier und da, ein bisschen Schmelz noch drauf, Stereo-Basisbreiten etwas auseinandergezogen, dem Ganzen noch ein wenig Glanz aufgesetzt. Und ja, da hatte ich schon mal zwei Sendungen. Ich glaube 2017 war die eine, die andere müsste so 2024 gewesen sein. Also es sind schon wieder riesen Zeiträume vergangen. Und jetzt ist Ausgabe 3 heute Aufgabe des Tages. Und dort gibt es jedes Mal wieder ja die üblichen Pop- und Synthi-Nummern aus den 80ern. Ein Jahr, was offensichtlich für viele ja ein Sehnsuchtsort auch geworden ist, zumindest wenn man so einige Videos sich anguckt. Ach, ja, zurück in die 80er am liebsten, da war alles noch ganz anders. Das Verrückte ist ja, dass man immer im 10- oder 20-Jahres-Abstand sagt, weißt du noch damals, vor 10 Jahren, wie toll der alles noch war. Und das kannst du aber in 10 Jahren dann wieder genauso sagen. Also das heißt, entweder ist die Wahrnehmung gestört oder es wird wirklich alles blöder. Man weiß es nicht. So, jetzt zurück zum Thema. Climie Fisher, Rise to the Occasion ist jetzt der nächste Song. Der kommt aus dem Jahre 1987 vom Debütalbum der beiden Everything. Und ja, Simon Climie und der Keyboarder Rob Fisher haben uns vor allem natürlich Love Changes Everything geschenkt, aber eben auch, dass sie Rise to the Occasion im Extended Mix aus der So 80s schmieden.

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1: Was ich heute mache, ist eigentlich auch komplett aus der Zeit gefallen, ja. In einem Jahrzehnt, in dem man im Radio versucht, möglichst nur noch Hooks zu spielen, also eigentlich den Hitanteil jedes Songs. Und idealerweise auch alles, was irgendwo nach Gitarrensolo klingt, Schlagzeugsolo, alles raus. Die müssen singen, wir müssen wieder den Refrain hören, wir brauchen nur Hooks. Ja? Und in dieser Zeit nehme ich mir hier raus, Extended Versions zu spielen, dann noch aus den 80ern. Uiuiui. Das ist ein Experiment. Wobei ich immer staune, wie weit sich die Musik der 80er auch bei den jungen Menschen verbreitet hat. Ja, die kommen da mit Wünschen an, wo du sagst, ey, meine Fresse, das kennt ihr? Ja, habe ich mal gehört. Toll, super, so soll es sein. Was jetzt kommt, das hat man vielleicht nicht so oft gehört. Eine US-amerikanische Girl Group namens Company B. Ich weiß nicht, wer die kennt, ob die überhaupt noch jemand kennt. Die hatten einen sehr großen Hit, der wurde im Jahre 1986 veröffentlicht und ist ein absoluter Klassiker von der Abteilung Latin Freestyle, Cindy Pop und High Energy. Im März 87 war das Ding für 4 Wochen an der Spitze der US-amerikanischen Billboard Dance Club Songs Charts. Ja, und im Sommer 87 auch in den Top 40 der offiziellen Billboard Hot 100. So, das Ding heißt Fascinated und Company B. Geht los. Lange Version natürlich. Blank & Jones, klar. So 80s.

Any Further durch, ein auch R&B und Soul-Klassiker aus 1984. Denn hat der ehemalige Leadsänger der Temptations, Dennis Edwards, zusammen mit seiner Kollegin, Sängerin, Songwriterin Cedar Garrett aufgenommen. Ja, und eben die Basslinie und der unvergesslich anmutende afrikanische Scheingesang. Also es ist ein Scheingesang offensichtlich. Deo, Deo, Mambuji, Ayo. Ja, ihr werdet es gleich hören. Ne? 1984 im April wurde es als Leadsingle eines Debütalbums von Dennis Edwards bei Motown Records veröffentlicht. Und immerhin Platz 2 in den Billboard Black Single Charts und Platz 72 der Billboard Hot 100. In Großbritannien bis auf Platz 45 hochgeballert und geschrieben von Fran Gold, Dennis Lambert und Duane Hitchings. So. Ja, was sollte man noch? Ach so, ja, neben dem unverkennbaren Live-Gesang der beiden Hauptkünstler war natürlich auch noch der Super-Session-Gitarrist Paul Jackson mit dabei, der den Rhythmus und die Bassprogrammierung dort übernommen hat. Ja, und das Ganze wurde natürlich auch sehr gern gesampelt. Und das, was ihr gleich hören werdet, diese... Wo haben wir das schon mal gehört? Genau. Wer sich noch erinnert, 1987, Paid in Full, Eric B. and Rakim. Das war auch so ein Hip-Hop-Klassiker, wo man so ganz viele Sachen zusammengemischt hat. Da war auch diese Basslinie mit dabei. M-People haben das auch nochmal geremixed oder gecovert, vielmehr 1993. Ja, und wir machen jetzt natürlich das Originale und das alles in einer ja, extrem langen Version. Natürlich wieder schön aufgebrutzelt und etwas mixtechnisch aufgefrischt von Blank & Jones auf dem So 80s Sampler.

0: 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Ich bin dabei.
1: Ich bin dabei, diese Sendung zu beenden, das muss ich euch sagen. Einen haben wir noch, der kommt auch aus den guten alten 80ern, aus den späten 80ern, muss man dazu sagen. Desireless Voyage, Voyage. Damit wünsche ich euch jetzt eine gute Reise. Das war Teil 3 meines kleinen musikalischen Querschnitts aus den So 80s Samplern von Blank & Jones. Und vielleicht machen wir irgendwann nochmal einen Teil 4. Ich habe hier noch unzählige CDs rumfliegen. Da können wir nochmal ganz schön viel quer durchhören. So, jetzt erstmal Desireless, Voyage, Voyage, Riesenerfolg, auch aus 1987. Jetzt baut sich's auf, ne? Viel Spaß, ich sag tschüss und bis nächste Woche. Ade, der Hendrik P.

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1: Ja, hallo, ich bin die Melanie aus Saalfeld. Es ist jetzt genau 12 Uhr.
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3: Im Studio ist Michael Miem. US-Präsident Trump hat erneut erklärt, die USA hätten die Kontrolle über die wichtige Straße von Hormuz. Trotz der faktischen Blockade durch den Iran verkehren dort weiterhin nur wenige Handelsschiffe. Trump drohte Teheran zugleich mit einer harten Reaktion, sollte der Iran weitere Schritte unternehmen. Die Meerenge ist für den weltweiten Transport von Öl und anderen Rohstoffen von großer Bedeutung. Die Linke stellt sich gegen die geplante Reform der deutschen Nachrichtendienste. Der verteidigungspolitische Sprecher der Linksfraktion Toden warf der Bundesregierung Aktionismus vor. Aus seiner Sicht würden die geplanten Änderungen vor allem die Befugnisse der Geheimdienste und anderer staatlicher Stellen erweitern, während gleichzeitig die parlamentarische Kontrolle geschwächt werde. Viele Unternehmen in Deutschland rechnen damit, dass der Einsatz von künstlicher Intelligenz zu niedrigeren Löhnen führen könnte. Das zeigt eine aktuelle Umfrage unter den mehr als 3000 Unternehmen, die bereits KI einsetzen. Nach Einschätzung der Forscher erwarten deutlich mehr Firmen negative als positive Auswirkungen auf die Löhne. Ein US-Gericht hat die geplante Verschärfung der Briefwahlregeln durch Präsident Trump vorerst für das gesamte Land gestoppt. Eine Richterin in Boston weitete ein bisher auf 23 Bundesstaaten begrenztes Verbot auf alle 50 Bundesstaaten aus. Trumps Regierung will die Änderungen noch vor den Kongresswahlen im November umsetzen und begründet sie mit dem Kampf gegen Wahlbetrug. Die Feuerwehr hat den Waldbrand bei Plauen inzwischen weitgehend eingedämmt. Nach Angaben der Stadt sind rund 7 Hektar im Gebiet schwarzes Holz betroffen. Die Löscharbeiten werden durch das unwegsame Gelände erschwert, da der Brandherd an einem Hang liegt und dichtes Unterholz den Zugang behindert. Die Inflation in Deutschland ist im Juli auf 2,8% gestiegen. Hauptgrund sind deutlich höhere Energiepreise nach dem Auslaufen des Tankrabatts. Auch an den Tankstellen steigen die Preise weiter. Diesel kostet derzeit im Schnitt 2,20 Euro pro Liter, E10 rund 2,13 Euro. Am Mittwoch setzte sich der Preisanstieg weiter fort.

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1: Im Jahr 2020 gelangten weltweit schätzungsweise 2,7 Millionen Tonnen Mikroplastik in die Umwelt. Und diese Zahl könnte sich bis 2040 noch verdoppeln. Somit stellt Mikroplastik ein riesiges Umweltproblem dar. Das Problem ist, dass Mikroplastik inzwischen fast überall vorkommt. Es wurde in Meeren und Flüssen, in Böden, Trinkwasser und sogar in Lebensmitteln wie Fisch oder Meersalz nachgewiesen. Auch in der Luft und im Hausstaub befinden sich winzige Kunststoffpartikel, die täglich eingeatmet werden können. In die Umwelt gelangt Mikroplastik auf verschiedene Weisen. Eine wichtige Quelle ist der Abrieb von Autoreifen. Beim Fahren lösen sich ständig kleine Kunststoffpartikel, die über das Regenwasser in Flüsse und Seen gelangen. Allein durch das Waschen synthetischer Kleidung gelangen jedes Jahr rund 500.000 Tonnen Mikrofasern in die Ozeane. Das entspricht ungefähr dem Material von 3 Milliarden Polyester-Shirts. Kläranlagen können diese Partikel nicht vollständig herausfiltern. Hinzu kommt Plastikmüll, der mit der Zeit verfällt, sowie Emissionen aus Industrie und Bauwesen. Die Folgen für die Umwelt sind erheblich. Laut Umweltschutzorganisation WWF sind bereits 80 bis 150 Millionen Tonnen Mikroplastik in der Umwelt. Viele Tiere verwechseln Mikroplastik mit Nahrung und nehmen diese Teilchen auf. Dadurch kann das Verdauungssystem beeinträchtigt werden. Außerdem kann Mikroplastik Schadstoffe aufnehmen und weitertransportieren. So gelangen diese Stoffe in die Nahrungskette. Auch im menschlichen Körper wurde Mikroplastik bereits nachgewiesen, unter anderem im Blut und in der Plazenta. Welche langfristigen Auswirkungen dies auf die Gesundheit hat, wird derzeit noch erforscht. Bisher gibt es Hinweise auf mögliche Risiken, eindeutige wissenschaftliche Ergebnisse stehen jedoch noch aus. Um die Belastung durch Mikroplastik zu verringern, können verschiedene Maßnahmen helfen. Mehrwegprodukte sollten Einwegplastik möglichst ersetzen. Kleidung aus Naturfasern verursacht weniger Kunststofffasern beim Waschen. Plastikmüll muss richtig entsorgt werden, damit er nicht in die Umwelt gelangt. Wo Leitungswasser sicher verfügbar ist, kann es eine umweltfreundliche Alternative zu Wasser aus Plastikflaschen sein. Außerdem trägt der Kauf von Produkten mit möglichst wenig Kunststoffverpackung dazu bei, den Plastikverbrauch zu reduzieren. Mikroplastik ist zwar kaum sichtbar, aber inzwischen weltweit verbreitet. Deswegen ist ein bewusster Umgang mit Kunststoffen wichtig. Schon kleine Veränderungen im Alltag können dazu beitragen, die Umwelt zu schützen und die Entstehung von Mikroplastik zu verringern. Ich bin Pepe Vogt und Sie hören Radio SRB.

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1: Kommentiert wird der 65. Jahrestag des Mauerbaus sowie der Gesetzentwurf für die sogenannte Frühstartrente. Zunächst geht es aber um die Pläne für eine Reform der Nachrichtendienste. Jahrzehntelang standen die Deutschen ihren Geheimdiensten misstrauisch gegenüber, notiert die Südwestpresse aus Ulm. Nach den Erfahrungen der Nazi-Herrschaft war das auch nachvollziehbar. Die Befugnisse der Sicherheitsbehörden blieben daher weitgehend gestutzt. Das führte allerdings zum paradoxen Zustand, dass sie Gefahren für die deutsche Sicherheit oft gar nicht selbst erkennen konnten, weil ihnen die Möglichkeiten zur Aufklärung fehlten. Terroranschläge in Deutschland wurden zu einem sehr großen Teil nur durch Tipps von ausländischen Diensten vereitelt. Ein blinder Geheimdienst nutzt aber nur Deutschlands Feinden. Die Erweiterung der Befugnisse für Bundesnachrichtendienst und Verfassungsschutz ist deswegen richtig. Ist in der Südwestpresse zu lesen. Deutschland wird Geheimdienste erhalten, wie sie in anderen durchaus demokratisch und rechtsstaatlich verfassten Ländern schon länger üblich sind, konstatieren die Nürnberger Nachrichten. Das ist angesichts der deutlich veränderten Bedrohungslage und des rasanten Tempos, in dem Angriffe auf unser Land stattfinden, kaum zu vermeiden. Wer das alles nicht möchte, der muss dann auch eine Erklärung liefern, wie sich die Bundesrepublik ansonsten eigenständig, ohne die Hilfe des nicht mehr so verlässlichen Partners USA, vor Extremismus und Terrorismus aus allen Richtungen schützen soll. Auf diese brennende Frage bleiben die Kritiker häufig erstaunlich stumm. Die ernste Sicherheitslage macht neue Befugnisse für die Geheimdienste notwendig, meint auch die Rheinische Post aus Düsseldorf. Nach dem Kabinettsbeschluss wird die Reform nun im Parlament beraten. Doch die eigentliche Arbeit beginnt erst, wenn das Gesetzespaket in Kraft ist. Dann wird es darum gehen, politische Botschaften in geheimdienstliches Handeln zu übersetzen. Wie macht man allen voran Russland klar, dass man dessen hybride Kriegsführung nicht länger duldet? Wie hält man den Gegner davon ab, die Sabotage immer weiter voranzutreiben? Kurzum, wie erweist sich die Demokratie als wehrhaft, auch im Verborgenen? Für all diese Fragen eröffnet das Reformpaket neue Spielräume, glaubt die Rheinische Post. Die Mütter und Väter des Grundgesetzes haben aus gutem Grund eine strikte Trennung zwischen polizeilichen und geheimdienstlichen Aufgaben niedergeschrieben, erinnert das Darmstädter Echo. Der Gestapo-Terror sollte sich niemals wiederholen. Auch die zersetzende Schnüffelei der Stasi in der DDR ist ein Beispiel für das entfesselte Agieren geheimer Dienste im Inland. Sollten wir diese Lehren über Bord werfen? Dafür gibt es keinen Grund. Fehlende Befugnisse für Verfassungsschutz und BND sind nicht die Hauptursache für deren Schwäche. Schlechte Ausrüstung, mangelnder Informationsfluss und Kompetenzwirrwarr spielen eine größere Rolle. All das kann man ändern, ohne das Fundament des Rechtsstaats mit dem Presslufthammer zu taktieren, mahnt das Darmstädter Echo. Gemessen an der Tragweite der Reform ist die politisch-gesellschaftliche Debatte erstaunlich ruhig, stellt die Badische Zeitung aus Freiburg fest. Wenn sich der Bundestag in den nächsten Monaten mit dem Gesetzespaket beschäftigt, sollte vor allem die Kontrolle im Vordergrund stehen. Wenn BND und Verfassungsschutz mit polizeilichen Mitteln gegen Bürger vorgehen dürfen, müssen sie auch ähnlich streng kontrolliert werden wie die Polizei, fordert die Badische Zeitung. Und damit zum nächsten Thema. Heute vor 65 Jahren ließ die DDR-Führung in Berlin eine Mauer bauen, die die Stadt für die folgenden 28 Jahre teilte. In der Nacht zum 13. August 1961 ließ die SED-Führung die Grenze zu West-Berlin abriegeln, erinnert die Märkische Oder-Zeitung aus Frankfurt-Oder. Am Anfang mit Uniformierten, Stacheldraht und Steinen, die Betonmauer kam später. Es war der letzte Akt der Trennung der Deutschen. Der Betonmauerbau schloss das Herunterlassen des eisernen Vorhangs ab, zwischen Ost und West, zwischen sozialistischem und nichtsozialistischem Wirtschaftsgebiet, zwischen Demokratie und Diktatur des Proletariats. Es war in schönster Hässlichkeit alles klar geregelt. Es gab Gut und Böse, wenngleich die Definition jeweils gegenteilig ausfiel, unterstreicht die Märkische Oder-Zeitung. Was in den 60er, 70er und 80er Jahren besser funktionierte, war die Fähigkeit zum Dialog, schreibt die Rhein-Neckar-Zeitung aus Heidelberg. Es kam nicht zum Atomkrieg, weil geredet wurde und die blutige und schockierende Niederschlagung des Prager Frühlings beantwortete die Bundesrepublik mit einer neuen Ostpolitik. Umgekehrt wurde später aufgerüstet, die Sowjets galten als konventionell überlegen und dennoch ließ sich kein Bundespolitiker dazu hinreißen, die Moskauer Apparatschiks zum Feind zu erklären, trotz aller Ablehnung. Die Berliner Mauer fiel übrigens durch die Vorarbeit Gorbatschows. Helmut Kohl nahm das Instinkt sicher auf. Wo bleibt der Instinkt heutiger Spitzenpolitiker? Fragt sich die Rhein-Neckar-Zeitung. Am 9. November 1989 fiel die Mauer. Ein knappes Jahr später folgte die Wiedervereinigung. Die Zeitungen der Mediengruppe Bayern analysieren: Nach dieser langen Zeit scheint tatsächlich mancher den wahren Unrechtscharakter der DDR nicht mehr zu kennen. Wer die alte Hymne wiederbeleben will oder eine DDR 2.0 im heutigen Deutschland wähnt, sollte dringend die Geschichte studieren. Aber wäre es nicht Zeit, die ewige Mauer in den Köpfen endlich zu beseitigen, einschließlich politisch motivierter Ostklientelpolitik? Doch womöglich dauert es weniger lang, eine Diktatur zu errichten, als sie ganz abzuschütteln, heißt es in den Zeitungen der Mediengruppe Bayern. Die Bundesregierung hat die sogenannte Frühstartrente auf den Weg gebracht. Vorgesehen ist, dass der Staat vom 6. bis zum 18. Geburtstag eines Kindes monatlich 10 Euro in ein individuelles kapitalgedecktes Altersvorsorgedepot einzahlt. Die Pforzheimer Zeitung findet die Frühstartrente gut. Wer sich früh mit der Geldanlage befasst, selbst wenn das für die Eltern vielleicht kein großes Thema ist, wer versteht, wie Kurse reagieren, dass sich ein langer Atem lohnt und dass breit gestreute Anlagen und Dividenden kein Hexenwerk sind, gewinnt nicht bloß ein eigenes Depot. Er sammelt das Wissen, um im Laufe seines Berufslebens durchaus ein ansehnliches Vermögen anzuhäufen. Der Staat behandelt die junge Generation nicht nur als künftige Beitragszahler, sondern unterstützt sie dabei, schon früh eigenes Vermögen aufzubauen. Das ist ein Beitrag zu mehr Generationengerechtigkeit, lobt die Pforzheimer Zeitung. Die neue Osnabrücker Zeitung prognostiziert: Eine Casino-Rente, wie die Linkspartei sie nennt, ist die Frühstartrente nicht. Wohlwollend kann man sie als einen Baustein von vielen bezeichnen. Dennoch, die heute 30-Jährigen werden ohnehin vermutlich viel länger arbeiten müssen als gedacht. Und für die heute 6-Jährigen und Jüngeren, die von der Frühstartrente profitieren sollen, ist ein noch späteres Renteneintrittsalter zu vermuten. Die Tageszeitung Taz kritisiert: Die 10 Euro fließen unterschiedslos, also auch an reiche Kinder mit Erbschaftserwartung, deren Eltern sich mit Investments gut auskennen. Und die Armen könnten mit den 10 Euro im Monat nicht die Streichung des Sofortzuschlags von 25 Euro im Monat kompensieren, den eben diese Bundesregierung aktuell für hunderttausende Kinder und Jugendliche plant. Dass man mit 6 Jahren nicht für eine Schwimmente, eine spätere Ausbildung oder einen Immobilienerwerb bei der Familiengründung, sondern fürs Alter sparen soll, zeigt überdies eine bedrückende Wahrheit. Aus dem kollektiven Sicherungssystem ist in Zukunft nicht mehr viel zu erwarten. Und mit dem Kommentar aus der Taz endet diese Presseschau. Redaktion: Cengiz Ünal, Sprecherin: Anna Fuchs.

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1: Warte mal, wie spät haben wir es denn jetzt? Aha, eine halbe Stunde ist Ludwig da.
2: Oh, dann kann ich den ja doch noch.
1: Ja, wir können ja noch warten.
2: Ja.
1: Warte mal.
0: Und wir haben gewartet. Ich habe sowohl mit Alisa als auch mit Ludwig gesprochen. Zu Alisa jedoch mehr in einem anderen Teil. Aber wer ist eigentlich Ludwig? Ludwig ist ein FSJler des Deutschen Nationaltheaters in Weimar.

0: sagte. Wollen wir anfangen, Leute?
1: Ja,
2: wir
0: können. Okay. Sind die Fragen in der zweiten Person Plural verfasst? Also nicht wundern. Los geht's. Was sind so eure Aufgaben? Wie sieht ein Tag bei euch aus?
3: Also meine Aufgaben sind sehr vielseitig. Ich mache ganz viele verschiedene Sachen. Es gibt hier im Foyer mehrere Monitore. Da müssen wir mal schauen, dass da alles läuft. Und sonst betreuen wir die Proben und auch Vorstellungen, immer wenn irgendwas mit Video dabei ist. Also mit Projektoren oder Bildschirmen auf der Bühne. Das ist dann mein Aufgabenbereich.
0: Ja, und das Jahr ist jetzt fast rum. Habt ihr denn schon eine Idee, was ihr dann danach machen wollt?
3: Ehrlich gesagt, noch nicht so wirklich. Also ich habe mich noch nicht entschieden, wo es hingehen soll. Ich denke, aktuell es wird ein Studium. Ich habe mich auch in Leipzig schon mal beworben für ein, zwei Sachen, für Jura und Psychologie, damit ich irgendwas habe, falls mir nichts Besseres einfällt, bis zum Ende der Frist. Aber so ganz fest steht das bei mir noch nicht. Mal schauen, was es dann letztendlich wird.
0: Was hat euch denn in dem Jahr am meisten geprägt?
3: Puh, ich glaube, alles eigentlich am Theater. Also ist ja schon eine große Umstellung, nach 12 Jahren Schule dann so in so eine 40-Stunden-Woche reingeschmissen zu werden. Und es war alles neu für mich und musste mich erstmal ein bisschen zurechtfinden. Mittlerweile, denke ich, klappt das ganz gut. Aber einfach die ganzen neuen Erfahrungen, neue Leute treffen, so auch mal hinter die Kulissen schauen. Also ich bin auch am Theater, weil ich persönlich gerne ins Theater gehe und da mich das auch interessiert, was da nicht nur auf der Bühne, sondern auch dahinter passiert. Ich fand einfach das ganze Jahr eigentlich sehr spannend.
0: Gibt es denn was ihr am FSJ verbessern würdet?
3: Ich glaube, mir persönlich fällt da tatsächlich nichts ein gerade. Ich bin eigentlich sehr zufrieden mit meinem FSJ. Also ich glaube, das ist auch eine persönliche Sache und ich hatte auch sehr viel Glück, dass die Stelle hier so gut zu mir passt und ich hier so gut reingefunden habe. Ich kann mir vorstellen, dass es bei anderen nicht immer so reibungslos läuft und die sich da vielleicht noch ein bisschen mehr Unterstützung vielleicht, in welcher Form auch immer, wünschen würden. Aber ich bin eigentlich wunschlos glücklich hier.
0: Würdet ihr euch beide mit dem Wissen, wie das Jahr jetzt so war, wieder dafür entscheiden?
3: Ja, definitiv.
0: Okay, danke euch.
3: Danke dir.
0: Ich habe auch noch andere Beiträge mit Freiwilligen aus Thüringen gemacht. Ich bin Henriette Lichtenheld und war mit Ludwig Lehmann im Gespräch. 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
1: 10 Fragen zum Thema Brot und Brötchen beantworten mir nun Emma und Jens. Und vielleicht denken Sie während des Beitrages einmal darüber nach, wie Ihr Einkauf- bzw. Essverhalten ist diesbezüglich. Was isst du lieber, Brot oder Brötchen?
2: Also morgens esse ich gerne ein Brötchen und abends gibt's Brot. Das heißt ja auch Abendbrot.
1: Ja, und wo kaufst du deine Backwaren ein?
3: Ich esse gerne Brot und das kaufe ich auch, wenn ich Brot kaufe, beim Bäcker.
2: Also Brot nur beim Bäcker.
1: Und Brötchen auch mal so zwischendurch?
2: Ja, Brötchen auch mal zum Aufbacken oder so. Mhm. Das geht, aber Brot eigentlich nur beim Bäcker.
1: Schaust du dabei auf den Preis und wie viel gibst du ungefähr für Brot und Brötchen in der Woche über aus?
3: Das ist schwierig, weil ich es mir nicht wöchentlich kaufe. Ein Brot oder ein halbes und das ist mir einfach zu viel als Person, die alleine wohnt. Ich esse es aber gerne, wenn ich am Wochenende meine Eltern besuche oder habe auch früher eigentlich immer jeden Tag Brot gegessen, als ich noch zu Hause gewohnt habe.
2: Ich schaue da eigentlich nie auf den Preis. In der Woche 5 Euro oder sagen wir 10 Euro.
1: Ist der Preis deiner Meinung nach angemessen?
3: Finde ich schon.
1: Oder könnte er auch höher sein?
2: Wer würde jetzt sagen, wer könnte auch höher sein? Ich glaube, niemand. Angemessen halte ich es schon, obwohl es relativ teuer ist. Mhm. Wenn man das vergleicht mit einem Backautomat vom Supermarkt und die vom Bäcker, da rede ich mir ein, dass die vom Bäcker halt wirklich besser sind.
1: Wie ist dein Sättigungsgefühl bei Brot, aber auch bei Brötchen? Und wie viel kannst du davon essen?
2: Beim Brötchen ist es oft so, dass halt wirklich viel Luft drin ist. Aber beim Brot, denke ich mal, da wird man auch satt.
3: Ist auch schwierig zu sagen, weil Brot gibt es halt zum Abendbrot und dann ist da Butter drauf, Käse drauf, Pesto drauf, Gurke, Frischkäse, was auch immer. Und Brötchen gibt es halt bei uns meistens zum Frühstück oder zum Grillen und dann sind ja ganz andere Sachen drauf. Also beim Grillen esse ich so und zum Frühstück halt mit Marmelade, Nutella. Und dann gibt es ja noch ein Ei dazu oder ein süßes Teilchen. Und also ich esse meistens zum Abendbrot 2 Scheiben Brot und zum Frühstück ein Brötchen, aber so vom Doppelten nicht eine Hälfte, sondern 1 von 2.
1: Verträgst du bestimmte Sorten besonders gut?
2: Sorten habe ich nicht so viel Ahnung, aber so Sauerteigbrote, die vertrage ich gut mit weißen Brötchen. Da habe ich oft Probleme, die esse ich nicht.
1: Verträgst du bestimmte Brotsorten nicht?
3: Das weiß ich nicht, weil wir auch nicht so viele Sorten immer kaufen und essen. Wobei, wenn wir in Österreich sind, esse ich auch gerne mal so ein Walnussbrot oder so, weil das da einfach verbreiteter ist.
1: Hast du schon einmal Brot oder Brötchen gebacken? Mit oder ohne Backmischung?
2: Ja, doch, selbst gebacken auch. Und das meistens auf Hefebasis und dann gibt es da tausende Zutaten, die da draufstehen, von Nüssen bis weiß der Geier, alles. Ja, doch, und das schmeckt auch sehr gut und ist auch überraschend lange haltbar.
3: Ich nicht, meine Mama hat das schon ausprobiert, dann aber richtig mit selbst angesetztem Sauerteig.
1: Und den hat sie beim Bäcker gekauft, oder?
3: Den hat sie selber angesetzt oder sich von einer Freundin zuschicken lassen. Sie hat schon versucht, unseren örtlichen Bäcker zu bequatschen, dass der ihr was vom Sauerteig abgibt, aber das hat er nicht gemacht.
1: Hast du eine Lieblingsbrotsorte?
2: Naja, von meinem Lieblingsbäcker, den Namen sage ich jetzt nicht, der backt ein Holzofenbrot. Und das esse ich sehr gerne. Ist lange haltbar, schmeckt gut und bleibt trotzdem, auch wenn es schon 4 Tage alt ist, immer noch frisch.
1: Abschließend, dein Lieblingsbrot ist welches?
3: Ganz klassisches Schwarzbrot.
1: Dann sage ich abschließend zu beiden guten Appetit. Und auch Ihnen zu Hause. Das war ein Beitrag von Karin Berger. Radio SRB. 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
1: Eine Schwalbe macht noch keinen Sommer. Ja, wie viele Schwalben machen denn einen Sommer? Das frage ich Tino Sauer, Schwalbenbeauftragter beim NABU Thüringen.
2: Ja, mindestens zwei. Ein Pärchen muss es schon sein, sonst wird's nichts.
1: Ja, aber Schwalben haben noch ein ganz anderes Problem, nämlich?
2: Ja, das Problem ist bei den Zugvögeln allgemein, und da fallen die Schwalben ja mit runter, das ist der lange Weg nach und von Afrika, also die Winterquartiere und zurück. Mhm. Und auch letztes Jahr waren wieder durch den frühzeitigen Wintereinbruch in den Alpen wieder tausende Schwalben umgekommen. Und die Population, die dann sozusagen dann eigentlich mindestens genauso groß wieder hier zurückkommen sollte, die wird immer weniger. Das ist zumindest unsere Feststellung der letzten Jahre. Also durchschnittlich so 2%, manchmal auch mehr pro Jahr, ist praktisch dann der Rückgang, den wir feststellen.
1: Ein weiteres Problem ist, nicht überall sind sie willkommen.
2: Das merken wir auch. Der Umbau, sag ich mal, der Dörfer und auch der in den kleineren Städten, der ist im vollen Gange. Also es gibt kaum noch Leute, die Großvieh halten. Also das Einzige, was noch halbwegs da ist, das sind Pferde. Mhm. Dort ist auch die Schwalbenpopulation relativ stabil. Aber gerade früher die Leute, die halt ein, zwei Schweine für sich gehalten haben oder noch ein paar Schafe und Gänse und Hühner und Kanäcke, das geht doch sehr stark zurück. Und damit ist auch die Nahrungsgrundlage für die Schwalben, sprich Insekten, eingeschränkt. Und das Bauen ist ja noch das Geringste, das schaffen die ja immer noch an den Häusern, aber die brauchen auch was zu fressen. Und das ist eben das, wo es im Moment knistert.
1: Können Sie das noch ein bisschen konkretisieren?
2: Wir hatten also wenig Schwalben, Mehlschwalben hauptsächlich, ein Flug. Mhm. Die Mehlschwalben sind spät gekommen und es waren auch nicht so sehr viele. Und durch das relativ trockene Wetter hat sich das dann allerdings ein bisschen ausgleichen können. Das heißt, die haben dann ihre kleinen Insekten dann doch gut bekommen. Das heißt, die Nester, die sie dann spät gebaut haben, teilweise haben die mit der Brut aus dem Juni angefangen, also waren fast einen Monat später, die sind zumindest dann gut belegt. Also wir haben auch Fünfergelege, wir haben Vierergelege und die Zweitbrut, die jetzt im Gange ist, die ist auch noch relativ gut. Das heißt, das ist zumindest von der jungen Anzahl her ein durchschnittliches Jahr.
1: Gibt es zeitliche Fixpunkte, wann die Schwalben wieder in ihre Winterquartiere zurückfliegen?
2: Ja, die Erstbrut, die sammeln sie ja schon. Also die sind ja jetzt schon da. Früh ist meistens zu beobachten, dann sammeln sie sich und dann suchen sie noch Nahrung und versuchen sie noch ein bisschen Fettreserven anzufressen. Das geht dann meistens in der ersten Septemberwoche los, dass die Ersten schon abrücken. Und das setzt sich dann so bis Ende September hier fort. Also dann sind eigentlich die Mehlschwalben weg. Die Rauchschwalben, die kommen ein bisschen eher, die starten auch ein bisschen später. Das ist dann ein bisschen entzerrter sozusagen. Aber bei den Mehlschwalben, da kann man davon ausgehen, so in Thüringen sind so zwischen 20. September bis 25. September so die meisten Schwalben dann weg.
1: Nun vergibt der NABU Thüringen seit 2011 die Plakette für ein schwalbenfreundliches Haus bzw. Schwalbenwillkommen. Wie viele Plaketten wurden denn bis dato vergeben und wie sieht das so im Jahresdurchschnitt aus in Thüringen?
2: Zum Jahresende 25 waren wir bei 2170. Es kommen eigentlich immer so im Jahr so zwischen 100 bis 150, je nachdem, die dann neu ausgezeichnet werden können.
1: Und für diese Plakette kann man sich bewerben?
2: Die Leute können sich ja selber auf der Homepage dann sozusagen bewerben und das funktioniert eigentlich gut.
1: Und ich habe mich einmal umgesehen und umgehört und herausgefunden, dass es in Leutenberg in der Hauptstraße, nämlich beim Hotel und Gasthof Garküche, auch einige Schwalbennester gibt. Wie viele Schwalben sind denn bei Ihnen untergekommen dieses Jahr? Das frage ich die Gastwirtin Frau Schmidt.
3: Wir haben dieses Jahr eine ganz komische Konstellation. Wir haben drei Schwalben, die ein Nest gebaut haben und gebrütet haben. Die erste Brut war also drei Schwalben. Eins ist nicht verbrütet worden, also das Ei hat dann irgendwann unten gelegen. Aber sie sind auch jetzt beim zweiten Brüten dabei. Mhm. Es gibt dieses Jahr auch bedeutend mehr Schwalben in Leutenberg. Letztes Jahr war es ein bisschen extrem wenig.
1: Ja, nun gibt es aber auch Menschen, die nicht gerade erfreut sind, wenn Schwalben bei ihnen am Haus ein Nest bauen. Weil es fällt ja auch Schmutz an.
3: Ja. jedes Nest hat ein kleines Brettchen unten drunter. Und ja, ist es mal ein bisschen viel, was daneben geht oder so, dann habe ich immer einen Pappkarton unten drunter liegen oder irgendwas. Und dann tue ich mir das ja direkt in einen Wasserbottich und rühre um und nehme das zum Gießen als Dünger.
1: Und wie finden das Ihre Gäste, dass Sie auch gefiederte Freunde beherbergen?
3: Die sind immer ganz begeistert und dann ist es natürlich immer ein Schauspiel, wenn die Eltern füttern und die Jungen sperren die Schnäbel auf. Und nee, das wird von den Gästen sehr gern gefilmt und auch sehr gern beobachtet.
1: Ja, und nun begrüße ich am Telefon Matthias Schwimmer, stellvertretender Forstamtsleiter vom Forstamt Saalfeld-Rudolstadt. Fühlen sich diese Glücksbringer auch in Paulinzeller wohl?
4: Fühlen sich auf jeden Fall wohl, weil überall, wo noch nicht alles versiegelt ist, finden die auch immer ein paar Lehmkügelchen, wo sie im Prinzip ihr interessantes Nest bauen können. Und das ist hier der Fall.
1: Wie würden Sie denn die Nester beschreiben?
4: Ja, das sind so Halbschalen, die an die Dächer geklebt werden von unten, dass die gut ein- und ausfliegen. Von unten sieht man diese Halbschale und wenn man ganz viel Glück hat, gucken sogar ein paar kleine Schwalben raus.
1: Ja, und wie viele Schwalbenpärchen fühlen sich bei Ihnen in der Nachbarschaft wohl?
4: Also hier in Paulinzeller haben wir derzeit 6 Schwalbenpärchen. Ob die jetzt das zweite Mal schon brüten, da bin ich jetzt überfragt. Mhm. Aber wie gesagt, hier im Nachbargebäude am Jagdschloss sind derzeit 6 Schwalbenpärchen unterwegs, haben ihre Nester gebaut, ziehen ihre kleinen Schwalben auf und fliegen raus und rein.
1: Ja, dann beobachten Sie weiter dieses lustre Schauspiel. Auch Lutz Reisland vom NABU-Kreisverband Saalfeld-Rudolstadt weiß, wo sich hier im Landkreis besonders Rauchschwalben wohlfühlen.
5: Herausstellen möchte ich hier das Sägewerk Ackermann. Die Frau Marion Ackermann, die das leitet, hat in ihrer Werkhalle bestimmt 20 Nester von den Rauchschwalben, die dann dort siedeln und brüten jedes Jahr und achtet auch, dass sie da rein rausfliegen können, lässt da ein Fenster auf und deckt Maschinen und Hölzer ab.
1: Damit diese nicht verschmutzt werden. Und aus diesem Grund baut man auch künstliche Schwalbenhäuser. Aber oft werden diese von den Vögeln gar nicht angenommen. Warum?
5: Die Schwalben haben da, sagen wir so, ihren eigenen Blickwinkel oder Köpfchen. Wenn man die irgendwo an Nistgelegenheiten gewöhnen möchte, dann müsste man die Rufe von denen abspielen. Wenn die das einmal dann geschnallt haben und dann dort sagen, ja, das gefällt uns, dann bleiben, dann kommen sie immer wieder. Aber der Anfang ist immer schwer. Früher hat man gesagt, hat man Schwalben im Haus, hat man Glück. Schwalben am Haus oder im Haus zu haben, ist eigentlich was Schönes. Es sind Mitlebewesen und die haben das gleiche Recht, hier zu leben, wie wir ja eigentlich auch.
1: Das meint auch Karin Berger, Radio SRB.

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2: Mobile Nachhaltigkeit ist ein Thema, was alle betrifft. Aber wie sieht es bei uns im Landkreis vor der Haustür aus? Welche Möglichkeiten kann man in Zukunft verwenden, um von A nach B zu kommen und dabei sogar noch umweltfreundlich zu sein? Oder was haben wir auch schon für Projekte im Landkreis, die sich auf dieses Thema beziehen? Alle Antworten erfahrt ihr in diesem Beitrag. Und damit herzlich willkommen zu meinem Beitrag zum Thema nachhaltige Mobilität im Landkreis Saalfeld-Rudolstadt. Für Sie am Mikrofon Colin. Viel Spaß beim Zuhören! Wenn ihr in Saalfeld, Rudolstadt, Bad Blankenburg oder im Umkreis dieser Orte wohnt, dann könnt ihr natürlich manche Wege zu Fuß gehen, aber auch viel mit dem Fahrrad fahren. Zum Beispiel am Saale-Radweg kann man sehr, sehr weit fahren. Besonders die kurzen Strecken kann man mit dem Fahrrad zurücklegen. Dieser ist für kürzere Arbeitswege top geeignet. Dieser zieht sich unter anderem bis nach Magdeburg und ist super ausgeschildert. Der Fahrradweg wird immer weiter ausgebaut und gefördert. Wenn ihr also mal keine Ideen habt, was ihr machen könnt, dann schnappt euch euer Fahrrad und geht an die frische Luft. Auch der öffentliche Nahverkehr spielt eine Rolle. Viele nutzen den Bus und den Bahnverkehr, wie zum Beispiel viele Schülerinnen und Schüler, die zur Schule müssen und noch kein Auto besitzen. Dennoch gibt es dabei mehr oder weniger Herausforderungen, wie zum Beispiel einige Dörfer, da diese teilweise nicht in das Busnetz integriert sind und somit abgeschottet von sämtlichen Busverbindungen sind. Deswegen arbeitet unser Landkreis mit dem Projekt Move Well an neuen Mobilitätslösungen. Ziel ist es, Bus, Bahn, Fahrrad und digitale Angebote besser miteinander zu verknüpfen. Geplant sind unter anderem andere bzw. neue Anschlüsse und Mitfahrgebote sowie flexible Rufbusse, die bei Bedarf gebucht werden können. So soll die Zukunft ländlicher, einfacher und nachhaltiger werden. Ein Beispiel hierfür sind die neuen Flexbusse der Combus. Sie fahren nicht wie normale Busse nach Fahrplan, sondern können per App oder Telefon bestellt werden. Vor allem in kleineren Orten sollen sie die Menschen zur nächsten Bus- oder Bahnverbindung bringen und so die Mobilität verbessern. Auf die Räder! Fertig! Los! So heißt es jedes Jahr aufs Neue beim Saalfelder Stadtradeln. Die Stadt Saalfeld tritt jedes Jahr für die Klimabündniskampagne Stadtradeln in die Pedale, wie im vergangenen Jahr gemeinsam mit dem Landkreis Saalfeld-Rudolstadt. Vom

www.stadtradeln.de. Radelnde ohne Internetzugang können sich beim lokalen Stadtradeln-Koordinator ihre Kilometer-Erfassungsbögen vorab ausdrucken lassen und im Anschluss wöchentlich dort wieder einreichen. Ansprechpartner für den Landkreis Saalfeld-Rudolstadt ist Kreiswegewart Dirk Fischer. Die Telefonnummer und weitere Informationen können Sie unter der Website von der Stadt Saalfeld und unter Saalfelder Stadtradeln finden. Jetzt noch zum vielleicht heikligsten Thema dieses Beitrags, nämlich die E-Roller. Diese haben bisher nur eine untergeordnete Rolle gespielt, aber sie fahren sich in der Rangliste immer weiter nach oben. Während sie in Großstädten wie Berlin, Köln oder München schon sehr häufig verwendet werden, sind sie in Saalfeld und Rudolstadt wenig bis kaum verbreitet. Das liegt vor allem daran, dass die Wege länger sind als bei uns im Landkreis und sie für ländlichere Gebiete nicht sehr geeignet sind. Es werden jährlich, wenn nicht sogar monatlich, neue Konzepte für E-Roller erstellt, zum Beispiel auch mit Rädern, die auf dem ländlicheren besser fahren können. Aber noch stehen bei uns im Landkreis Bus, Bahn und Fahrrad im Vordergrund. Jetzt nochmal eine kleine Zusammenfassung. Nachhaltige Mobilität bedeutet, verschiedene Verkehrsmittel sinnvoll miteinander zu verbinden. Der Landkreis Saalfeld-Rudolstadt zeigt bereits, dass daran gearbeitet wird. Mit neuen Radwegen, moderneren Busangeboten und Projekten wie MoveWell oder Combus Flex. Gerade im ländlichen Raum ist das wichtig, denn nicht jeder kann auf das Auto verzichten. Wenn jedoch Bus, Bahn und Fahrrad gut zusammenarbeiten, profitieren davon nicht nur die Umwelt, sondern auch die Menschen. Vielen Dank fürs Zuhören. Für Sie am Mikrofon war Colin und Sie hören Radio SRB. 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
1: Jedes Jahr zeichnet die Deutsche Kinder- und Jugendstiftung gemeinsam mit dem Bundesfamilienministerium die besten Kindergärten Deutschlands aus. Und zwar in zwei Kategorien. Kategorie 1 bewertet Kindergärten, Kategorie 2 lokale Bündnisse für frühe Bildung. Ins Bundesfinale unter die Top 8 in diesem Jahr geschafft hat es das Bündnis Begegnungsraum Rudolstadt rund um den Kindergarten Baum des Lebens. Teil des Wettbewerbs ist auch ein Vorortbesuch der Einrichtungen von Fachexperten. Ebenfalls eingeladen zum Vorortbesuch waren Pressevertretende. Bei diesem Besuch erklärten die Bündniskoordinatoren Katrin Kote und Leonard Pohl, was sie bisher für sich aus dem Wettbewerb mitnehmen konnten und warum sie beim Wettbewerb überhaupt mitgemacht haben. Was zeichnet den Kita-Baum des Lebens mit dem Bündnis aus?
2: Die Kita im Zusammenhang mit dem Bündnis. Die Kita war so die urtreibende Kraft für die Entstehung des Bündnisses. Und darüber hinaus generieren wir aktuell die Kinder und die Familien für unsere Angebote und unsere Veranstaltung.
3: Genau, wir sehen die Kinder und Familien aus dem Kindergarten als Brückenbauer für dieses Bündnis, weil eben diesen Schritt außerhalb der Kita zu machen für uns war letztlich nur möglich, weil eben auch der Bedarf da war von Seiten der Eltern und Kinder.
1: Wieso haben Sie beim Deutschen Kita-Preis als Wettbewerb mitgemacht?
2: Zum einen haben wir gesehen, dass wir mit unserem Bündnis hervorragende Arbeit leisten und wir haben uns gedacht, das wäre es wert und haben den Schritt gewagt, tatsächlich uns beim Deutschen Kita-Preis zu bewerben.
3: Unter anderem waren auch die Aspekte von Nachhaltigkeit und Prozessorientierung dem Deutschen Kita-Preis sehr wichtig. Und da das genau das ist, was wir jetzt gerade leben, was gerade im Prozess ist, konnten wir fast gar nicht anders.
1: Und was konnten Sie während dieses Wettbewerbsprozesses schon für sich mitnehmen?
2: Wir haben viele Erfahrungen sammeln können. Im Vorfeld haben verschiedene Meetings stattgefunden per Videotelefonie. Dort haben wir die Möglichkeit gehabt, andere Kooperationspartner bzw. Bündnisse kennenzulernen und haben da schon Erfahrungen sammeln können in Bezug darauf, wie die anderen Bündnisse ihre Arbeit gestalten.
3: Ja, was wir mitnehmen konnten, war, dass in erster Linie die Fragen aus der Umwelt von Kindern eine Tür im Bündnis öffnen können und somit auch im Sozialraum. Und dass es gar nicht so schwer war, so viele vielfältige Kooperationspartner miteinander zu vernetzen.
1: Als Fachexperten vor Ort waren Michael Schröter von der Deutschen Kinder- und Jugendstiftung und Kerstin Hübner vom Weltstadtquartier, dem Institut für Bildung, Forschung und Entwicklung. Nach dem Pressegespräch erklärten sie ihre Rolle beim Wettbewerb und was es zu gewinnen gibt. Ja, es gab ja in diesem Jahr 620 Bewerbungen für den Deutschen Kita-Preis. Wie wird denn ausgewählt, wer dann überhaupt nominiert wird, beziehungsweise dann auch, wer die Finalistinnen und Finalisten sind?
4: Wir schauen auf insgesamt 4 ganz, ganz wesentliche Kriterien, Merkmale, die Bündnisse erfüllen sollen, die wichtig sind. Das ist zum einen die Frage von Kindorientierung. Das heißt, wird alles, was getan wird, an den Interessen, an den Bedürfnissen von Kindern ausgerichtet? Und vor allen Dingen, wie erfahren die Erwachsenen davon, was die Kinder bewegt? Der zweite Bereich ist der Bereich der Beteiligung, der Partizipation. Das heißt, wie werden Kinder und auch Eltern in Prozesse mit einbezogen? Wie dürfen sie mitentscheiden? Was dürfen sie mitgestalten? Welche Spielräume haben sie da? Das dritte ist der Punkt der sogenannten Sozialraumorientierung. Da geht es eher darum, welche Lebensbedingungen finden die Kinder vor? Welche Akteure gibt es vor Ort? Und wie werden diese Ressourcen und diese Ausgangsbedingungen berücksichtigt in den Bündnissen? Und das vierte nennen wir Lernen im Prozess. Das ist eher der Bereich, wo wir darauf schauen, wie organisiert sich so ein Bündnis? Wie entwicklungsfähig ist es? Worauf achtet es in seiner Arbeit? Wie strukturiert es seine Arbeit?
5: Alle Bewerberinnen und Bewerber können bei uns eine Bewerbung einreichen. Dann wird die gesichtet durch das Institut Weltstadtquartier. Und dann gibt es einen gemeinsamen Auswahltermin, wo sich das Institut, das Bundesbildungs- und Familienministerium und die Deutsche Kinder- und Jugendstiftung zusammensetzen und 15 Kandidaten, unsere sogenannten Nominierten, auswählen. Das ist der erste Bewerbungsschritt. Im zweiten Bewerbungsschritt führen die 15 nominierten Bündnisse dann digitale Interviews mit einem Experten vom Weltstadtquartier, wo wir dann nochmal auf die Qualitätsdimensionen schauen und aber auch auf die Art und Weise, wie die Bündnisse strukturiert sind. Daraus entstehen wiederum Gutachten und diese Gutachten bilden dann die Entscheidungsgrundlage wieder für das gleiche Gremium, also bestehend aus Weltstadtquartier, dem BMB, FSFJ und der DKJS, also der Deutschen Kinder- und Jugendstiftung, um eine Auswahl zu treffen, um 8 Finalisten zu bestimmen. Und diese 8 Finalisten, und das ist der Schritt, wo wir jetzt heute sind, werden dann von uns besucht. Wir sind einen ganzen Tag da, führen viele Gespräche, Interviews und machen nachher noch einen Workshop. Und dann schreiben wir einen Bericht. Und der Bericht ist dann wiederum Entscheidungsgrundlage für die Jury des Deutschen Kita-Preises, die aus 19 verschiedenen Menschen besteht, aus Land, Verwaltung, Bundespolitik, Kommunalpolitik, Wissenschaft, aber auch die Elternperspektive ist mitvertreten, die Preisträger der vergangenen Durchgänge sind mitvertreten, sodass man ein möglichst breites Bild auf Qualität hat und die verschiedenen Perspektiven, die Qualität halt auch, oder wie man Qualität in der frühen Bildung wahrnehmen kann, dass die mit drin sind.
1: Wie geht es dann nach dem Besuch heute weiter im Wettbewerb?
5: Wir schreiben dann quasi direkt, wenn wir uns in den Zug setzen, reflektieren wir noch kurz und dann beginnen wir aber schon einen Bericht zu schreiben. Die Idee ist, dass die Jury, diese 19 Personen, die ja jetzt nicht vor Ort sind und nicht die Eindrücke mitnehmen können, durch unseren Bericht so einen guten Eindruck von dem Besuch haben und für die Art und Weise, wie hier in Ruderstadt in dem Bündnis gearbeitet wird, dass sie eine gute Entscheidung treffen können, basierend auf dem Bericht. Und dann gibt es die Preisverleihung des Deutschen Kita-Preises. Es wird auch einen Livestream geben, den man auf YouTube anschauen kann, sodass auch alle Personen, die in Ruderstadt beteiligt sind, die nicht mit nach Berlin zur Preisverleihung fahren können, sich hier für ein Livestreaming zusammensetzen können, um hier mitfiebern zu können in Ruderstadt.
1: Und was gibt es dann für die teilnehmenden Kitas und Bündnisse zu gewinnen?
4: Also wenn man zu den drei sozusagen PreisträgerInnen gehört, bekommt der erste Preis 25.000 Euro, der zweite Preis 15.000 Euro und der dritte Preis 10.000 Euro. Wir wollen aber auch, dass alle Finalisten entsprechend eine Anerkennung bekommen und deshalb bekommen auch alle Finalisten einen Preis von 1.000 Euro. Und man bekommt natürlich öffentliche Aufmerksamkeit, ne? Also sozusagen das Gewinnen, das Geld ist das eine. Dieser Moment von, man wird sichtbar auf Bundesebene, auf lokaler Ebene nochmal stärker, ist auch ganz, ganz wichtig. Und es gibt zwei Sonderpreise, die sollte man vielleicht durchaus auch erwähnen. Und zwar mit der Zeitschrift Eltern wird das Thema Elternbeteiligung nochmal stärker angeschaut. Und mit dem Deutschen Gewerkschaftsbund werden nochmal die Bündnisse ausgezeichnet, die einen besonderen Fokus auf gute Arbeitsbedingungen legen. Also sozusagen, es gibt durchaus da einiges an Möglichkeiten, Preise zu gewinnen oder sich auch wieder zu bewerben.
1: Und warum ist das Bündnis vom Kindergarten Baum des Lebens Finalisten? Also was war da ausschlaggebend dafür, dass Sie in diese Finalrunde gekommen sind?
5: Vielleicht in einen Satz gesagt, uns hat besonders gut gefallen, dass wir hier ein sehr junges und aber sehr dynamisches Bündnis haben. Die sind ja vor anderthalb Jahren erst gestartet und was sie in den anderthalb Jahren schon auf die Beine gestellt haben, was für Vernetzungsstrukturen sie geschaffen haben, aber auch nicht nur, um sich einfach wild zu vernetzen, sondern durchaus bedacht und mit Blick darauf, was brauchen die Kinder, wo sind die Bedarfe der Kinder, wo sind Fragen der Kinder, die wir gut und gemeinsam bearbeiten wollen. Das hat uns imponiert und das wollten wir einfach noch näher kennenlernen.
1: Die Preisverleihung findet dann am 26. November in Berlin statt. Für Sie im Gespräch war Emma Hanisch und Sie hören Radio SRB.

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1: Im Jahr 2020 gelangten weltweit schätzungsweise 2,7 Millionen Tonnen Mikroplastik in die Umwelt. Und diese Zahl könnte sich bis 2040 noch verdoppeln. Somit stellt Mikroplastik ein riesiges Umweltproblem dar. Das Problem ist, dass Mikroplastik inzwischen fast überall vorkommt. Es wurde in Meeren und Flüssen, in Böden, Trinkwasser und sogar in Lebensmitteln wie Fisch oder Meersalz nachgewiesen. Auch in der Luft und im Hausstaub befinden sich winzige Kunststoffpartikel, die täglich eingeatmet werden können. In die Umwelt gelangt Mikroplastik auf verschiedene Weisen. Eine wichtige Quelle ist der Abrieb von Autoreifen. Beim Fahren lösen sich ständig kleine Kunststoffpartikel, die über das Regenwasser in Flüsse und Seen gelangen. Allein durch das Waschen synthetischer Kleidung gelangen jedes Jahr rund 500.000 Tonnen Mikrofasern in die Ozeane. Das entspricht ungefähr dem Material von 3 Milliarden Polyester-Shirts. Kläranlagen können diese Partikel nicht vollständig herausfiltern. Hinzu kommt Plastikmüll, der mit der Zeit verfällt, sowie Emissionen aus Industrie und Bauwesen. Die Folgen für die Umwelt sind erheblich. Laut Umweltschutzorganisation WWF sind bereits 80 bis 150 Millionen Tonnen Mikroplastik in der Umwelt. Viele Tiere verwechseln Mikroplastik mit Nahrung und nehmen diese Teilchen auf. Dadurch kann das Verdauungssystem beeinträchtigt werden. Außerdem kann Mikroplastik Schadstoffe aufnehmen und weitertransportieren. So gelangen diese Stoffe in die Nahrungskette. Auch im menschlichen Körper wurde Mikroplastik bereits nachgewiesen, unter anderem im Blut und in der Plazenta. Welche langfristigen Auswirkungen dies auf die Gesundheit hat, wird derzeit noch erforscht. Bisher gibt es Hinweise auf mögliche Risiken. Eindeutige wissenschaftliche Ergebnisse stehen jedoch noch aus. Um die Belastung durch Mikroplastik zu verringern, können verschiedene Maßnahmen helfen. Mehrwegprodukte sollten Einwegplastik möglichst ersetzen. Kleidung aus Naturfasern verursacht weniger Kunststofffasern beim Waschen. Plastikmüll muss richtig entsorgt werden, damit er nicht in die Umwelt gelangt. Wo Leitungswasser sicher verfügbar ist, kann es eine umweltfreundliche Alternative zu Wasser aus Plastikflaschen sein. Außerdem trägt der Kauf von Produkten mit möglichst wenig Kunststoffverpackung dazu bei, den Plastikverbrauch zu reduzieren. Mikroplastik ist zwar kaum sichtbar, aber inzwischen weltweit verbreitet. Deswegen ist ein bewusster Umgang mit Kunststoffen wichtig. Schon kleine Veränderungen im Alltag können dazu beitragen, die Umwelt zu schützen und die Entstehung von Mikroplastik zu verringern. Ich bin Pepe Vogt und Sie hören Radio SRB.

0: 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Die Sprache der Sterne ist die Sprache der Seele. Mein heutiger Studiogast ist wieder einmal Wolfgang Letsch. Er ist einer der Betreuer der Sternwarte im Jugend- und Stadtteilzentrum Gondorf-Saalfeld. Hallo Herr Letsch, Sie haben den August als Monat der Finsternisse bezeichnet.
1: Ja, das habe ich. Der Grund dafür ist, dass das Auftreten der totalen Sonnenfinsternis, die allerdings in unseren Breiten ja nur eine partielle war, am Monatsende erwarten wir nur noch eine partielle Mondfinsternis.
0: Gibt es da einen Zusammenhang?
1: Tatsächlich, den gibt es. Ich hatte ja in unserer ersten Sendung im August erklärt, wie es zu einer Sonnenfinsternis kommt. Sie erinnern sich, wenn der Neumond zwischen Sonne und Erde auf einer Linie steht, kommt es zu einer Sonnenfinsternis. Also haben wir etwa 2 Wochen vor oder 2 Wochen nach einer Sonnenfinsternis Vollmond. Wenn dieser die Sichtlinie von der Erde zur Sonne trifft, kommt es zu einer Mondfinsternis. Deswegen tritt dieses Ereignis am 28. August auf, also etwa 2 Wochen nach der Sonnenfinsternis.
0: Dann wird der Vollmond also nicht sichtbar sein.
1: Er wird nicht total dunkel wie die Sonne bei einer totalen Sonnenfinsternis.
0: Wie, wird der Mond nicht richtig finster?
1: So ist es. Der Mond erscheint in einem dunklen Rot. Man spricht auch vom Ziegelrot.
0: Und warum ist das so?
1: Bei einer Mondfinsternis reflektiert die Erde noch einen geringen Teil des roten Anteils des Sonnenlichts auf den Mond.
0: Das ist ganz schön interessant, aber wie ist das nun mit der Mondfinsternis am 28.?
1: Wer sie beobachten will, muss früh aufstehen. 3.23 Uhr tritt der Mond in den Halbschatten der Erde ein. Dieses Ereignis ist kaum spürbar. 1 Stunde und 12 Minuten später tritt er in den Kernschatten. Er beginnt sich rötlich zu verfärben. 6.12 Uhr wird die Finsternis ihr Maximum erreichen. Dann befinden sich etwa 93% der Mondscheibe im Kernschatten. Wir haben also nur eine partielle Mondfinsternis. Kurz nach 5:30 geht der Mond unter. Damit ist der vollständige Ablauf für uns leider nicht beobachtbar.
0: Wir können also nicht den ganzen Verlauf dieser Mondfinsternis beobachten?
1: So ist es. Wir können die Sonne in ihrem Lauf nicht anhalten. Der Beobachtungszeitraum für uns liegt überwiegend in der nautischen und bürgerlichen Dämmerung. Die Mitte der Finsternis ist 6.13 Uhr. Die Sonne geht aber schon kurz nach 5:45 auf und überstrahlt den Mond. Er wird damit für uns unsichtbar.
0: Schade, aber nicht zu ändern. Braucht man zur Beobachtung besondere Instrumente?
1: Nein, die Beobachtung ist mit bloßem Auge möglich. Das ganze Spektakel findet in etwa 10 Grad Höhe über dem Horizont statt. Eine Handbreit ist das, wie Sie sich erinnern, und in Richtung Südwest. Also ein freier Blick zum Horizont und ein etwas höherer Standort sind von Vorteil.
0: Wird die Sternwarte geöffnet sein?
1: Das kann ich Ihnen noch nicht sagen. Ob wir öffnen, hängt von verschiedenen Faktoren ab. Über eine eventuelle Öffnung der Sternwarte informieren wir über einen Aushang im Jugend- und Stadtteilzentrum. Sinnvoll wäre dort am Tag zuvor, also am 27. August, nachzusehen oder während der Öffnungszeiten anzurufen.
0: Vielen Dank für das Angebot. Dann vielleicht sehen wir uns.
1: Das wäre schön, wenn Sie kommen.
0: Tschüss. Einen wolkenlosen Abend und Nachthimmel im Monat August wünschen Ihnen wie immer Wolfgang und Karin, Radio SRB.

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1: Warte mal, wie spät haben wir es denn jetzt? Aha, eine halbe Stunde ist Ludwig da.
2: Oh, dann kann ich den ja doch noch.
1: Ja, wir können ja noch warten.
2: Ja.
1: Warte mal.
0: Und wir haben gewartet. Ich habe sowohl mit Alisa als auch mit Ludwig gesprochen. Zu Alisa jedoch mehr in einem anderen.

0: da beworben. Und jetzt bin ich hier.
1: Da ich, wie schon gesagt, parallel auch mit Alisa sprach und demnach sagte,
2: wollen wir anfangen, Leute?
3: Ja, wir fangen.
2: Okay.
1: Sind die Fragen in der zweiten Person Plural verfasst. Also nicht wundern. Los geht's.
2: Was sind so eure Aufgaben? Wie sieht ein Tag bei euch aus?
0: Also meine Aufgaben sind sehr vielseitig. Ich mache ganz viele verschiedene Sachen. Es gibt hier im Foyer mehrere Monitore. Da müssen wir mal schauen, dass da alles läuft. Und sonst betreuen wir die Proben und auch Vorstellungen, immer wenn irgendwas mit Video dabei ist. Also mit Projektoren oder Bildschirmen auf der Bühne. Das ist dann mein Aufgabenbereich.
2: Ja, und das Jahr ist jetzt fast rum. Habt ihr denn schon eine Idee, was ihr dann danach machen wollt?
0: Ehrlich gesagt, noch nicht so wirklich. Also ich habe mich noch nicht entschieden, wo es hingehen soll. Ich denke, aktuell es wird ein Studium. Ich habe mich auch in Leipzig schon mal beworben für ein, zwei Sachen, für Jura und Psychologie, damit ich irgendwas habe, falls mir nichts Besseres einfällt, bis zum Ende der Frist. Aber so ganz fest steht das bei mir noch nicht. Mal schauen, was es dann letztendlich wird.
2: Was hat euch denn in dem Jahr am meisten geprägt?
0: Puh, ich glaube, alles eigentlich am Theater. Also es ist ja schon eine große Umstellung, nach 12 Jahren Schule dann so in so eine 40-Stunden-Woche reingeschmissen zu werden. Und es war alles neu für mich und ich musste mich erstmal ein bisschen zurechtfinden. Mittlerweile, denke ich, klappt das ganz gut, aber einfach die ganzen neuen Erfahrungen, neue Leute treffen, so auch mal hinter die Kulissen schauen. Also ich bin auch am Theater, weil ich persönlich gerne ins Theater gehe und da mich das auch interessiert, was da nicht nur auf der Bühne, sondern auch dahinter passiert. Ich fand einfach das ganze Jahr eigentlich sehr spannend.
2: Gibt es denn was ihr am FSJ verbessern würdet?
0: Ich glaube, mir persönlich fällt da tatsächlich nichts ein gerade. Ich bin eigentlich sehr zufrieden mit meinem FSJ. Also ich glaube, das ist auch eine persönliche Sache und ich hatte auch sehr viel Glück, dass die Stelle hier so gut zu mir passt und ich hier so gut reingefunden habe. Ich kann mir vorstellen, dass es bei anderen nicht immer so reibungslos läuft und die sich da vielleicht noch ein bisschen mehr Unterstützung vielleicht, in welcher Form auch immer, wünschen würden. Aber ich bin eigentlich wunschlos glücklich hier.
2: Würdet ihr euch beide mit dem Wissen, wie das Jahr jetzt so war, wieder dafür entscheiden?
0: Ja, definitiv.
2: Okay, danke euch.
0: Danke dir.
1: Ich habe auch noch andere Beiträge mit Freiwilligen aus Thüringen gemacht. Ich bin Henriette Lichtenheld und war mit Ludwig Lehmann im Gespräch. Radio SRB.

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0: So, wir sind wieder mal über die Zeit hinüber. 16.05 Uhr und ein paar zerquetschen. Nee, 16.06 Uhr schon hier. Aber alles noch gut, alles noch pünktlich geschafft. Im Sonnenschein hier reingefahren in ein kühles, angenehmes Studio. Und ich habe auch schon einen kleinen Sidekicker neben mir sitzen. Einen Music Man. Ich bin ja der Mensch, der staatlich geprüfte Schallplattenunterhalter. Und jetzt habe ich mal einen Mann sitzen. Und da kommt noch mindestens einer noch dazu. Ich habe nämlich heute so ein paar Herren der Schöpfung eingeladen, die sich mit Instrumenten und Gesang und ganz viel drumherum richtig gut auskennen. Die Spaß an Dingen haben und anderen Leuten auch Spaß bereiten und natürlich im Gesamten noch etwas tun, was anderen gut tut. Ja, also so kann man es mal ganz kurz umschreiben. Ich habe zu viel Sonne getankt irgendwie heute wieder. So, da kann ich mal einen Mikrofoncheck machen, wenn wir schon mal unter uns sitzen hier, so ganz entspannt. Neben mir sitzt der Mann mit dem gleichen Vornamen. Schönen guten Tag, lieber Thomas.
1: Hallo Thomas.
0: Ja, Thomas Schilling ist ja dein richtiger Name und du warst mit Sicherheit schon mal hier im Studio. Also das haben wir schon, bei mir weiß ich nicht genau.
1: Ich glaube bei dir nicht, bei der Kollegin war's.
0: Ah, Premiere also beim Kaffeeklatsch.
1: Premiere beim Kaffeeklatsch,
0: ja. Sehr schön, du bist also der Vorredner und es kommt auf jeden Fall noch jemand von eurer Band, um die es eigentlich heute geht. Nicht nur um die Band, sondern um alles das, was drumherum ist und gepaart mit viel Musik und ein bisschen... Ja, Kaffeeklatsch-Feeling. Und du hast ja gesehen, hier ist es am Anfang etwas chaotisch, ja. Aber das ist mein Credo.
1: Du siehst mich nicht überrascht.
0: Nein, nein. Da wir uns ja schon lange kennen aus der Veranstaltungsbranche, kennst du ja meine Art.
1: Ja. Das kenne ich wohl und ich bin froh, dass sie bei dir praktiziert wird.
0: Ja, und ich komme auch nicht raus aus meiner Struktur.
1: Das ist, Ach, Struktur,
0: das ist Struktur. Ja, meine Struktur ist keine zu haben. Und da fühle ich mich einfach wohl. Und wir sind hier im Sender ganz entspannt und die haben sich mittlerweile auch schon an mich gewöhnt. Ist ja schon ein paar Jahre her. Überleg mal, 2009. Wahnsinn.
1: Irre,
0: gell? Die Zeit vergeht und es macht immer noch Spaß. Ich fahre immer noch gern hierher jeden Donnerstag und habe Freude an dem, was ich mache und wie schon gesagt, bring auch Freude.
1: Wie du es machst.
0: Na, wie ich es mache. Und dann bringe ich auch hoffentlich euch da draußen, ihr lieben Radiohörerinnen und Hörer, ein bisschen Freude. Und jetzt würde ich gerne einen Song erstmal reinhauen und dich um ein Getränk fragen. Möchtest du irgendwas jetzt hier? Kaffee oder Wasser oder irgendwas Schönes dazu?
1: Ich meine, es heißt Kaffeeklatsch. Da würde ich zu dem Wasser nicht Nein sagen.
0: Mit Kaffeepulver noch verrührt.
1: Gerne, wenn du es kalt servieren kannst.
0: Einen kalten Kaffee.
1: Oh, kalten Kaffee, ja.
0: Thomas, jetzt wird es sehr anspruchsvoll. Ich muss den Jens mal fragen, ob wir einen kalten Kaffee machen können. Kalten Kaffee haben wir noch nie gemacht. So, ein schönes Live-Lied. Das haben wir aber schon gemacht. Und zwar Max Mutzke. Ein ganz cooler Typ. Da hat man so einen Song, das ist so ein Feierabendsong. Da kann man mitschnipsen. Can't wait until tonight.
2: Aber mit den Song.

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1: Radio SRB, der Axel Prahl war es gewesen, der Schauspieler, der sitzt heute nicht neben mir und jetzt ist noch einer gekommen. Schauspieler sind wir alle irgendwann im Leben, aber heute sind wir mal die Radiofrösche und Live-Musik, Musik aus der Konserve, alles das verbindet sich heute hier im Kaffeeklatsch und neben mir hat jetzt schon dieser besagte Namensvetter Platz genommen und Thomas, ja. Thomas, wir haben uns ja irgendwann mal kennengelernt, das war in einer kulturellen Einrichtung, kann man das so sagen, oder war das vorher nicht?
2: Also ich glaube, kennengelernt hatte ich jeder schon in der Freien Wildbahn, aber wir haben uns kennengelernt tatsächlich, glaube ich, im Meiningerhof.
1: Meiningerhof, genau.
2: Es war im Meiningerhof, es war eine Hochzeitsmesse und du warst als Hochzeits-DJ unterwegs, nein, als Konfront, wie heißen die?
1: Konfonsier.
2: Ah, ich kann kein Russisch, Entschuldigung.
1: Du bist getrainiert, ja. Konfonsier.
2: Genau, und da bist du mir dann zum ersten Mal auffällig gewesen.
1: Habe ich mich ordentlich benommen, ja.
2: Benimmst du dich manchmal nicht ordentlich?
1: Ja, es gab Zeiten, wo ich dann mal außer der Reihe
2: war. Nein, also tatsächlich, dem Anlass angemessen hast du dich verhalten.
1: Gut, okay. Ja, und dann ging das über Jahre hinweg und dann bist du jetzt auch mit einer Funktion, dass wir uns auch auf dem Markt mal gelegentlich sehen bei Veranstaltungen, denn du hast ja auch da eine Betreuung irgendwie jetzt mit in deinem Aufgabenumfeld, genau.
2: Genau, wir als Meiningerhof machen ja auch das Saalfelder Marktfest und da schließt sich der Kreis, dass wir den Max Mutzke soeben gehört, schon als Gast zum Saalfelder Marktfest hatten.
1: Ja.
2: Muss sagen, ein ganz, ganz toller Typ, ganz toller Musiker, einen spitzenmäßigen Tonmann dabei gehabt und wirklich ein super, super angenehmer
1: Du lernst Kollege. Die Leute ja auch im Meininger Hof, wenn die jetzt kommen und du die Technik mitbetreust etc. hinter den Kulissen auch mal kennen und siehst so, wie die sich eigentlich so geben, nicht nur auf der Bühne, sondern auch mal davor und danach.
2: Tatsächlich hat man da die Chance, genau. Es ist meistens immer eine andere Person auf der Bühne als hinter der Bühne. Meist ist die Person hinter der Bühne super, super angenehm.
1: Ja. Das ist gut. Und bei den Marktfesten dann, das hast du, ich glaube, der Headliner heißt es ja, von diesem Jahr vom Marktfest, da war auch, glaube ich, bei euch dann nochmal in Meiningerhofen, hat nochmal schön geprobt und mit der ganzen Band.
2: Genau, der Gregor Meile war ein, zwei Tage vor seinem Auftritt bei uns schon in Meiningerhof, hat die Bühne als Probebühne genutzt, die haben da ihren ganzen Kram aufgebaut, das In-Ear-Monitoring, haben die ganzen Wege gecheckt, die ganzen, das ganze Programming gemacht und haben da quasi ihre Tour vorbereitet und auch wieder, muss ich sagen, super, super angenehm Typen, super, super Musiker, also das ist der ganze Staff prima. Die haben dann zum Marktfest eine geile Show gespielt und sind, glaube ich, im Herbst wieder bei uns.
1: Oh.
2: Also wirklich sehr, sehr angenehm.
1: Wiederholungstäter sozusagen.
2: Ja, wahrscheinlich hat es ihnen gefallen.
1: Sehr, sehr gut. Und ich habe jetzt gerade eine Band aufliegen, wenn wir dann, bevor wir ins Gespräch gehen, die waren mit Sicherheit auch schon irgendwie, ich habe das in einem Ordner gefunden, Tonbandgerät, das ist ein ganz cooler Name.
2: Das ist schon ein paar Tage her, tatsächlich.
1: Schon ein paar Tage her und der Song heißt Sekundenstill und Sekundenstill sind wir jetzt auch mal so viele Sekunden, wie jetzt die Band singt. Tonbandgerät, was es für einen Namen gibt, Wahnsinn.

0: So, immer noch Radio SAB, immer noch der Kaffeeklatsch. Wir haben jetzt gerade mal den Kaffee bestellt und sind gerade beim Ordnen unserer Gedanken, beziehungsweise wie wir einsteigen in den heutigen Nachmittag. Auf jeden Fall muss ich erst nochmal den anderen Kollegen hier einpegeln mit dem Mikrofon, der den Weg zu uns gefunden hat. Hier Mikrofon 1 und Mikrofon 2. Du bist Mikrofon 2. Herzlich willkommen, lieber Dirk Z.
1: Hallo, Zunkel ist mein Name.
0: Zunkel, Dirk Zunkel, der aus Saalfeld, also mit Sicherheit Bekanntheitsgrad auch dementsprechend ist.
1: Ja, könnte
0: also,
1: sein.
0: Könnte sein. Bist du eigentlich richtig Ursaalfelder?
1: Ich bin hier geboren.
0: Du bist hier geboren.
1: Ich war nur mal zum Studium und zur Armee.
0: Ah, okay. In Saalfeld. Ja, das ist Armee, das ist an mir vorbeigegangen.
1: Nationale Volksarmee.
0: Ja, ich weiß, aber ich...
1: Ich bin schon alt.
0: Hast du auch gedient?
2: Ich war Zivildienst.
0: Warte, ich muss dein Mikrofon auch noch scharf machen. Jetzt.
2: Ah, komm, jetzt muss ich woanders hin, finde dann Knopf nicht mehr. Ich war Zivildienstleistender, aber ein kleiner Funfact, er ist zwar gebürtiger Saalfelder, aber den Großteil seines Lebens hat er in meinem Nachbarhaus verbracht.
1: Oh. Den ersten Teil meines Lebens bis 6 Jahre.
0: Im Nachbarhaus?
2: Ja, in Reichig tatsächlich.
0: Ja, und dann wurdest du nach Saalfeld verschleppt.
1: Nein, ich bin bei meinen Großeltern aufgewachsen. Mein Opa war ABV in Kaulsdorf.
0: Oh, ja. Das hat er. Hast du die Schwalbe erben dürfen?
1: Ich bin da immer mitgefahren.
0: Ist das wirklich so, dass jeder ABV eine Schwalbe hatte?
1: Natürlich hatte der eine Schwalbe, eine schöne lindgrüne Schwalbe.
0: Ja, die Dienstschwalben waren das.
1: Die Dienstschwalbe, natürlich.
0: Überleg mal, du redest heute wie so ein Ornithologe. Ich habe eine Dienstschwalbe.
1: Ja, und dann ist er, mein Opa, dann ABV in Gondorf geworden. Und dann haben wir eine Neubauwohnung bekommen in der Wilhelm-Pieck-Straße 90.
0: Also heute ist Datenschutz kein Thema, gell?
1: Das spielt keine Rolle. Heißt jetzt übrigens Albert Schweitzer.
0: Okay. Das war doch mal eine kleine Biografie. Ja?
2: Das ist Wahnsinn, man trifft sich immer zweimal im Leben. Wie gesagt, als kleiner Junge kam dann irgendein frecher Nachbarsjunge, der jetzt aktuell neben mir sitzt, kam bei uns in den Garten, ist auf den Kirschbaum gestiegen, auf den ich nicht hochkam und hat sämtliche Kirschen verspeist. Und ich saß hungrig unter dem Kirschbaum.
0: War das jetzt sozialistischer Nachbarschaftsdiebstahl? Und,
1: ja, ich war schon groß. Und er war klein und er ist nicht hochgekommen zu den Kirschen und ich bin hochgekommen. Also, ich habe ihm nichts abgegeben. Dirk, wahrscheinlich ist da diese Antipathie.
2: Tatsächlich, ich denke das auch. Das vermute ich auch, ja.
0: Du konntest dir doch als Enkel eines ABVs eigentlich alles erlauben, oder? Fast alles?
1: Es gab gewisse Freiheiten, ja, natürlich. Freiheiten.
0: Okay.
1: Opa hat da schon hier und da mal ein Auge zugedrückt.
0: Und dein Opa war mit Sicherheit ein guter Kamerad, deswegen ist das genau.
1: Johannes Schröder aus Gondorf, den kennen bestimmt viele, die hier mit
0: zuhören. Also heute ist volles Outing. Deswegen ist mein nächster Titel, der heißt von Kamerad, also Kamerad, so gut, und dein Opa war wirklich so gut mit seiner Schwalbe.
1: Ja, das war der wirklich.
0: Hätte ich das eher gewusst, hätte ich jetzt bestimmt eine kleine Sache eingespielt mit einer Rennschwalbe, aber habe ich nicht.

0: Ich finde diese Titel, wenn eine schöne Männerrunde hier im Gespräch im Hintergrund läuft, viel zu kurz hier. Also man kommt überhaupt nicht zum Reden hier. 2 Minuten 24, das ist zu kurz. Aber wir haben ja eigentlich heute Redezeit, denn deswegen habe ich diese beiden Herren heute hier. Hatte am Dienstag mal einen Kurzbesuch, der mit einer halben Stunde geplant war, ist aber ein wenig länger geworden beim Dirk. Und wir sind einfach mal in alle weltlichen Themenbereiche abgedriftet.
1: Genau, viele, viele Themen.
0: Und eigentlich kommen wir aber jetzt zu einem Thema, wo die Susanne im original bürgerlichen Namen, die Susi vom Rummel, mich so ein bisschen draufgebracht hat, weil die hat mit Beginn des Rummels und dem Start an diesem Abend dann gesagt, dass ihr als Band, als Campfire dann auf eure Tournee geht, ja, auf eure Tournee, die Gutes tut und das macht ihr jährlich. Und da kommen wir aber jetzt gleich drauf. Erstmal generell, wie seid ihr beiden, unabhängig von Eichicht, vom Kirschenklauen, jetzt zueinander gekommen? Ihr habt in einer Band gespielt, die es schon nicht mehr gibt, aber lange gab.
1: 20 Jahre gab es The Notes, gegründet, wann war es, Thomas, 97 bis 2017. Ja. Und 2017 habe ich dann entschieden, dass das keinen Spaß mehr macht, wie das halt irgendwie so ist, nach einer längeren Zeit.
0: Zeit für Veränderung heißt das Thema.
2: Also alles hatte seine Zeit. Wir waren 20 Jahre gut dabei. Wir hatten zwischendurch Jahre, da ging es dann Freitag, Sonnabend immer auf Auftritt. Hatten viel Spaß miteinander, sind auch gemeinsam in Urlaub gefahren, aber wie gesagt, es lebt sich auch manchmal so, gewisse Dinge leben sich auseinander. Und das irgendwann war es dann halt soweit, dann hat der Dirk dann die Band aufgelöst. Da haben wir erstmal alle ein bisschen blöd geguckt. Aber wie das bei Musikern und solchen, die es noch werden wollen, nun mal eben ist, man hört damit nicht auf, jeder hat sich irgendwas gesucht. Naja, und dann ging das halt andere Wege weiter, Dirk, möchtest du erzählen?
0: Also ihr wart jetzt im Prinzip nicht, in, wie es jetzt immer aktuell überall ist, in verschiedenen Bands integriert, dann habt ihr jetzt ein neues Bandprojekt gemacht, sondern ihr wart ursprünglich nur bei den Notes.
1: Ja, wir waren nur bei Notes und ich bin dann 2017, war ich in Dublin und der Thomas, der gähnt jetzt schon wieder, weil ich das jedes Mal beim Auftritt erzähle.
0: Das ist gut, dann bitte ich.
1: Da war ich in Dublin und da gibt es so einen Pub, der heißt Temple Bar. Der ist dann sehr, sehr bekannt. Das ist eigentlich so der bekannteste Pub in Dublin. Da ist immer voll die Party und da hat eine Band gespielt, die hieß All Folked Up. Und die haben im Country-Stil einen U2-Titel gespielt. Und das fand ich irgendwie so schön und habe gedacht, Mensch, so eine Mucke machen, das wäre mal was. Und dann bin ich halt nach Hause gefahren. Und habe gedacht, naja, wen rufst du da jetzt so an? Und dann bin ich halt dann damals noch auf den Martin Jahn gekommen, angerufen und den Frankie von Astloch, den kannte ich eh schon, der war der Einzige, der so von uns ein bisschen Erfahrung im Country-Stil hatte. Und dann, ja, wenn ihr mal als Schlagzeuger, dann kannte ich auch wieder jemanden, Christopher Hanuschka, und habe gesagt, Mensch, du musst aber Cajon spielen. Ja, kein Problem, kann er. Ja, und dann da war der Mario Kerl noch dabei. Und dann haben wir uns im Wohnzimmer hingesetzt und haben versucht, Country zu spielen. Und das war am Anfang.
0: Ist das schwer, ne? Das ist
1: ja, so. Naja, es war anders. Es war einfach anders, als wenn man die ganze Zeit Covermucke spielt auf einer Kirmes oder irgendwo auf der Bühne. Das ist was ganz anderes.
2: Okay. Das Schlimme war eigentlich, oder das Komische, am Anfang wollte sich das Projekt ernst nehmen und wollte ernst irgendwie Country, ernstnehmende Country-Cover machen. Nach einer gewissen Weile haben wir aber gemerkt, dass es irgendwie viel mehr Spaß macht, wenn man die ganze Sache ein bisschen auf die Schippe nimmt, also jetzt nicht bösartig, sondern sich einfach wirklich Spaß draus macht und selber den Anspruch schon musikalisch hochsetzt, aber inhaltlich darf es auch mal was anderes sein. Und das führt dann zu Cover-Versionen, ich weiß nicht, was wir noch hören, ob wir noch was hören.
0: Wir hören noch ein bisschen
2: was, wollen wir jetzt mal nicht vorgreifen, aber zu, die man eigentlich gar nicht erwartet. Und das ist auch das Schöne beim Publikum heutzutage, die sitzen dort und denken, was könnte das nächste Lied im Original gewesen sein? Und ach, das ist das Original. Deswegen ist das ein ziemlich lustiges, spannendes Projekt geworden, was uns mittlerweile, glaube ich, beiden auch ein bisschen am Herzen liegt.
1: Ja, sehr.
0: Man wächst so rein und dann merkt man, dass es irgendwie, ich finde es auch sehr kreativ. Ja, also dann,
1: ja, es ist halt kreativ. Es ist nicht einfach mehr die Covermucke. Dann hört den Titel und versucht den halt irgendwie so im Original wie möglich darunter zu spielen. Und das ist halt einfach was anderes. Wir sitzen da in meinem Proberaum. Ich habe so eine kleine Bar. Die hast du ja schon gesehen. Ja, das ist sehr schön. Und dann trinkt man mal ein, zwei Bier mehr. Und dann fallen einem auch die wunderschönen Ideen alle ein, die Songs entsprechend abzuändern. Erstmal die Idee, welcher Song überhaupt, und dann, wie wir das dann entsprechend abändern. Da muss man auch dazu sagen, der Thomas ist ja eigentlich der Rhythmusgitarrist von The Notes gewesen. Wir hatten aber dann schon zwei Gitarristen und dann da spielt er halt Bass. Okay. Und seitdem spielt er halt Bass.
2: Ja, muss sagen, das ist interessant. Irgendwie das Instrument gefällt mir gut. Es ist in dem Musikbereich ist es relativ einfach. Bum, bum, bum, bum, bum, bum. Das kann eigentlich jeder, sag ich mal. Ja. Bin froh, dass ich es geworden bin. Muss ich nicht die schweren Solo-Sachen spielen. Ja. Und Bass ist auch wichtig, gerade auch bei der Musik, weil es ist ja kein richtiges Schlagzeug. Also du gibst Tempo vor, du gibst die Töne, die Tonarten mit vor. Ich kann mich ja schön zurücklehnen und die anderen die Arbeit machen lassen.
0: Ich glaube mal, optisch ist es auch gut für den orthopädischen Bewegungsapparat, weil ich habe die Videos gesehen, du sitzt relativ wie auf den Stuhl geklebt, hast dann so, der Basser muss nicht viel machen generell, also du musst umgreifen mit den Händen, aber wie so ein E-Gitarrist, der dann permanent in Aktion geht, ist nicht. Ein Basser macht eigentlich immer so, genau.
1: Ja, wie man so sagt, beim Bass liegt die Anleitung liegt im Koffer. Das muss man nicht lernen.
2: Und da war ich auch sehr froh über diese Anleitung. Danke, Herr Zumbel.
0: Jungs, ich würde gerne mal die Anleitung spielen, die Anleitung zum Einstieg in diese Idee, euch als Campfire zu benennen und dann auch diesen Country-Style.
1: Du spielst jetzt Offroad ab,
0: das genau, ist richtig. Genau, ich mache jetzt genau die Mucke, die dich in Irland in einem wunderschönen Pub bei 20 Guinness inspiriert hat.

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1: Und ist auch anders, denn heute ist es so, heute ist nicht Thomas anders da, heute ist Thomas S. Schilling und der ja, Dirk Zunkel, die haben mich heute mal besucht beim Kaffeeklatsch. Ich habe leider mit euch so in dieser Kombination als Campfire-Band noch nicht spielen können dürfen, aber vielleicht ergibt sich das ja nochmal irgendwann, weil ihr seid ja am Start und von daher können wir, denke ich mal, eine schöne Gemeinsamkeit noch machen. Aber jetzt sind wir erstmal am Radio und wollen mal euer Entstehen bzw. eure ganze Geschichte mal so ein bisschen erzählen und waren jetzt gerade in Irland gewesen, aus dem Pub heraus bist du heim, hast alle angerufen, alle waren dabei. Die Frage ist, wer hat's erfunden, den Bandnamen? Oder warum? Warum?
2: Also die Frage nach dem Warum stellt sich tatsächlich bis heute. Warum? Erfunden habe ich ihn.
3: Ja. Der erste Name, den hast du ganz vergessen, Thomas. Der erste Name hieß einfach nur The Band.
2: Das war aber zu kreativ. Ja, diese Kreativität hat uns erschlagen. Da haben wir uns was anderes oder ich dem mal ausgedacht. Ja. Nein, es gibt tatsächlich keinen tieferen Sinn. Es passt zu der Art Musik, passt Campfire, also ein Lagerfeuer on the rocks. Kennt man von Whiskey on the rocks. On the rocks kann auch auf dem Felsen bedeuten. Also es hat tatsächlich keinen tieferen Sinn. Es soll eine, wie man heute sagt, eine catchy Phrase sein. Also es soll gut klingen, soll gut von der Lippe gehen.
1: Und wie Fachbegriff nochmal?
3: Catchy Phrase.
2: Okay. Eine Phrase.
3: Das mit dem On the Rocks, das passt bei uns.
1: Du bist immer sehr oft im Ausland unterwegs. Da hast du viel mitgebracht.
2: Catchy Phrase. Nein, das ist einfach, ich hätte auch die Hook sagen können. Bei einem Lied ist es die Hook. Also die Zeile, die man sich merken kann. Und Campfire on the Rocks kann man sich einfach gut merken.
1: Das klingt gut.
2: Und es hat auch eine Abkürzung. Du sagst auch die ganze Zeit schon Campfire, Kämpfer. Ja. Übrigens gibt es eine Country-Band, die wirklich nur Campfire heißt.
1: Ja, ich weiß.
3: Eine Akustik-Band.
2: Ja, deswegen haben wir uns auch das On the Rocks hinten dran gehangen. Es klingt einfach gut.
1: Ja.
2: Also aus meiner Sicht.
3: Also ja, ich finde es auch mittlerweile.
2: Es klingt total toll.
1: Es trifft den Kern der Sache ziemlich gut. Ich stelle mir das auch schwer vor. Du hast jetzt gerade eine Idee mit einer Band, mit einem Namen und dann sind alle der Meinung, ja, machen wir. Und dann hat aber irgendwo auf dieser Welt eine Band schon den Namen angemeldet oder weiß nichts von euch und ihr seid voll am Start und auf einmal sagen sie, stopp, Jungs, der Name wird ab sofort geändert, stillgelegt. Das stelle ich mir schwer vor. Gab es schon?
3: Nee, ich habe da mal ganz kurz gegoogelt, als ich dann auch, dann habe ich diese, ich sag so, Domänen und so eine Sachen, die habe ich dann einfach so reserviert, unter anderem auch bei Facebook habe ich dann, heißen wir ehrlich, Campfire on the Rocks, man findet uns unter die beste Band der Welt.
2: Da waren die Ärzte zu langsam.
3: Die Ärzte waren einfach zu langsam.
1: Gleich die Messlatte hochgelegt.
3: Ja, da haben wir uns gedacht, ich habe da gedacht, das kann nicht wahr sein, dass das noch frei ist, aber ich habe es dann einfach mal.
1: Nun, wo ist dann euer Singgesang immer hörbar gewesen? Seid ihr dann so, habt ihr wieder die ganzen alten Veranstalter aktiviert, seid los und habt gesagt, hey, wir sind jetzt eine neue Besetzung, neuer Style?
3: Ja, wir haben mal in Casablanca haben wir ja gespielt, da ist das auch so, diese ganzen Beziehungen da entstanden, auch zum Benjo-Spieler, mit dem mache ich ja seit Jahren, machen wir da ein Konzert am Heiligabend in Casablanca, also quasi am 25. 0 Uhr geht's los, also quasi, weil wir am 24. nicht spielen dürfen.
1: Ach so.
3: Ja, es gab da wirklich Leute, die haben dann schon 23.45 Uhr angerufen, weil wir da noch nicht spielen dürfen.
1: Ach, komm jetzt.
3: Doch, ehrlich.
1: Okay.
3: Ja, und daher kannte ich auch einen Frankie, das haben wir dann seit vielen Jahren, das machen wir auch heute noch. Also wenn ihr alle Lust habt, könnt ihr immer abends ins Casablanca kommen, am Heiligabend. Es ist auch immer sehr voll.
1: Na, jetzt frage ich mich aber aufgrund der Räumlichkeiten, wo bitte ist Platz für eine...
2: Ja, nicht fragen, fragen vorbeikommen.
1: Nicht fragen vorbeikommen.
3: Der eine sitzt an der Bar, der eine sitzt...
1: Ich habe gedacht, Huckepack, weißt du?
3: Ja, so ähnlich. Es ist sehr beengt.
1: Aber Räuberleiter.
3: Zu sechst als Band ist das Casa ja fast halb voll.
2: Also, der Weg zur Toilette wird ein sportlicher sein.
3: Nein, die müssen dann immer, wenn die Band spielt, können sie nicht auf Toilette gehen.
1: Das
3: ist ganz einfach.
1: Das klingt gut. Aber um die Sache mal etwas langsam den Leuten näher zu bringen, also wenn jetzt Bands was spielen und das ist gecovert, das ist ja so dieser Country-Style. Das haben ja ein paar andere Bands auch schon gemacht. Ich spiele jetzt mal, bevor ich eure Songs mal mit reinnehme, mal was relativ Unbekanntes. Also der Song ist bekannt, aber die Band hat mir bis dato nichts gesagt. Aber ich fand sie ganz gut. Und zwar, was sie gemacht haben, diesen bekannten Song von Toto, das Afrika, das in dieses neue Gewand gepackt.
3: Haben wir uns auch schon überlegt.
1: Ja, deswegen kann
3: aber
1: ich
3: noch keine
1: mal,
3: Idee.
1: Da gebe ich euch jetzt eine Idee vor. Kaffeeklatsch bringt Ideen ins Volk.

0: Africa heute hier. Premiere, nicht nur dieses Lied, sondern auch das, was hier mir gegenüber sitzt. Dynamisch freundliche Herren, die in einer Art und Weise das Lied gleich mir erklärt haben als Kassetten- und Schallplattenmensch, ja, von der damaligen Zeit. Hier war zum Beispiel kein Bass, kein Schlagzeug.
1: Das ist typischer Bluegrass.
0: Warte mal, so, hier, Mikrofon auf, ja. Bluegrass.
1: Ja, das ist Bluegrass. Also Bluegrass ist in der Regel ganz schnell und
0: ja.
1: ohne Schlagzeug.
0: Ja.
1: Also die spielen nur noch einen Bass. Also das ist schon sehr, sehr anspruchsvoll. Das wollten wir aber nicht, weil wir mögen einfach die Percussions dabei. Also
0: ja,
1: das war von uns von vornherein klar. Und wir haben aber trotzdem gesagt, wir nehmen ein Cajon und wir nehmen so eine Kickbox.
0: Können wir das nochmal ganz kurz denjenigen, die es nicht wissen, erklären? Ein Cajon, das ist sieht aus wie aus einem Ikea-Regal, so ein,
1: ja,
0: ein kleines Utensil.
1: Unter Musikern sagt man Obstkiste.
0: Ja, aber wie bekommt, also das ist so in der Bauform speziell, dass man da richtig an verschiedenen Stellen, ne, da ja, die richtigen Sounds richtig raus.
1: Du hast oben ein Snare drin, im
2: also so eine Rasselkette ist damit drin, wie ja, bei einer Snare-Trommel.
1: Ja, ja, und unten hast du dann die Bässe. Da ist da halt eine größere Fläche, da kriegt ja, man Bässe raus. Und weil wir aber noch trotzdem noch eine Bassdrum haben wollten, haben wir da noch so eine Kickbox. Heißt das, das ist einfach so eine kleine, das elektronisch schließt man.
2: Ein kleiner Taster, das ist.
1: Wie ein Taster, da kann man auch dynamisch, wenn man leicht drauf tritt, ist es leise. Wenn man deutlich drauf tritt, ist es ein bisschen mehr. Das heißt Kickbox.
0: Und habt ihr euch jetzt spezifisch Titel rausgesucht, die relativ euch gefallen oder einfach sind zu spielen? Oder wie? Ich stelle mir das so vor, wenn ihr jetzt in eurem Proberaum als Notes wart und jetzt einfach diese Cover-Sachen gemacht habt, aber jetzt die Sachen ja ganz anders spielbar sind, jetzt die Songs jetzt hier im Originalen, ja, und ihr macht jetzt euren Country-Style, da kommt der Banjo-Man dazu und dann muss alles ein bisschen, ja, Cowboy-Style haben.
1: Also alle sitzen irgendwie da und
0: das dauert jeder hat irgendwie,
1: natürlich,
0: länger.
1: Das dauert manche Titel dauern 2-3 Wochen.
0: Echt?
1: Dass man dann eine Idee hat, natürlich.
2: Ja, und an manchen wird lange rum operiert und die sind bis heute nicht fertig.
1: Mhm. Ja, und manche gehen schnell. Aber es ist halt immer, jeder hat eine neue Idee und dann kommt das und dann probieren wir das und dann kommen wir spielen mal das so und dann spielen wir es mal so und dann irgendwann ist es so, dass es möglichst vielen von uns gefällt.
2: Und dann gibt es auch noch dieses Internet, wo man sich die ein oder andere Idee mal holen kann. Das ist ja nun alles kein Geheimnis.
0: Ja, ja, ja.
2: Wir sind ja nicht die Erfinder dieser Art Musik, sondern wir sind ja nur auch nur Interpreten und können uns ja auch mal von anderen Menschen Ideen borgen.
0: Genau. Und ihr als Campfire, ihr seid ja nicht nur zu zweit jetzt am Start, sondern es sind insgesamt 6 Leute.
1: 6.
0: In Summe können wir mal kurz vorstellen, wer ist mit dabei und von welchen Bands oder das sind ja verschiedene
2: Projekte. Ich wollte mal anfangen mit dem Frankie, das ist der Frank Kohlberg, unser einziger mit echter Country- oder Bluegrass-Erfahrung. Der hat unter anderem bei Oldnabba 7 früher gespielt, recht erfolgreich, ist jetzt aktuell mit seiner Combo Astloch unterwegs, wird dem einen oder anderen ein Name sein. Und er spielt ein wahnsinnig geiles Banjo. Er ist, glaube ich, einer der 5 einzigen offiziellen Banjo-Spieler der DDR gewesen. Irgendeine Geschichte erzählt er mal.
1: Ja.
2: Also
1: ja,
2: es ist schon
1: gab nicht so viele.
2: Und Autodidakt und es ist, also, ja, man und muss ihn mal sehen.
0: Und er hat noch ein Instrument, ein Dobro kann er spielen. Das ist eine Resonator-Gitarre. Ist das richtig gesprochen?
1: Das hab ich dir ja gesagt.
0: Resonator, genau.
1: Ja, Resonator-Gitarre, das ist so wie eine Gitarre, die wird liegend gespielt. Also man hat die auf dem Schoß liegend. Die Stimmwirbel gehen nach oben, also nicht nach unten. Und man spielt das, ja, da hat man so eine Dinger an den Fingern, solche Metallteile.
0: Fingerpicks,
1: genau. Und dann hat er so ein anderes Metallteil und slidet da über die
0: Seite. Das siehst du immer oft bei den amerikanischen Country.
1: Ja, das so,
0: die haben das so.
1: Genau, das sind aber dann Stilgitarren. Die sind dann,
0: ach so.
1: Ja, das ist was ganz anderes. Die haben dann noch Fußhebel und alles Mögliche. Das, hat
2: das grundsätzliche nicht. Prinzip ist das gleiche. Du hast quasi keine Bünde, die du festdrückst, um einen Ton zu haben, sondern du musst den Ton, ich sag mal, buntlos wie bei einer Geige erwischen. Und dadurch kann er halt die Töne hin und her schieben.
0: Okay. So, wer kommt denn noch in den Bund mit rein, in den Bund
2: der? Das ist der Chris Hanuschka, der vorhin schon mal Erwähnung fand. Das ist unser lieber Schlagzeugkollege, der bei uns halt die Obstkiste betätigen darf. Wir nennen ihn immer mit dem Mann mit dem Gummiarm, weil wenn man ihm zuschaut und er muss dann seine 12 Schläge pro Sekunde

0: Man hat den nächsten Rhythmus und du musst alles kontrollieren und das ist so entspannt.
1: Ich glaube, von der Eselsnacht könntest du ihn auch schon kennen.
0: Ja,
1: da haben wir die Facts schon ein paar Mal gespielt, ja, ja. Und du auch, und da ist er ja immer mit dabei. Ja, das ist wirklich eine Maschine.
2: Ja, ja, der ist echt gut.
0: So, wer gehört noch mit zur großen Besetzung?
2: Die alte Besetzung oder die neue?
0: Naja, weiß ich jetzt nicht.
2: Wir fangen mal mit der alten an, mit der Gründungsbesetzung. Da war ja noch der Mario Kerl dabei.
0: Ja.
2: Also am Keyboard hatten wir noch ein richtiges Keyboard. Ja, der ist auch. Er hat ganz kurze Finger, aber spielt nur ein wahrscheinlich gutes Keyboard. Das ist einfach unglaublich. Ja, okay. Ja, das, wenn man das immer so sieht, also so, das traut man sich. Also wenn man die Hände sieht, die haben ja die Klavierspieler, die Pianisten, die haben alle so lange Finger. Mario nicht, aber der ist trotzdem unwahrscheinlich schnell.
0: Okay.
2: Ja, dann war der Martin Jahn hier von der Tonart Musikschule der Chef. Ja, der ist, ja, da sagt man einfach mal nichts dazu. Das ist einfach ein genialer Gitarrist, hat unwahrscheinlich.
1: Ein genialer viele, Typ.
2: Ja, also geiler Typ. Ganz geiler Typ. Wir haben nur geile Typen dabei. Auch die neuen sind alle.
0: Das war Bedingung, also, oder was?
2: Ja, das ist wichtig. Bei uns steht der Spaß
0: im
2: ganz, ganz oben.
0: Naja, also,
2: das ist ganz, ganz wichtig. Ja, und dann.
1: Dann haben wir jetzt den Thomas Kerl.
0: Ja.
1: Den kennst du vielleicht auch.
0: Ja, Fakes, genau.
1: Auch von den Fakes, von Café Royal, von der Akustik AG. Also er ist auch ein vielbeschäftigter Mann, ein sehr guter Gitarrist. Versucht den Martin Jahn zu ersetzen oder springt seinen eigenen Stil herein. Muss sagen, mittlerweile haben wir uns zueinander gefunden. Mhm. Also es gibt einen schönen Sound. Er ist es sonst nicht gewohnt gewesen, die Akustik-Gitarre unbedingt so zu spielen, in dem Stil, wie wir es jetzt spielen. Aber er hat sich super reingefuchst. Er spielt eine schicke Mandoline.
2: Mhm. Ja.
1: Das ist eine neue Klangfarbe jetzt bei uns, die Mandoline. Und dann haben wir noch den...
0: Was? Den Dirk.
1: Nee.
2: Ach so. Nein, jetzt haben wir natürlich noch den Hübi.
1: Genau.
0: Ach so.
2: Wie heißt das? Akkordeon?
1: Von der Akkordeon Big Band.
2: Akkordeon Big Band. Heißt das Akkordeon Orchester?
1: Es gibt das Orchester und es gibt die Akkordeon Big Band.
2: Ich weiß nicht.
1: Aber er spielt jetzt Akkordeon bei uns und das Verrückte ist, man sieht ihn Akkordeon spielen und hört mal einen Klaviersound, dann hört man einen Streichersound, dann hört mal einen Orgelsound. Das ist verrückt, weil das über MIDI funktioniert.
0: Geht alles.
1: Das geht alles. Super.
2: Ja, er muss sich ein bisschen an der Anschlagdynamik gewöhnen. Weil mit MIDI hat man auf einmal Anschlagdynamik, das war nicht gewohnt.
0: Okay.
2: Ja, und auch den Stil nicht. Also das muss man auch dazu sagen. Hm. Wer spielt schon Country? Also
0: das ist,
2: Und wenn man überlegt, was wir spielen, welche Titel, es geht ja über alle Genres. Also wenn ich dem Frank heute noch sage, also unserem Benjo-Spieler, du spielst irgendwann mal einen Song von Modern Talking, da sagt er, das hätte ich mal nie gedacht.
0: Also Metallica. Ihr habt denn alles
2: Metallica
0: drin.
2: Ja.
0: Motorhead, Metallica und selbst die aktuellen DJs der Welt, wie Avicii habe ich zum Beispiel jetzt hier auch stehen.
2: Ja, wir haben alles.
0: Ja, gigantisch. Aber ich würde, bevor wir jetzt den Leuten das erzählen, die wollen es ja auch hören. Wie klingt denn nun mal Campfire on the Rocks? Ich muss wissen, welchen Song hier. Was darf ich denn den Leuten auf die Ohren geben?
1: Spiel doch mal das, was mit R anfängt und mit Am Stein aufhört.
0: Ah, okay. Also lassen wir mal die Engel durchs Studio fliegen.
2: Das sieht man, dass wir alles nicht so ernst nehmen.
0: Eine ganz spezielle Version, nur heute hier speziell bei mir im Café Klatsch. Engel und das Ganze von Campfire on the Rocks.

0: Na, ist doch gar nicht mal so schlecht hier, du. Radio SAB, Campfire on the Rocks heute hier mit dem Engel. Gefällt mir.
1: Ja, ist mal was anderes.
0: Daumen hoch, gefällt mir, ist das Motto.
1: Hat ein kleiner Junge hat sich das gewünscht bei unserer ersten Tour.
0: Ja.
1: Und da haben wir gesagt, da müssen wir halt mal was von Rammstein spielen. Da sind wir damals noch mit dem Wohnmobil zusammengefahren.
0: Okay.
1: Ich bin gefahren.
0: Ja.
1: Hab dann versucht, da zu singen und die saßen hinten, haben ein, zwei Bier getrunken im Wohnmobil und haben da versucht, eine Version zusammenzuspielen. Und so ist das Lied eigentlich entstanden.
0: Also ihr habt ja nicht nur hier in der Region mit euren Songs dann den Leuten Freude gebracht, sondern ihr habt gesagt, ach Mensch, jetzt im Sommer ist eh ein Sommerloch hier, dann gehen wir mal dahin, wo Party ist. Und ihr seid irgendwann an der Ostsee gelandet. Wer ist auf die glorreiche Idee gekommen, mal eine kleine Ostsee-Tournee anzubauen? Beraumen.
1: Also blöde Ideen, für das bin, glaube ich, zuständig.
2: Ja. Dafür haben wir den Dirk tatsächlich.
1: Nein, ich habe schon immer mal davon geträumt, so eine richtige Bandtour zu machen, also so rumfahren und Band. Hm. Und meine damalige Freundin hat gesagt, na quatsch doch nicht, dann mach's doch einfach mal. Und dann habe ich gedacht, okay, dann machen wir halt mal eine Bandtour. Und habe dann, 50, 100 Mails an Zeltplätze, an Clubs geschrieben und hatte dann noch ganz viel Resonanz, weil die haben ja dann, werden dann ein, zwei Sachen auf YouTube hochgeladen von den Songs. Die fanden das alle gut und dann haben wir uns aber entschieden, okay, wir gehen nur auf Zeltplätze, weil in Clubs, da geht es dann nachts um 11 los und geht bis früh um 3 und das hat dann mit Urlaub wirklich gar nichts mehr zu tun. Und seitdem spielen wir nur auf Zeltplätzen.
0: Schön. Und hast du die angeschrieben?
1: Habe ich angeschrieben Feedback und mittlerweile haben wir so viele Nachfragen.
0: Ja.
1: Wenn wir also unsere Tour, also wenn ich sage, wir machen von dann bis dann Touren, dann kriege ich sofort Mails und ein paar wichtige schreibe ich gleich an. Und dieses Jahr hat es 2 Tage gedauert, waren alle Termine weg.
0: Hey, Wahnsinn.
2: Dazu muss man fairerweise auch sagen, wir verlangen quasi keine Gage an der Nummer. Wir verlangen eigentlich nur Stellplätze für unseren Dross. Wir hätten gern an dem Abend dann Getränke essen frei. Und ganz, ganz wichtig, Duschmarken.
0: Ja, das
2: tatsächlich ist das wichtig.
1: Das wird überbewertet.
0: Und wo schlaft ihr? So oldschool am Strand oder was?
2: Nee, also mittlerweile ist es eine alte Männerreise geworden. Also dieses Jahr waren wir unterwegs.
0: Im Seniorenheim.
2: Ja, tatsächlich. Es ist Luxus. Drei Mann schlafen in einem Wohnmobil. Der andere kommt mit seinem, der Dirk kommt mit seinem eigenen Kleinbus. Hat sich ein Bett reingebaut, der nächste kommt mit seiner Frau, mit seiner Tochter, mit einem Wohnanhänger. Ich habe dieses Mal das in einem Wurfzelt geschlafen.
1: Also, in meinem Wurfzelt?
2: Ja, das ist, warte, in seinem Wurfzelt. Ja, das ist wirklich mittlerweile ein alter Männer-Luxus-Urlaub, wenn man so sagen kann. Aber es macht super Laune.
0: Ich würde mal den Ostsee-Gedanken jetzt aufnehmen, denn ihr fahrt gerne in die Ostsee. Ich bin schon auf dem Sprung. Bei mir geht es dann auch nächste Woche mal in diese Richtung. Und dann gibt es ja ganz viele Leute, die das eigentlich als Tradition schon immer haben, aus der Kindheit heraus, mit den Großeltern, mit den Eltern. Die Ostsee war immer so ein Standardprogramm. Ja? Und einer hat sich davon etwas herauskristallisiert. Der hat irgendwie keinen Bock mehr gehabt, weil ihn das genervt hat. Dieses Familien-Ostsee-Feeling immer wieder, jedes Jahr. Und davon wird er uns jetzt mal was erzählen.

0: Nicht wieder in die Ostsee. Doch, doch, Ostsee ist immer schön. Wir haben festgestellt, das ist einfach wunderbar. Und vielleicht gibt es einen, der da oben auch schon gespielt hat und jetzt von oben jetzt zuschaut, nicht von der Ostsee, sondern von dem aus dem Himmel heraus. Und den würde ich jetzt gern spielen, weil der passt genau in eure musikalische Richtung irgendwie rein. Bitteschön, lieber Gunther. Hier, ja, bitte.
1: Hallo, hier ist Gunther Gabriel. Und ihr hört jetzt SRB.
0: Das haben wir auch da. Gunther Gabriel, habe ich auch schon mal live erlebt.
2: Eine Wahnsinnsstimme.
0: Ja, so, eine Wahnsinnsstimme. So richtig okay. Tief, ja, Gunther. Ja.
3: Der war so trocken.
0: Der war gut. So, ich Männer. Wir sind wieder drauf jetzt. Wir sind wieder on air.
3: Aber wir sind on air.
0: On air. Nimm mal das Mikrofon ein kleines Stückchen, weißt du, dahin. Du rutschst so weit weg hier.
2: Deine rote On-Air-Lampe ist kaputt.
3: Ach so, die On-Air-Lampe.
0: Nee, wenn die Mikrofone auf sind, ist die Lampe draußen an. Aber nur draußen.
2: Ah, da müssen wir erst mal rausgehen, gucken.
0: Genau. Aber egal, wir sind auf jeden Fall jetzt gelandet an der Ostsee und ihr habt da verschiedene Anlaufpunkte, verschiedene wunderschöne Zeltplätze. Sind es denn immer die gleichen oder komplett neu?
3: Ja, mittlerweile ist schon sehr viel in der Müritz dazugekommen.
0: Ah.
3: Aber wo haben wir denn überall gespielt? Ich fange mal an. Also Volksfest Saalfeld.
2: Mhm. Dann auf dem Weg an die Ostsee liegt Blau am See.
3: Mhm. Waren Müritz.
2: Gegenüber von Blau am See. Dann in Tiso, das ist der südöstliche Zipfel von Rügen.
3: Mhm. Altenkirchen, das ist der nordwestliche.
0: Da habe ich mal geangelt.
2: In Altenkirchen. Mhm. Dann ist nicht weit davon entfernt Nonnewitz das Regenbogencamp.
0: Ja, genau, bekannt.
3: Dann Julius Ruß, auch gleich daneben.
2: Da konnte man hinlaufen von ja, zu dem Auftritt. Ja. Dann ist das Regenbogencamp in Göhren.
0: In Göhren?
3: Leusin. Aha. Bei Greifswald.
2: Okay. Jetzt zum zweiten Mal dabei, bitte wieder wählen. Das Hotel Seebrücke in Lubmin.
3: Lubmin, genau, Hotel
2: Fantastisch.
3: Seebrücke, ja.
2: Geil.
3: Wunderschön. Das ist eine Location genau am, also ist wie so eine Art Marktplatz oder Platz.
0: Ja.
3: Und der ist genau am Meer.
2: Seebrücke. Oh.
3: Wenn wir das Tour-Video dann veröffentlichen, dann seht ihr alle das.
0: Schön. Und ist es auch die Möglichkeit, dass man da doch ein paar Leute trifft aus der Region, die einen gezielt oder durch Zufall da oben erleben?
3: Mehrere. Also wir haben schon, also ich sag mal hier da, wie heißt der?
2: Caro und Holger, Imbiss vom Saale-Kontor, sind uns schon zweimal über den Weg gelaufen.
3: Ja, ja, genau.
2: Das war eine Freude. Du stehst dort, ja, denkst an nichts Schlimmes und dann winken die beiden netten Menschen da aus dem Publikum. Das hat Spaß gemacht.
0: Ja, man lernt immer neue Leute kennen und das ist das Schöne. Und ja, ihr habt auch Leute, die euch so mögen, dass sie dann von irgendwoher in Deutschland auch nochmal hierher kommen und sagen... Ja.
3: Fahrschule Heiko Kretschmar, die haben uns mal in, ich glaube, in Blau am See hat er das gefilmt. Der hat dieses Video, dieses Gewisse, was ich dir vorhin mal erzählt habe, Hotel California hat er ins Netz gestellt. Und der ist auch ein großer Fan. Der war in Blau am See in diesem Jahr, also hat er uns besucht in Blau am See zum Konzert und ist dann extra zur Spendengala am 1.8. nach Saalfeld gefahren.
0: Oh.
3: Ja, und dann haben wir auch Sachsen, die sind extra zum Volksfest gefahren, weil sie dieses Jahr eben nicht zu unserer Tour an der Ostsee sein können. Haben sie uns im Volksfest in Saalfeld besucht. Es gibt da mehrere, die uns hinterher fahren.
0: Da habt ihr auf jeden Fall schon ein paar schöne Verbindungen irgendwie jetzt zu all den Leuten da oben und dann kommen ein paar andere noch dazu.
2: Unbedingt. Und
0: die Campfire-Familie wächst.
2: Und vor allem auch zu den Zeltplatz- und Barbetreibern ist mittlerweile ein recht, ja, ich sag mal, freundschaftlich-kumpelhaftes Verhältnis entstanden. Man fährt auf den Zeltplatz und dann sagt, wir sind die Band, ach, die Band, alles klar. Und dann geht's ab, das ist schon...
3: 20 Duschmarken und kommt gleich an eine Bar.
0: Das klingt gut hier. Ich würde gerne noch mal was Schönes spielen von euch. Vielleicht können wir mal so eine Live-Atmo, was würdet ihr für einen Song jetzt gerne unseren Hörern mal präsentieren? Ich habe jetzt... zwei in der Live-Version anzubieten.
2: Was? Dann nimm den zweiten.
0: Den zweiten, ja, aber ich habe es noch nicht benannt.
2: Eben, das ich weiß auch nicht, was du gerade hast.
0: Also Purple Rain wäre jetzt zum einen, das ist nicht so.
2: Ja, das doch. Ist schon okay, ja.
3: Spiel das.
2: Mach was du
0: willst. Oder Wish You Were Here.
3: Wish You Were Here.
2: Ah, das wäre natürlich mein Favorit tatsächlich.
3: Ja, Wish You Were Here, da gibt es auch eine schöne Geschichte dazu.
0: Wollen wir uns einigen auf Wish You Were Here, genau, okay. Erzähl die Geschichte.
3: Ja, die Geschichte kann ich erzählen, weil unser ehemaliger Keyboarder hat immer gesagt, das können wir nicht spielen. Spielt da nicht Pink Floyd, da kommt man in die Hölle.
2: Pink Floyd darf man nicht spielen.
3: Da kommt man in die Hölle. Aber mittlerweile ist er, glaube ich, selbst, also er ist leider nicht mehr dabei,
0: ja.
3: Aber er findet es mittlerweile sehr schön und wir selbst auch.
0: Ja, na dann gehen wir mal gemeinsam durch die kleine musikalische Hölle hier mit dem Song. So, das war das Vorspiel, jetzt kommt das Richtige. Oh, Live-Atmo, an welchem Zeltplatz war das?
3: Leusin Beach Bar.
0: Wir schalten rüber
2: in die Beach Bar.
0: Eine Surferbar.
2: Genial.
3: Super. Genial.
0: Macht das
3: 20 Meter vom mehr weg.
0: Hosen hochkrempeln, Bier auf und los geht's.

Campfire on the Rocks. Applaus mit Live-Atmo vom Zeltplatz. Ich habe die Jungs gerade mal währenddessen gefragt, wenn man auf Camping-Zeltplätzen spielt, da gibt es ja nicht nur textile Bereiche, sondern auch die sogenannten Nacktbereiche, ob sie denn schon mal auf einem Campingplatz gespielt haben, wo FKK, was ja zu DDR-Zeiten ganz groß angesagt war. Und ob sie es gemacht haben, werden sie nach dem nächsten Titel mal selber erzählen. Wir gehen jetzt zusammen mit Campfire ohne Badehose in die nächste Runde.

0: So, der Bus ist da, die Band ist ausgestiegen, sie haben ihre Badehosen wieder angezogen und werden jetzt mal unsere liebe Hörer aufklären. Ist es mal dazu gekommen, dass ihr in einem Campingbereich, wo es nackert war?
1: Ausschließlich.
2: Nein. Das ist Bedingung.
1: Nein.
2: Also erstmal muss man sagen, Böhmi, deine Gedanken verraten dich.
0: Ich bin als Saunagänger auch FKK-Gänger, möglicherweise.
2: Ich finde es auch okay, dass du hier im Studio nichts anhast. Das sieht da wenigstens keiner, aber...
0: Sehr schön. Ich habe meine hautfarbene Badehose an. Nein,
2: ach so, alles das gut. Sah jetzt aus wie echt. Na egal. Nein, wir sind ausschließlich an, wie sagt man das?
3: Textil.
2: An Textil.
0: Ihr seid eine textile Band.
3: Ja, wir spielen meistens angezogen.
2: Ja. Eigentlich immer. Bei den meisten würde man es gar nicht sehen, weil die ihr Instrument vor ihrem Dings haben. Hm. Bei manch einem würde es möglicherweise auffallen.
0: Ich stelle mir jetzt gerade mal den Cajon-Spieler vor, so wie ihn Gott erschaffen hat, wenn er dann zwischen seinen Beinen, wo das Instrument klemmt.
3: Könnte gefährlich werden.
0: Sieht auch bestimmt interessant aus.
3: Ja, sieht interessant aus.
0: Will aber keiner jetzt weiter beschreiben. Gut, wir kommen wieder zur Seriosität und wollen uns nochmal unterhalten über das, was euch so widerfahren ist. Habt ihr auch mal so was Extremes erlebt oben oder Wind, Wetter, Kuriositäten oder keine
3: Ahnung. Einziger Auftritt ist bis jetzt ausgefallen wegen Regen. Einziges Mal. Ich hätte immer Glück gehabt.
2: Ein anderer Auftritt ist ausgefallen, weil der Sänger bei uns, ich weiß gar nicht, ob der schon vorgestellt wurde, nicht mehr singen konnte.
3: Ach so. Ja. Okay. Letztes Jahr, muss ich absagen. Ja, da war der letzte Auftritt in Waren an der Müritz, musste ich absagen, weil ich es einfach einen Tag vorher mit der Lautstärke ein bisschen übertrieben habe.
2: Die Tage vorher.
3: Die Tage, es sind ja immer 6 Tage oder 5 Tage, jeden Tag Musik. Und jetzt, dieses Jahr haben wir eine Pause eingelegt.
0: Genau.
3: Da hat es dann funktioniert. Mussten wir Waren absagen. Die Adina war da sehr traurig drüber. Deshalb haben wir sie dann in diesem Jahr auf Platz, also gleich nach dem Volksfest, das erste sind wir nach Waren gefahren.
2: Okay. Und dann ist natürlich das eine oder andere während des Auftrittes, da siehst du schon von Weitem, Ostseeland ist ein flaches Land, da siehst du schon von hinten den Sturm kommen, Blitz und Gewitter und weißt, es dauert noch 1-2 Songs und dann ist es da, das Unwetter, und das ist uns schon zweimal passiert. Ne?
3: Aber immer nur am Ende.
2: Immer nur am Ende, also das Wetter hat ein Einsehen gehabt.
3: Ja, also dann wahrscheinlich fängt der Sturm sind wir nicht an, so schlecht.
2: Dann fängt der Regen an, dann musst du alles Material retten. Das ist
0: durch den Wind ist es, geht relativ zügig.
2: Ja.
0: Genau. Ja, und dann gab es natürlich auch nochmal eine Begegnung, Dirk, die kannst du mal erzählen, denn du hast beruflich mit dem Gesundheitswesen, grob gesagt, jetzt zu tun gehabt, und da hast du was erlebt, was natürlich jetzt auch die Sache verändert hat. Ihr habt jetzt eure Tourneen weitergemacht oder die Tourneen, und die haben aber jetzt einen anderen Inhalt, einen anderen Charakter. Und das.
3: Also ich war mal, ich hatte früher mal eine Softwarefirma, eine Saalfelder Softwarefirma, LMZ Soft AG, ich weiß nicht, wer das noch kennt. Mhm. Die wurde 2015, habe ich die dann aus gesundheitlichen Gründen verkauft. Mhm. Und während dieser Zeit mit LMZ Soft war ich in Tambach-Dietharz, da ging es damals auch um ein Softwareprojekt, und da war ich in der Klinik. Und da stand so ein kleines Mädchen vor mir, und die war vielleicht 5, wie man das so sieht, so typisches Bild. Ja, sie hatte dann irgendein kleines Hütchen auf und hatte so Anschlüsse an den Armen und hat dann gesagt, Mensch Onkel, was machst denn du hier? Und ja, ich habe gesagt, ja, ich war dann mit Schlips und Anzug, kann man sich schwer vorstellen bei mir, aber war damals so. Und da habe ich gesagt, ja, hier mit Computern und so. Und hat sie sich gefreut und ist wieder gegangen, und dann habe ich zu der Schwester gesagt, was hatten die Kleine? Und da sagt die Schwester, ja, die hat Leukämie. Und ich sage, oh.
0: Mit 5 Jahren?
3: Ja, 5 Jahre. Und dann habe ich gesagt, na und, wie geht das jetzt weiter? Wird sie geheilt? Sagt sie, nee, 3 bis 5 Monate noch. Und das war der Punkt, wo ich dann gesagt habe, jetzt tue ich einfach was fürs Kinderhospiz Mitteldeutschland. Und seitdem habe ich dann auch persönlich immer gespendet. Wir haben auch von der Firma immer gespendet.
0: Ja.
3: Und das habe ich dann immer mal zu Weihnachten gemacht und so, wie es halt so, wie es sich ergeben hat. Und dann wir haben ja 2019 die erste Tour gemacht, einfach nur aus Fun, weil wir halt mal eine Tour machen wollten. Und dann die nächste Tour haben wir dann schon gemacht und haben das fürs Kinderhospiz gemacht. Das heißt also, wir fahren dann los, da steht dann ein Koffer da habe ich noch so eine kleine Laufschrift. Und da lassen wir die Leute dann Geld reinschmeißen. Also die hauen dann Geld rein fürs Kinderhospiz, das steht dann auch da. Wir haben dann auch, ich habe dann auch die Poster anpassen lassen, was dann hinter uns hängt, alles fürs Kinderhospiz. Und und man sieht das Ergebnis, die Leute sehen das ja auch. Also, dass wir es machen, wir machen es ja, wie gesagt, komplett kostenfrei.
0: Ja.
3: Ja, und die Leute schmeißen dann Geld in den Koffer rein. Und dieses Jahr sind alleine bei der Tour 4.570 Euro zusammengekommen. Also es ist nur das, was die Leute in den Koffer reingeschmissen haben. Wir bezahlen da lediglich das Wohnmobil davon und einen Sprit und das war's. Okay. Der Rest fließt dann alles ans Kinderhospiz und dann noch die große Party dann hinterher. Wir machen dann immer so eine Spendengala. Das machen wir seit vier Jahren. Bei mir dann zu Hause eine große Spendengala. Ich weiß nicht, wer das schon gehört hat. Keine Ahnung, es waren jedenfalls viele Leute da, es waren viele Bands da. Waren diesmal
0: also eine Band-Session wurde dann gemacht.
3: Ja, sozusagen. Eine Band-Session. Dieses Jahr war also die Headliner Campfire on the Rocks. und nein, dieses Jahr war auch Morgenroh dabei.
2: Die Geckos.
3: Die Geckos.
2: Die Fakes.
3: Die Fakes und die Akustik AG.
0: Oh,
3: waren fünf Bands. Wir hatten dann auch, was weiß ich, Firmen hier, was weiß ich, Gerüstbau, Fischer, die haben dann eine riesengroße Bühne hingebaut, die war ein bisschen, ich sag mal, der Heiko hat es ja gut gemeint, die war ein bisschen groß.
0: Also halbe Straße Leute eingerüstet gesagt, oder ein Hof.
3: Okay. Ja, es hat dann, machen halt alle möglichen Leute mit,
0: schön.
3: Die einen bringen die Biertischgarnituren mit und da ist dieser eine sehr große Party.
0: Und ich habe gelesen, im letzten Jahr hat sich die Summe, die ihr, ich sag mal, erspielt habt für das Kinderhospiz, dann nochmal nach oben hin ganz schön positiv geändert, dass auch ein Riesenbetrag dann auch übergeben werden konnte.
3: Ja, wir haben dann 5.555 ging es dann los, vorher waren es so 5.555. Mhm. Im letzten Jahr waren es dann nach der Spendengala 10.340 und bis jetzt liegen wir dieses Jahr bei 11.750
0: oder
3: sowas.
0: Und da kommen dann noch Leute und geben noch was dazu, gerade bei Firmen, die sagen, hey, das ist eine gute Geschichte, dann runden wir den Betrag nach oben noch auf und das ist doch
3: eine schöne Sache. Es muss was gemacht werden fürs Kinderhospiz.
0: Ja.
3: Wie gesagt, die können sich nur finanzieren, ein Hospiz, wie alle Hospize, die können sich nur finanzieren, wenn die Leute spenden. Das ist, hört sich zwar schlimm an, aber ist leider so.
0: Ja, ja.
3: Und deshalb machen wir das, weil das einfach eine sehr wichtige Sache ist, finden wir. Und es ist ja, das Schönste ist ja eigentlich, wenn man was Gutes tut und auch richtig viel Spaß dabei hat.
0: Ja. Deswegen.
3: Und das haben wir.
0: Ihr habt Spaß, dann bringt ihr Spaß und dann hat es einen Sinn, wenn ihr dann auch noch Geld erwirtschaftet. Das ist eine Sache, wenn Kinder dann in den letzten Abschnitt ihres kurzen Lebens eigentlich gebracht werden, dass das auch noch dort schön ist. Weil die müssen ja betreut werden, die kriegen das ja gar nicht so sehr mit. Ne? Für die ist das jetzt so, die sind zwar jetzt krank vielleicht, aber die werden abgelenkt, denen wird nochmal alles irgendwie geboten und dann gehen sie ihren nächsten Weg in den Himmel. Aber wir wollen jetzt nicht ganz so tief traurig sein. Wir wollen jetzt ein schönes Lied spielen, denn ihr tut was Gutes und das ist auch vollkommen okay und deswegen würde ich gerne nochmal einen Song von euch spielen. Was haben wir hier noch liegen? Das ist Ace of Spades.
3: Ja, das ist Motorhead. Ich glaube, dem Lemmy von Motorhead, der leider da auch schon im Himmel ist, dem hätte das gefallen. Also spätestens nach der zweiten Flasche Jack Daniels hätte ihm das bestimmt gefallen.
2: Also kurz nach dem Frühstück.
3: Genau.
0: Gibt es eigentlich Musiker, die keinen Alkohol trinken? Nö, gibt es nicht, oder?
3: Ja, doch uns.
0: Ach, euch. Ach, ihr wart das gewesen.
3: Ja, wir waren das. Also gut, ihr, ganz selten.
0: Dann bin ich stolz auf euch.

0: Tim, Tim, Tim. Wieder gequatscht, Titel zu Ende. Juhu! Und da kommt das nächste schon. Aber wir wollen noch ganz kurz mal was erzählen, was zu dem Band alles, ja. Also ihr habt ja wirklich eine Menge auf dem Schirm. Ne? So jeder in seinem Leben, aber ihr auch gemeinsam in eurem Bandleben. Mhm. Und dann kommen auch so ein paar Zeiten in Erinnerung an die guten, ich sag mal, musikalischen Zeiten, die wir alle erlebt haben. Und da sind wir irgendwann mal gelandet. Und da habe ich jetzt was stehen hier in den 90ern. Und das hat ja uns ja irgendwo alle geprägt. Ich weiß nicht, ob ihr Disco-Gänger wart.
1: Eher weniger, aber ja. Man kennt die ganzen, also man sieht, wenn ich muss ja leider ein bisschen vorgreifen, wenn man so etwas spielt, dann sind, ich sag mal, also ganz speziell, viele Mädels sind komplett textfest, also mit den Songs, ja, die wir dann spielen, ja, die, ja, ja, ja. Egal wo man das spielt, das geht immer.
0: Ja.
1: Ja, also das kann man sich eigentlich gar nicht vorstellen, weil das ja auch schon 20 Jahre alt ist.
0: Ja, ja.
1: Ja, und aber
0: älter.
1: Und älter,
2: ja. Ich würde sagen, älter tatsächlich. Älter, ja. Ja. Die 90er sind wirklich dankbar. Sie sind wieder, wirst du als DJ,
0: ich sehe
2: das auch, das ist wieder am Kommen.
0: Total.
2: Die Leute, wie er schon sagte, sind komplett textfest, die machen mit. Das ist aber ziemlich eine spannende Nummer. Und wir sind auch in dem Alter, das erlebt zu haben, jedenfalls manche in der Band. Das ist schon cool.
1: Wir haben sogar einen, der ist erst 90er geboren.
3: Ich weiß gar nicht schon, was ihr singt.
1: Nein, der ist ja der Christ, unser Schlagzeuger, der ist 91 geboren und der hat das als wahrscheinlich als Säugling schon aufgenommen.
0: Aber ich kenne auch ein paar Bandkollegen von euch, ohne Namen zu nennen, die wehren sich gegen diese 90er, also diese Disco-Musik jetzt in ihren Dings umzusetzen, in ihrer Art, aber das ist ein Trend, den musst du irgendwie mitmachen. Ja, das machen viele auch
1: jetzt. Wir nicht, wir versuchen es halt einfach ein bisschen lustig zu interpretieren.
0: Ja, aber das Schöne ist jetzt, diese ganzen Disco-Brenner, nenne ich es mal so, könnt ihr ja mit eurem Style wieder ganz anders verpacken.
1: Natürlich.
2: Genau, und
1: das ist immer ja dieses, auch das Schwere.
2: Dieses Four on the Floor, und das hast du immer dabei. Das ist bei dieser Country-Musik, wie wir es so machen, irgendwie auch der anhänglich. Deswegen fällt uns das gar nicht so schwer.
0: Genau, dann nehme ich mal meinen Kaugummi raus hier aus dem Mund, ja, und dann gehen wir nochmal in den Country-Style, in den 90er Country-Style. Und ich habe noch gar nicht reingehört. Du hast mir das geschickt, aber ich bin sehr, sehr gespannt.
1: Na dann.
0: Weil ich auch. Die Musik kenne ich noch aus meiner Zeit. Campfire Live mit
1: Blau am See ist das, glaube ich.
0: Blau am See, genau. Oh, das klingt schon gut. 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

0: Campfire on the Rocks, live von Blau am See. Unglaublich hier. Wahnsinn, was hier los ist heute.
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0: Ein Live-Mitschnitt hier mit einem 90er-Medley und das Ganze noch in dem Country-Style. Also das habe ich auch noch nie gehört, sowas krass.
2: Ja, wie am Anfang.
0: Und vor allen Dingen hier ein rappender Gitarrist. Also das ist aber was ganz Besonderes.
3: Jetzt haben wir einen rappenden Akkordeonspieler.
0: Ach, der kann das auch, ja?
2: Ja, der macht das. Irgendeiner muss es ja machen, ich kann es nicht.
0: Wahnsinn. Schön.
2: Ich bin nicht so der Rap-Man.
0: Ihr habt auch gut umgesetzt. Das hat bestimmt Spaß gemacht, die Probe,
2: das
0: oder?
2: Das hat auch eine Weile gedauert, bis wir das alles so mit den ganzen Breaks und
0: also,
2: bis das alles
0: liebe
2: so
0: sitzt. Hörerinnen, liebe Hörer, ich hoffe mal, ihr habt alle die Sachen rausgehört. Wir können ja nochmal sagen, das ging mit Faithless los. Ja, dann I Like to Move It, das ist auch dieser...
2: Nee, dann kam...
0: aber jetzt zum Schluss,
3: I Like to Move It. Das ist alles ein bisschen durcheinander. Dann,
2: No Limit.
3: Genau, von Two Unlimited. Cut'n Eye Joe. Ah, das ist ein buntes Potpourri. Das Schöne ist, jeder kommt mit einer blöden
0: Sag's nochmal.
3: Ein buntes Potpourri.
0: Das habe ich schon lange nicht gehört. Buntes Potpourri.
2: Die deutsche Sprache ist ja schön.
3: Blumenstrauß schöner Melodien.
0: Du bist auch... So ein Wortakrobat.
3: Wahnsinn. Und der Dampfer der guten Laune liegt wieder ab.
2: Das war aber, wie ist dieser Typ früher, der Dampfer der guten Laune?
0: Also,
3: das waren wir.
0: Also, da muss ich jetzt mal den Kollegen noch mal hinterher schieben hier. Der würde dich jetzt in der Einstufungskommission ganz, ganz nach vorne bringen, weil der würde sagen, also das ist richtig gut, was Sie hier abgeliefert haben, mein lieber Freund.
4: Hallo, mein Name ist Jürgen Karney. Ich grüße alle Hörer von Radio SRB und wünsche euch viel Spaß beim Programm hören.
0: Jürgen Karney, und du wärst jetzt mit der nächsten Sendung dabei gewesen. Bong, glaube ich mal, war das irgendwie so, ne?
3: Ich glaube, unsere Generation kennt Bong in einem anderen Zusammenhang.
0: Genau.
2: Nein, Thomas, das kennen wir nicht. Ich kenn's nicht.
3: Aus dem Internet.
2: Ach so, aus dem Internet.
0: Genau. Aber Jungs, ihr seid wirklich in dieser Zweierkombination schon ein ganz schöner dynamischer Haufen. Aber wenn ich das nochmal aufstocke hier mit 6 Musikern und dann noch auf dem Campingplatz und dann noch mit Spaß und dem ein oder anderen Getränk, das war doch eine coole Woche.
2: Ja, natürlich. Ich hatte auch schon eine tolle Idee mit deinem Kollegen hier von der Country Time.
0: Ja, Axel.
2: Ja, die Idee von mir war ja dann, dass wir mal live hier spielen.
0: Ja.
2: Also wir kommen mit akustischen Instrumenten und spielen einfach mal live.
0: Mach das!
2: Ja, im Radio, wir müssen uns das aber nochmal überlegen.
0: Nee, wir müssen es nur machen.
2: Ja, wer uns übrigens hören will, wir spielen zum Marktfest in Saalfeld.
3: Nein, nicht zum Marktfest, zum Detscherfest.
2: Nein, zum Detscherfest.
3: Zum Marktfest haben wir letztes Jahr gespielt.
2: Ach ja, das war so mit Thomas. Ja, Thomas organisiert das, da kennt er das besser als ich.
0: Zum Detscherfest, das ist jetzt in Kürze, oder?
3: Das ist am 22. August, das ist quasi nächsten Samstag.
0: Genau.
3: Zwischen 13 und 17 Uhr auf dem Saalfelder Marktplatz.
0: Genau.
3: Kommt vorbei, esst Detscher, trinkt Malzkaffee, habt Spaß und hört, wie wir vorhin schon gehört haben, der besten Band der Welt zu.
0: Genau. Dann solltet ihr bis dahin.
2: Und am 23.10. in Luthers Pub in Rudolstadt.
0: Wow, ist gut, dass eine schöne Werbeschleife kommt hier.
3: Kostet aber doch nichts.
0: Ihr könntet vielleicht nochmal einen Detscher-Song ins Leben rufen, ne? Oder gibt es den schon?
2: Ich weiß nicht, ob es einen Detscher-Song gibt.
3: Es gibt tatsächlich einen Song vom Detscherfest, der ist von den Original Wutschentalern.
0: Ah. Oh.
2: Obwohl, das wäre natürlich was Klassisches.
0: Vielleicht kann man den umstylen.
3: Das wird, ich nehme an, in der Kürze der Zeit
0: nicht möglich. Ja, wenn ich den Aufwand sehe, wenn ihr dann probt, wie viele Wochen dann, bis es dann gut wird.
2: Ja, dort. Das ist nur bei speziellen Songs, wenn man halt wirklich mal sagt, ich mache so ein Projekt wie zum Beispiel. Wir haben jetzt auch zum Beispiel ein Deutsch-Medley gemacht.
0: Ja.
2: Also mit den ganzen bekannten aktuellen Titeln, so die letzten 10 Jahre deutsche bekannte Pop-Titel. Mhm. Da. Das dauert dann halt nicht nur eine Probe.
0: Wir haben uns in dieser leider traurigen Zeit, zum Thema jedenfalls traurig, in der Corona-Zeit auch mal irgend so ein Projekt gestartet im Freundeskreis. Das war ganz kurios. Und zwar hat auch Hendrik damals den Song at Home gemacht. Er konnte ja nicht spielen, hat immer von zu Hause aus die Songs gemacht mit Videos. Da war er total kreativ, jeden Tag einen anderen Song. Ne?
2: Habe ich immer mal gesehen. Ja.
0: Und dann kam irgendwie eine Idee, weil wir haben dann im Freundeskreis ein Video gesehen von diesen Herrschaften hier. The Death South heißen die, ja. Mhm. Und die haben so einen ganz einfachen Style gehabt mit ihrem Lied, wie sagt man da, in Bluegrass, ist das Bluegrass, ja. Und haben dieses Video, das war so speziell, wo die das gemacht haben an verschiedenen Orten, haben sie sich immer abgefilmt und so ganz apathisch gespielt, ja, so ein bisschen so ganz cool. Und da sind wir auf die Idee gekommen, einfach den Song uns beim Hendrik zu wünschen. Und er hat gesagt, ja, aber wie soll ich denn da ein Video machen? Das ist ja dann doof. Und da haben wir gesagt, wir machen das selbst, das Video. Und da war eine Aufgabe im Freundeskreis, sich das Video anzuschauen im Original. Dann wurden verschiedene Szenen aufgeteilt. Ne? Ihr seid gerade im Skiurlaub oder ihr macht gerade das. Ihr müsst die Szene nachmachen. Und da wurden, keine Ahnung, 7 oder 8 Szenen dann verteilt. Und die mussten sich filmen, genauso wie die Band das gemacht hat. Auf einer Schiene laufen, also ohne Zug.
2: Außer erstmal eine Schiene.
0: Ja, und dann halt hat es der Hendrik zusammengeschnitten und hat dann diesen Song gesungen. Und das war einfach schön. Das haben wir ihm dann sozusagen mit unterstützt, mit einem Video. Und er hat dann als Dankeschön gesagt, so, für meine Freunde singe ich jetzt das Lied. Und für euch draußen spiele ich diesen Song, aber in der Live-Version, in der Originalversion von dieser Band. Und es klingt auch ganz schön. Ihr werdet es erkennen. Da kann man durchs Leben pfeifen bei dem Song.
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0: Wir haben alle mitgepfiffen hier. Wir haben voll einen Pfiff. So ist das hier. Radio SAB immer schon etwas Spezielles, aber heute mit den zwei Herren, die mir unheimlich den Nachmittag verfeinern. So eine dynamische Art. Also die reden nicht nur so viel am Mikro wie ich. Zu wenig. nee. Sondern wenn die Mikros aus sind, also eigentlich müsste ich mal die Mikrofonnummer anlassen. Das wäre sehr
1: interessant. Was, die waren aus, die Mikros zwischendurch?
0: Ja, ja.
2: Oh, Himmel, ich habe da so eine Mühe gegeben.
0: Die waren aus.
1: Wir reden hier Hochdeutsch und dann macht er also das Mikro aus.
0: Die Herren hat jeder mindestens drei Nähkästchen mitgebracht und die wurden jetzt geöffnet und ja, ich lerne immer in meinem Leben noch dazu. Aber wir wollen natürlich nochmal zum Abschluss, weil wir sind schon auf der Zielgeraden, nochmal einen Song spielen von euch, aber den soll ich jetzt unbedingt nicht anmoderieren. Denn das ist ja das Schöne, dass man einfach bekannte Songs in eurem, ich sag mal, Cowboy-Gewand
2: Cowboy-Gewand
0: verpackt und dann hört man erst nach einer gewissen Weile, ach, das ist dieser Song. Und deswegen, liebe Hörer, lasst euch überraschen, was wird es denn wohl sein, was unsere Band jetzt darbietet? Stopp, war verkehrt, genau, jetzt kommt das Richtige.

0: Live aus dem Studio, live vom Zeltplatz, heute hier bei mir Campfire on the Rocks im Kaffeeklatsch.
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0: So hat es richtig gesagt hier. Auf Holländisch hier, unsere Christine Schroth. Uns rennt die Zeit, wie gesagt, weg, schon erwähnt. Wir haben noch ein paar Minuten, aber die Band ist schon auf dem Sprung sozusagen.
2: Ach, Quatsch.
0: Und, nee, Quatsch, war ein Gag.
2: Pferde sind gesammelt.
0: Und wenn es nur Hühner sind, genau. Jungs, ich sag erstmal ein ganz riesengroßes Kompliment mit dem, was ihr macht, mit dem, wie ihr gut drauf seid, mit dem musikalischen Umsetzen dieser ganzen Songs in eurem Style.
2: Yeah.
0: Und natürlich auch nochmal ernsthaft das Projekt mit dem Kinderhospiz, Daumen hoch. Danke dafür, dass es euch gibt, dass ihr das macht auf diese Art, und wir hoffen, vielleicht kommen noch mehr Leute, die sagen, hey, das ist eine gute Idee, ich würde gerne mit unterstützen. Kontaktaufnahme bei Campfire on the Rocks, irgendeiner Form dann bei dir als Dirk Zunkel, und dann kannst du alles weiterleiten.
2: Das ist jederzeit möglich. Übrigens, wenn ihr uns mal live erleben wollt, so einfach mal montags abends.
0: Montagabend.
2: Da proben wir nämlich in der Zubar
0: bei
2: mir zu Hause.
0: Ja.
2: Und im Sommer hört man das auch.
0: Ja, die Nachbarn.
2: Ein Bier gibt es da immer noch.
0: Die armen Nachbarn.
2: Nein, nicht die armen. Ja, doch, manchmal schon.
0: Sie haben es sich verdient.
2: Ja, nein. Also viele sagen ja auch, endlich probt ihr mal wieder. Das muss man ja auch mal dazu sagen. Es ist nicht immer nur schlecht.
0: Nein. Jungs, danke, danke schön trotzdem, dass ihr hier die Zeit gefunden habt und dieses Projekt mal vorgestellt und unseren Hörern, und das kann man alles nachhören. Dann morgen gibt es das wieder in der Wiederholung von 10 bis 12 oder dann im Podcast. Und ich wünsche euch viel, viel Freude bei all den Dingen, die ihr noch erleben werdet in eurer Kombination mit der Musik. Und ob das in der Ostsee ist oder zum Dätscherfest oder sonst wo, ist egal. Campfire on the Rocks, die waren heute hier, ein Teil davon. Wir grüßen die anderen Bandkollegen und sagen danke, macht's gut, kommt gut über den Rest des Sommers. Und euch schenke ich jetzt nochmal ein paar Mädels, also musikalisch gesehen. Das ist nämlich auch eine Band, die haben sich auch ein bisschen, die Originalsongs umgeschrieben, aber in einem ganz eigenen Style. Und die schmeiße ich jetzt mal so als Feierabendsong rein. Sweet Dreams, die süßen Träume, hier sind die jungen Damen.

0: Was waren das nochmal für Geräusche am Ende hier? Das ist eine Mädelsband hier, das sind drei Stück an der Zahl, die Silver Reds, die Real Rock'n'Roll Chicks nennen sie sich hier. Und die Damen kommen aus den hiesigen Lande, Deutschrock, Deutsch-Rock'n'Roll Band aus Ostwestfalen-Lippe. Und dem Ruhrgebiet zusammengewürfelt und die haben sich wirklich auf die Fahne geschrieben. Ein bisschen Rockabilly-Style und dann auch diese ganz bekannten Songs etwas neu zu verpacken. Ich verpacke mich jetzt selber hier und mache mich vom Acker. Wünsche euch da draußen noch ein schönes Wochenende und wir hören uns dann nächste Woche in der Vorproduktion. Bis dahin, macht's gut. Tschüss, kommt gut ins Wochenende hinein. Das heiße, viel Spaß. Tschüss, macht's gut.
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1: Im Jahr 2020 gelangten weltweit schätzungsweise 2,7 Millionen Tonnen Mikroplastik in die Umwelt. Und diese Zahl könnte sich bis 2040 noch verdoppeln. Somit stellt Mikroplastik ein riesiges Umweltproblem dar. Das Problem ist, dass Mikroplastik inzwischen fast überall vorkommt. Es wurde in Meeren und Flüssen, in Böden, Trinkwasser und sogar in Lebensmitteln wie Fisch oder Meersalz nachgewiesen. Auch in der Luft und im Hausstaub befinden sich winzige Kunststoffpartikel, die täglich eingeatmet werden können. In die Umwelt gelangt Mikroplastik auf verschiedene Weisen. Eine wichtige Quelle ist der Abrieb von Autoreifen. Beim Fahren lösen sich ständig kleine Kunststoffpartikel, die über das Regenwasser in Flüsse und Seen gelangen. Allein durch das Waschen synthetischer Kleidung gelangen jedes Jahr rund 500.000 Tonnen Mikrofasern in die Ozeane. Das entspricht ungefähr dem Material von 3 Milliarden Polyester-Shirts. Kläranlagen können diese Partikel nicht vollständig herausfiltern. Hinzu kommt Plastikmüll, der mit der Zeit verfällt, sowie Emissionen aus Industrie und Bauwesen. Die Folgen für die Umwelt sind erheblich. Laut Umweltschutzorganisation WWF sind bereits 80 bis 150 Millionen Tonnen Mikroplastik in der Umwelt. Viele Tiere verwechseln Mikroplastik mit Nahrung und nehmen diese Teilchen auf. Dadurch kann das Verdauungssystem beeinträchtigt werden. Außerdem kann Mikroplastik Schadstoffe aufnehmen und weitertransportieren. So gelangen diese Stoffe in die Nahrungskette. Auch im menschlichen Körper wurde Mikroplastik bereits nachgewiesen, unter anderem im Blut und in der Plazenta. Welche langfristigen Auswirkungen dies auf die Gesundheit hat, wird derzeit noch erforscht. Bisher gibt es Hinweise auf mögliche Risiken, eindeutige wissenschaftliche Ergebnisse stehen jedoch noch aus. Um die Belastung durch Mikroplastik zu verringern, können verschiedene Maßnahmen helfen. Mehrwegprodukte sollten Einwegplastik möglichst ersetzen. Kleidung aus Naturfasern verursacht weniger Kunststofffasern beim Waschen. Plastikmüll muss richtig entsorgt werden, damit er nicht in die Umwelt gelangt. Wo Leitungswasser sicher verfügbar ist, kann es eine umweltfreundliche Alternative zu Wasser aus Plastikflaschen sein. Außerdem trägt der Kauf von Produkten mit möglichst wenig Kunststoffverpackung dazu bei, den Plastikverbrauch zu reduzieren. Mikroplastik ist zwar kaum sichtbar, aber inzwischen weltweit verbreitet. Deswegen ist ein bewusster Umgang mit Kunststoffen wichtig. Schon kleine Veränderungen im Alltag können dazu beitragen, die Umwelt zu schützen und die Entstehung von Mikroplastik zu verringern. Ich bin Pepe Vogt und Sie hören Radio SRB.

0: Sternengucker im SRB. Die Sprache der Sterne ist die Sprache der Seele. Mein heutiger Studiogast ist wieder einmal Wolfgang Letsch. Er ist einer der Betreuer der Sternwarte im Jugend- und Stadtteilzentrum Gondorf-Saalfeld. Hallo Herr Letsch, Sie haben den August als Monat der Finsternisse bezeichnet.
1: Ja, das habe ich. Der Grund dafür ist, dass das Auftreten der totalen Sonnenfinsternis, die allerdings in unseren Breiten ja nur eine partielle war, am Monatsende erwarten wir nur noch eine partielle Mondfinsternis.
0: Gibt es da einen Zusammenhang?
1: Tatsächlich, den gibt es. Ich hatte ja in unserer ersten Sendung im August erklärt, wie es zu einer Sonnenfinsternis kommt. Sie erinnern sich, wenn der Neumond zwischen Sonne und Erde auf einer Linie steht, kommt es zu einer Sonnenfinsternis. Also haben wir etwa 2 Wochen vor oder 2 Wochen nach einer Sonnenfinsternis Vollmond. Wenn dieser die Sichtlinie von der Erde zur Sonne trifft, kommt es zu einer Mondfinsternis. Deswegen tritt dieses Ereignis am 28. August auf, also etwa 2 Wochen nach der Sonnenfinsternis.
0: Dann wird der Vollmond also nicht sichtbar sein.
1: Er wird nicht total dunkel wie die Sonne bei einer totalen Sonnenfinsternis.
0: Wie, wird der Mond nicht richtig finster?
1: So ist es. Der Mond erscheint in einem dunklen Rot. Man spricht auch vom Ziegelrot.
0: Und warum ist das so?
1: Bei einer Mondfinsternis reflektiert die Erde noch einen geringen Teil des roten Anteils des Sonnenlichts auf den Mond.
0: Das ist ganz schön interessant, aber wie ist das nun mit der Mondfinsternis am 28.?
1: Wer sie beobachten will, muss früh aufstehen. 3.23 Uhr tritt der Mond in den Halbschatten der Erde ein. Dieses Ereignis ist kaum spürbar. 1 Stunde und 12 Minuten später tritt er in den Kernschatten. Er beginnt sich rötlich zu verfärben. 6.12 Uhr wird die Finsternis ihr Maximum erreichen. Dann befinden sich etwa 93% der Mondscheibe im Kernschatten. Wir haben also nur eine partielle Mondfinsternis. Kurz nach 5:30 geht der Mond unter. Damit ist der vollständige Ablauf für uns leider nicht beobachtbar.
0: Wir können also nicht den ganzen Verlauf dieser Mondfinsternis beobachten?
1: So ist es. Wir können die Sonne in ihrem Lauf nicht anhalten. Der Beobachtungszeitraum für uns liegt überwiegend in der nautischen und bürgerlichen Dämmerung. Die Mitte der Finsternis ist 6.13 Uhr. Die Sonne geht aber schon kurz nach 5:45 auf und überstrahlt den Mond. Er wird damit für uns unsichtbar.
0: Schade, aber nicht zu ändern. Braucht man zur Beobachtung besondere Instrumente?
1: Nein, die Beobachtung ist mit bloßem Auge möglich. Das ganze Spektakel findet in etwa 10 Grad Höhe über dem Horizont statt. Eine Handbreit ist das, wie Sie sich erinnern, und in Richtung Südwest. Also ein freier Blick zum Horizont und ein etwas höherer Standort sind von Vorteil.
0: Wird die Sternwarte geöffnet sein?
1: Das kann ich Ihnen noch nicht sagen. Ob wir öffnen, hängt von verschiedenen Faktoren ab. Über eine eventuelle Öffnung der Sternwarte informieren wir über einen Aushang im Jugend- und Stadtteilzentrum. Sinnvoll wäre dort am Tag zuvor, also am 27. August, nachzusehen oder während der Öffnungszeiten anzurufen.
0: Vielen Dank für das Angebot. Dann vielleicht sehen wir uns.
1: Das wäre schön, wenn Sie kommen.
0: Tschüss. Einen wolkenlosen Abend- und Nachthimmel im Monat August wünschen Ihnen wie immer Wolfgang und Karin, Radio SRB.

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1: Warte mal, wie spät haben wir es denn jetzt? Aha, eine halbe Stunde ist Ludwig da.
2: Oh, dann kann ich den ja doch noch.
1: Ja, wir können ja noch warten.
2: Ja.
1: Warte mal.
3: Und wir haben gewartet. Ich habe sowohl mit Alisa als auch mit Ludwig gesprochen. Zu Alisa jedoch mehr in einem anderen Teil. Aber wer ist eigentlich Ludwig? Ludwig ist ein FSJler des Deutschen Nationaltheaters in Weimar. Seine Abteilung ist die Videoabteilung. Und zuallererst stellte ich ihm die klassische Frage. Wie ist er denn zum FSJ gekommen?
4: Also ich wusste, nachdem ich letztes Jahr mein Abi gemacht habe, nicht so genau, wohin mit mir. Und da dachte ich, mache ich erstmal ein FSJ, um so ein bisschen mal was anderes zu machen, was anderes zu sehen. Und dann habe ich bestimmt Zeit, dass mir was einfällt, was ich danach machen kann. Und dann habe ich geschaut, was es so gibt und habe gesehen, dass es am Theater ganz viele verschiedene Stellen gibt und habe mich da beworben. Und jetzt bin ich hier.
3: Da ich, wie schon gesagt, parallel auch mit Alisa sprach und demnach sagte,
2: wollen wir anfangen, Leute?
5: Ja, wir
2: fangen. Okay.
3: Sind die Fragen in der zweiten Person Plural verfasst. Also nicht wundern. Los geht's.
2: Was sind so eure Aufgaben? Wie sieht ein Tag bei euch aus?
4: Also meine Aufgaben sind sehr vielseitig. Ich mache ganz viele verschiedene Sachen. Es gibt hier im Foyer mehrere Monitore. Da müssen wir mal schauen, dass da alles läuft. Und sonst betreuen wir die Proben und auch Vorstellungen, immer wenn irgendwas mit Video dabei ist, also mit Projektoren oder Bildschirmen auf der Bühne. Da bin ich dann, das ist dann mein Aufgabenbereich.
2: Ja, und das Jahr ist jetzt fast rum. Habt ihr denn schon eine Idee, was ihr dann danach machen wollt?
4: Ehrlich gesagt, noch nicht so wirklich. Also ich habe mich noch nicht entschieden, wo es hingehen soll. Ich denke, aktuell es wird ein Studium. Ich habe mich auch in Leipzig schon mal beworben für ein, zwei Sachen, für Jura und Psychologie, damit ich irgendwas habe, falls mir nichts Besseres einfällt, bis zum Ende der Frist. Aber so ganz fest steht das bei mir noch nicht. Mal schauen, was es dann letztendlich wird.
2: Was hat euch denn in dem Jahr am meisten geprägt?
4: Puh, ich glaube, alles eigentlich am Theater. Also es war, ist ja schon eine große Umstellung, nach 12 Jahren Schule dann so in so eine 40-Stunden-Woche reingeschmissen zu werden. Und es war alles neu für mich und ich musste mich erstmal ein bisschen zurechtfinden. Mittlerweile, denke ich, klappt das ganz gut, aber einfach die ganzen neuen Erfahrungen, neue Leute treffen, so auch mal hinter die Kulissen schauen. Also ich bin auch am Theater, weil ich persönlich gerne ins Theater gehe und da mich das auch interessiert, was da nicht nur auf der Bühne, sondern auch dahinter passiert. Ich fand einfach das ganze Jahr eigentlich sehr spannend.
2: Gibt es denn was, was ihr am FSJ verbessern würdet?
4: Ich glaube, mir persönlich fällt da tatsächlich nichts ein gerade. Ich bin eigentlich sehr zufrieden mit meinem FSJ. Also ich glaube, das ist auch eine persönliche Sache und ich hatte auch sehr viel Glück, dass die Stelle hier so gut zu mir passt und ich hier so gut reingefunden habe. Ich kann mir vorstellen, dass es bei anderen nicht immer so reibungslos läuft und die sich da vielleicht noch ein bisschen mehr Unterstützung vielleicht, in welcher Form auch immer, wünschen würden. Aber ich bin eigentlich wunschlos glücklich hier.
2: Würdet ihr euch beide mit dem Wissen, wie das Jahr jetzt so war, wieder dafür entscheiden?
4: Ja, definitiv.
2: Okay, danke euch.
4: Danke dir.
3: Ich habe auch noch andere Beiträge mit Freiwilligen aus Thüringen gemacht. Ich bin Henriette Lichtenheld und war mit Ludwig Lehmann im Gespräch. 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

0: Es ist 19 Uhr.
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1: 10 Fragen zum Thema Brot und Brötchen beantworten mir nun Emma und Jens. Und vielleicht denken Sie während des Beitrages einmal darüber nach, wie Ihr Einkauf- bzw. Essverhalten ist diesbezüglich. Was isst du lieber, Brot oder Brötchen?
2: Also morgens esse ich gerne ein Brötchen und abends gibt's Brot. Das heißt ja auch Abendbrot.
1: Ja, und wo kaufst du deine Backwaren ein?
3: Ich esse gerne Brot und das kaufe ich auch, wenn ich Brot kaufe, beim Bäcker.
2: Also Brot nur beim Bäcker.
1: Und Brötchen auch mal so zwischendurch?
2: Ja, Brötchen auch mal zum Aufbacken oder so. Mhm. Das geht, aber Brot eigentlich nur beim Bäcker.
1: Schaust du dabei auf den Preis und wie viel gibst du ungefähr für Brot und Brötchen in der Woche über aus?
3: Das ist schwierig, weil ich es mir nicht wöchentlich kaufe. Ein Brot oder ein halbes und das ist mir einfach zu viel als Person, die alleine wohnt. Ich esse es aber gerne, wenn ich am Wochenende meine Eltern besuche oder habe auch früher eigentlich immer jeden Tag Brot gegessen, als ich noch zu Hause gewohnt habe.
2: Ich schaue da eigentlich nie auf den Preis. In der Woche 5 Euro oder sagen wir 10 Euro.
1: Ist der Preis deiner Meinung nach angemessen?
3: Finde ich schon.
1: Oder könnte er auch höher sein?
2: Wer würde jetzt sagen, wer könnte auch höher sein? Ich glaube, niemand. Angemessen halte ich es schon, obwohl es relativ teuer ist. Mhm. Wenn man das vergleicht mit einem Backautomat vom Supermarkt und die vom Bäcker, da rede ich mir ein, dass die vom Bäcker halt wirklich besser sind.
1: Wie ist dein Sättigungsgefühl bei Brot, aber auch bei Brötchen? Und wie viel kannst du davon essen?
2: Beim Brötchen ist es oft so, dass halt wirklich viel Luft drin ist. Aber beim Brot, denke ich mal, da wird man auch satt.
3: Ist auch schwierig zu sagen, weil Brot gibt es halt zum Abendbrot und dann ist da Butter drauf, Käse drauf, Pesto drauf, Gurke, Frischkäse, was auch immer. Und Brötchen gibt es halt bei uns meistens zum Frühstück oder zum Grillen und dann sind ja ganz andere Sachen drauf. Also beim Grillen esse ich so und zum Frühstück halt mit Marmelade, Nutella. Und dann gibt es ja noch ein Ei dazu oder ein süßes Teilchen. Und also ich esse meistens zum Abendbrot 2 Scheiben Brot und zum Frühstück ein Brötchen, aber so vom Doppelten nicht eine Hälfte, sondern 1 von 2.
1: Verträgst du bestimmte Sorten besonders gut?
2: Sorten habe ich nicht so viel Ahnung, aber so Sauerteigbrote, die vertrage ich gut mit weißen Brötchen. Da habe ich oft Probleme, die esse ich nicht.
1: Verträgst du bestimmte Brotsorten nicht?
3: Das weiß ich nicht, weil wir auch nicht so viele Sorten immer kaufen und essen. Wobei, wenn wir in Österreich sind, esse ich auch gerne mal so ein Walnussbrot oder so, weil es da einfach verbreiteter ist.
1: Hast du schon einmal Brot oder Brötchen gebacken? Mit oder ohne Backmischung?
2: Ja, doch, selbst gebacken auch. Und das meistens auf Hefe. Basis und dann gibt es da tausende Zutaten, die da draufstehen, von Nüssen bis weiß der Geier, alles. Ja, doch. Und das schmeckt auch sehr gut. Und ist auch überraschend lange haltbar.
3: Ich nicht. Meine Mama hat das schon ausprobiert. Dann aber richtig mit selbst angesetztem Sauerteig.
1: Und den hat sie beim Bäcker gekauft, oder?
3: Den hat sie selber angesetzt oder sich von einer Freundin zuschicken lassen. Sie hat schon versucht, unseren örtlichen Bäcker zu bequatschen, dass der ihr was vom Sauerteig abgibt, aber das hat er nicht gemacht.
1: Hast du eine Lieblingsbrotsorte?
2: Naja, von meinem Lieblingsbäcker, den Namen sage ich jetzt nicht, der backt ein Holzofenbrot. Und das esse ich sehr gerne. Ist lange haltbar, schmeckt gut und bleibt trotzdem, auch wenn es schon 4 Tage alt ist, immer noch frisch.
1: Abschließend, dein Lieblingsbrot ist welches?
3: Ganz klassisches Schwarzbrot.
1: Dann sage ich abschließend zu beiden guten Appetit. Und auch Ihnen zu Hause. Das war ein Beitrag von Karin Berger, Radio SRB.

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1: Eine Schwalbe macht noch keinen Sommer. Ja, wie viele Schwalben machen denn einen Sommer? Das frage ich Tino Sauer, Schwalbenbeauftragter beim NABU Thüringen.
2: Ja, mindestens zwei. Ein Pärchen muss es schon sein, sonst wird's nichts.
1: Ja, aber Schwalben haben noch ein ganz anderes Problem, nämlich?
2: Ja, das Problem ist bei den Zugvögeln allgemein, und da fallen die Schwalben ja mit runter, das ist der lange Weg nach und von Afrika, also die Winterquartiere und zurück. Und auch letztes Jahr waren wieder durch den frühzeitigen Wintereinbruch in den Alpen wieder tausende Schwalben umgekommen. Und die Population, die dann sozusagen dann eigentlich mindestens genauso groß wieder hier zurückkommen sollte, die wird immer weniger. Das ist zumindest unsere Feststellung der letzten Jahre. Also durchschnittlich so 2%, manchmal auch mehr pro Jahr, ist praktisch dann der Rückgang, den wir feststellen.
1: Ein weiteres Problem ist, nicht überall sind sie willkommen.
2: Das merken wir auch. Der Umbau, sag ich mal, der Dörfer und auch der in den kleineren Städten, der ist im vollen Gange. Also es gibt kaum noch Leute, die Großvieh halten. Also das Einzige, was noch halbwegs da ist, das sind Pferde. Mhm. Dort ist auch die Schwalbenpopulation relativ stabil. Aber gerade früher die Leute, die halt ein, zwei Schweine für sich gehalten haben oder noch ein paar Schafe und Gänse und Hühner und Karnecke, das geht doch sehr stark zurück. Und damit ist auch die Nahrungsgrundlage für die Schwalben, sprich Insekten, eingeschränkt. Und das Bauen ist ja noch das Geringste, das schaffen die ja immer noch an den Häusern, aber die brauchen auch was zu fressen. Und das ist eben das, wo es im Moment knistert.
1: Können Sie das noch ein bisschen konkretisieren?
2: Wir hatten also wenig Schwalben, Mehlschwalben hauptsächlich, ein Flug. Die Mehlschwalben sind spät gekommen und es waren auch nicht so sehr viele. Und durch das relativ trockene Wetter hat sich das dann allerdings ein bisschen ausgleichen können. Das heißt, die haben dann ihre Kleininsekten dann doch gut bekommen. Das heißt, die Nester, die sie dann spät gebaut haben, teilweise haben die mit der Brut aus dem Juni angefangen, also waren fast einen Monat später, die sind zumindest dann gut belegt. Also wir haben auch Fünfergelege, wir haben Vierergelege und die Zweitbrut, die jetzt im Gange ist, die ist auch noch relativ gut. Das heißt, das ist zumindest von der jungen Anzahl her ein durchschnittliches Jahr.
1: Gibt es zeitliche Fixpunkte, wann die Schwalben wieder in ihre Winterquartiere zurückfliegen?
2: Ja, die Erstbrut, die sammeln sich ja schon. Also die sind ja jetzt schon da. Früh ist meistens zu beobachten, dann sammeln sie sich und dann suchen sie noch Nahrung und versuchen sie noch ein bisschen Fettreserven anzufressen. Das geht dann meistens in der ersten Septemberwoche los, dass die Ersten schon abrücken. Und das setzt sich dann so bis Ende September hier fort. Also dann sind eigentlich die Mehlschwalben weg. Die Rauchschwalben, die kommen ein bisschen eher, die starten auch ein bisschen später. Das ist dann ein bisschen entzerrter sozusagen. Aber bei den Mehlschwalben, da kann man davon ausgehen, so in Thüringen sind so zwischen 20. September bis 25. September so die meisten Schwalben dann weg.
1: Nun vergibt der NABU Thüringen seit 2011 die Plakette für ein schwalbenfreundliches Haus bzw. Schwalbenwillkommen. Wie viele Plaketten wurden denn bis dato vergeben und wie sieht das so im Jahresdurchschnitt aus in Thüringen?
2: Zum Jahresende 25 waren wir bei 2170. Es kommen eigentlich immer so im Jahr so zwischen 100 bis 150, je nachdem, die dann neu ausgezeichnet werden können.
1: Und für diese Plakette kann man sich bewerben?
2: Die Leute können sich ja selber auf der Homepage dann sozusagen bewerben und das funktioniert eigentlich gut.
1: Und ich habe mich einmal umgesehen und umgehört und herausgefunden, dass es in Leutenberg in der Hauptstraße, nämlich beim Hotel und Gasthof Garküche, auch einige Schwalbennester gibt. Wie viele Schwalben sind denn bei Ihnen untergekommen dieses Jahr? Das frage ich die Gastwirtin Frau Schmidt.
3: Wir haben dieses Jahr eine ganz komische Konstellation. Wir haben drei Schwalben, die ein Nest gebaut haben und gebrütet haben. Die erste Brut war also drei Schwalben. Eins ist nicht verbrütet worden, also das Ei hat dann irgendwann unten gelegen. Aber die sind auch jetzt beim zweiten Brüten dabei. Ja. Es gibt dieses Jahr auch bedeutend mehr Schwalben in Leutenberg. Letztes Jahr war es ein bisschen extrem wenig.
1: Ja, nun gibt es aber auch Menschen, die nicht gerade erfreut sind, wenn Schwalben bei ihnen am Haus ein Nest bauen. Weil es fällt ja auch Schmutz an.
3: Ja. Jedes Nest hat ein kleines Brettchen unten drunter Und ja, ist es mal ein bisschen viel, was daneben geht oder so, dann habe ich immer einen Pappkarton unten drunter liegen oder irgendwas. Und dann tue ich mir das ja direkt in einen Wasserbottich und rühre um und nehme das zum Gießen als Dünger.
1: Und wie finden das Ihre Gäste, dass Sie auch gefiederte Freunde beherbergen?
3: Die sind immer ganz begeistert. Und dann ist es natürlich immer ein Schauspiel, wenn die Eltern füttern und die Jungen sperren die Schnäbel auf. Und nee, das wird von den Gästen sehr gern gefilmt und auch sehr gern beobachtet.
1: Ja, und nun begrüße ich am Telefon Matthias Schwimmer, stellvertretender Forstamtsleiter vom Forstamt Saalfeld-Rudolstadt. Fühlen sich diese Glücksbringer auch in Paulinzella wohl?
4: Fühlen sich auf jeden Fall wohl, weil überall, wo noch nicht alles versiegelt ist, finden die auch mal ein paar Lehmkügelchen, wo sie im Prinzip ihr interessantes Nest bauen können. Und das ist hier der Fall.
1: Wie würden Sie denn die Nester beschreiben?
4: Ja, das sind so Halbschalen, die an die Dächer geklebt werden von unten, dass die gut ein- und ausfliegen. Von unten sieht man diese Halbschale und wenn man ganz viel Glück hat, gucken sogar ein paar kleine Schwalben raus.
1: Ja, und wie viele Schwalbenpärchen fühlen sich bei Ihnen in der Nachbarschaft wohl?
4: Also hier in Paulinzella haben wir derzeit 6 Schwalbenpärchen. Ob die jetzt das zweite Mal schon brüten, da bin ich jetzt überfragt. Mhm. Aber wie gesagt, hier im Nachbargebäude am Jagdschloss sind derzeit 6 Schwalbenpärchen unterwegs, haben ihre Nester gebaut, ziehen ihre kleinen Schwalben auf und fliegen raus und rein.
1: Ja, dann beobachten Sie weiter dieses lustre Schauspiel. Auch Lutz Reisland vom NABU-Kreisverband Saalfeld-Rudolstadt weiß, wo sich hier im Landkreis besonders Rauchschwalben wohlfühlen.
5: Herausstellen möchte ich hier das Sägewerk Ackermann. Die Frau Marion Ackermann, die das leitet, hat in ihrer Werkhalle bestimmt 20 Nester von den Rauchschwalben, die dann dort siedeln und brüten jedes Jahr und achtet auch, dass sie da rein rausfliegen können, lässt da ein Fenster auf und deckt Maschinen und Hölzer ab.
1: Damit diese nicht verschmutzt werden. Und aus diesem Grund baut man auch künstliche Schwalbenhäuser. Aber oft werden diese von den Vögeln gar nicht angenommen. Warum?
5: Die Schwalben haben da, sagen wir so, ihren eigenen Blickwinkel oder Köpfchen. Wenn man die irgendwo an Nistgelegenheiten gewöhnen möchte, dann müsste man die Rufe von denen abspielen. Wenn die das einmal dann geschnallt haben und dann dort sagen, ja, das gefällt uns, dann bleibt, dann kommen sie immer wieder. Aber der Anfang ist immer schwer. Früher hat man gesagt, hat man Schwalben im Haus, hat man Glück. Schwalben am Haus oder im Haus zu haben, ist eigentlich was Schönes. Es sind Mitlebewesen und die haben das gleiche Recht, hier zu leben, wie wir ja eigentlich auch.
1: Das meint auch Karin Berger, Radio SRB.

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2: Mobile Nachhaltigkeit ist ein Thema, was alle betrifft. Aber wie sieht es bei uns im Landkreis vor der Haustür aus? Welche Möglichkeiten kann man in Zukunft verwenden, um von A nach B zu kommen und dabei sogar noch umweltfreundlich zu sein? Oder was haben wir auch schon für Projekte im Landkreis, die sich auf dieses Thema beziehen? Alle Antworten erfahrt ihr in diesem Beitrag. Und damit herzlich willkommen zu meinem Beitrag zum Thema nachhaltige Mobilität im Landkreis Saalfeld-Rudolstadt. Für Sie am Mikrofon Colin. Viel Spaß beim Zuhören. Wenn ihr in Saalfeld, Rudolstadt, Bad Blankenburg oder im Umkreis dieser Orte wohnt, dann könnt ihr natürlich manche Wege zu Fuß gehen, aber auch viel mit dem Fahrrad fahren. Zum Beispiel am Saale-Radweg kann man sehr, sehr weit fahren. Besonders die kurzen Strecken kann man mit dem Fahrrad zurücklegen. Dieser ist für kürzere Arbeitswege top geeignet. Dieser zieht sich unter anderem bis nach Magdeburg und ist super ausgeschildert. Der Fahrradweg wird immer weiter ausgebaut und gefördert. Wenn ihr also mal keine Ideen habt, was ihr machen könnt, dann schnappt euch euer Fahrrad und geht an die frische Luft. Auch der öffentliche Nahverkehr spielt eine Rolle. Viele nutzen den Bus und den Bahnverkehr, wie zum Beispiel viele Schülerinnen und Schüler, die zur Schule müssen und noch kein Auto besitzen. Dennoch gibt es dabei mehr oder weniger Herausforderungen, wie zum Beispiel einige Dörfer, da diese teilweise nicht in das Busnetz integriert sind und somit abgeschottet von sämtlichen Busverbindungen sind. Deswegen arbeitet unser Landkreis mit dem Projekt Move Well an neuen Mobilitätslösungen. Ziel ist es, Bus, Bahn, Fahrrad und digitale Angebote besser miteinander zu verknüpfen. Geplant sind unter anderem andere bzw. neue Anschlüsse und Mitfahrgebote sowie flexible Rufbusse, die bei Bedarf gebucht werden können. So soll die Zukunft ländlicher, einfacher und nachhaltiger werden. Ein Beispiel hierfür sind die neuen Flexbusse der Combus. Sie fahren nicht wie normale Busse nach Fahrplan, sondern können per App oder Telefon bestellt werden. Vor allem in kleineren Orten sollen sie die Menschen zur nächsten Bus- oder Bahnverbindung bringen und so die Mobilität verbessern. Auf die Räder, fertig, los! So heißt es jedes Jahr aufs Neue beim Saalfelder Stadtradeln. Die Stadt Saalfeld tritt jedes Jahr für die Klimabündniskampagne Stadtradeln in die Pedale, wie im vergangenen Jahr gemeinsam mit dem Landkreis Saalfeld-Rudolstadt. Vom 24. Mai bis zum 13. Juni sind alle Saalfelderinnen und Saalfelder aufgerufen, vom Auto aufs Rad umzusteigen und möglichst viele Alltagswege klimafreundlich auf zwei Rädern zurückzulegen. Beim Wettbewerb Stadtradeln wird 21 Tage lang für mehr Radförderung, Klimaschutz und Lebensqualität geradelt. Teilnehmen können alle Bürgerinnen und Bürger, die im Landkreis Saalfeld-Rudolstadt leben, arbeiten, einem Verein angehören oder eine Schule besuchen. Am Ende werden die Fahrradaktivisten, Teilnehmerinnen und Teilnehmer ausgezeichnet. Also machen Sie gerne mit, denn jeder Kilometer zählt. Registrieren ist möglich unter www.stadtradeln.de. Radelnde ohne Internetzugang können sich beim lokalen Stadtradeln-Koordinator ihre Kilometer-Erfassungsbögen vorab ausdrucken lassen und im Anschluss wöchentlich dort wieder einreichen. Ansprechpartner für den Landkreis Saalfeld-Rudolstadt ist Kreiswegewart Dirk Fischer. Die Telefonnummer und weitere Informationen können Sie unter der Website von der Stadt Saalfeld und unter Saalfelder Stadtradeln finden. Jetzt noch zum vielleicht heikligsten Thema dieses Beitrags, nämlich die E-Roller. Diese haben bisher nur eine untergeordnete Rolle gespielt, aber sie fahren sich in der Rangliste immer weiter nach oben. Während sie in Großstädten wie Berlin, Köln oder München schon sehr häufig verwendet werden, sind sie in Saalfeld und Rudolstadt wenig bis kaum verbreitet. Das liegt vor allem daran, dass die Wege länger sind als bei uns im Landkreis und sie für ländlichere Gebiete nicht sehr geeignet sind. Es werden jährlich, wenn nicht sogar monatlich, neue Konzepte für E-Roller erstellt, zum Beispiel auch mit Rädern, die auf dem ländlicheren besser fahren können. Aber noch stehen bei uns im Landkreis Bus, Bahn und Fahrrad im Vordergrund. Jetzt nochmal eine kleine Zusammenfassung. Nachhaltige Mobilität bedeutet, verschiedene Verkehrsmittel sinnvoll miteinander zu verbinden. Der Landkreis Saalfeld-Rudolstadt zeigt bereits, dass daran gearbeitet wird, mit neuen Radwegen, moderneren Busangeboten und Projekten wie MoveWell oder Combus Flex. Gerade im ländlichen Raum ist das wichtig. denn nicht jeder kann auf das Auto verzichten. Wenn jedoch Bus, Bahn und Fahrrad gut zusammenarbeiten, profitieren davon nicht nur die Umwelt, sondern auch die Menschen. Vielen Dank fürs Zuhören. Für Sie am Mikrofon war Colin und Sie hören Radio SRB.

0: 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Es ist 20 Uhr.
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1: Jedes Jahr zeichnet die Deutsche Kinder- und Jugendstiftung gemeinsam mit dem Bundesfamilienministerium die besten Kindergärten Deutschlands aus. Und zwar in zwei Kategorien. Kategorie 1 bewertet Kindergärten, Kategorie 2 lokale Bündnisse für frühe Bildung. Ins Bundesfinale unter die Top 8 in diesem Jahr geschafft hat es das Bündnis Begegnungsraum Rudolstadt rund um den Kindergarten Baum des Lebens. Teil des Wettbewerbs ist auch ein Vorortbesuch der Einrichtungen von Fachexperten. Ebenfalls eingeladen zum Vorortbesuch waren Pressevertretende. Bei diesem Besuch erklärten die Bündniskoordinatoren Katrin Kote und Leonard Pohl, was sie bisher für sich aus dem Wettbewerb mitnehmen konnten und warum sie beim Wettbewerb überhaupt mitgemacht haben. Was zeichnet den Kita-Baum des Lebens mit dem Bündnis aus?
2: Die Kita in Zusammenhang mit dem Bündnis. Die Kita war so die urtreibende Kraft für die Entstehung des Bündnisses. Und darüber hinaus generieren wir aktuell die Kinder und die Familien für unsere Angebote und unsere Veranstaltung.
3: Genau, wir sehen die Kinder und Familien aus dem Kindergarten als Brückenbauer für dieses Bündnis, weil eben diesen Schritt außerhalb der Kita zu machen für uns war letztlich nur möglich, weil eben auch der Bedarf da war von Seiten der Eltern und Kinder.
1: Wieso haben Sie beim Deutschen Kita-Preis als Wettbewerb mitgemacht?
2: Zum einen haben wir gesehen, dass wir mit unserem Bündnis hervorragende Arbeit leisten und wir haben uns gedacht, das wäre es wert und haben den Schritt gewagt, tatsächlich uns beim Deutschen Kita-Preis zu bewerben.
3: Unter anderem waren auch die Aspekte von Nachhaltigkeit und Prozessorientierung dem Deutschen Kita-Preis sehr wichtig. Und da das genau das ist, was wir jetzt gerade leben, was gerade im Prozess ist, konnten wir fast gar nicht anders.
1: Und was konnten Sie während dieses Wettbewerbsprozesses schon für sich mitnehmen?
2: Wir haben viele Erfahrungen sammeln können. Im Vorfeld haben verschiedene Meetings stattgefunden per Videotelefonie. Dort haben wir die Möglichkeit gehabt, andere Kooperationspartner bzw. Bündnisse kennenzulernen und haben da schon Erfahrungen sammeln können in Bezug darauf, wie die anderen Bündnisse ihre Arbeit gestalten.
3: Ja, was wir mitnehmen konnten, war, dass in erster Linie die Fragen aus der Umwelt von Kindern eine Tür in Bündnis öffnen können und somit auch im Sozialraum. Und dass es gar nicht so schwer war, so viele vielfältige Kooperationspartner miteinander zu vernetzen.
1: Als Fachexperten vor Ort waren Michael Schröter von der Deutschen Kinder- und Jugendstiftung und Kerstin Hübner vom Weltstadtquartier, dem Institut für Bildung, Forschung und Entwicklung. Nach dem Pressegespräch erklärten sie ihre Rolle beim Wettbewerb und was es zu gewinnen gibt. Ja, es gab ja in diesem Jahr 620 Bewerbungen für den Deutschen Kita-Preis. Wie wird denn ausgewählt, wer dann überhaupt nominiert wird, beziehungsweise dann auch, wer die Finalistinnen und Finalisten sind?
4: Wir schauen auf insgesamt 4 ganz, ganz wesentliche Kriterien, Merkmale, die Bündnisse erfüllen sollen, die wichtig sind. Das ist zum einen die Frage von Kindorientierung. Das heißt, wird alles, was getan wird, an den Interessen, an den Bedürfnissen von Kindern ausgerichtet? Und vor allen Dingen, wie erfahren die Erwachsenen davon, was die Kinder bewegt? Der zweite Bereich ist der Bereich der Beteiligung, der Partizipation. Das heißt, wie werden Kinder und auch Eltern in Prozesse mit einbezogen? Wie dürfen sie mitentscheiden? Was dürfen sie mitgestalten? Welche Spielräume haben sie da? Das dritte ist der Punkt der sogenannten Sozialraumorientierung. Da geht es eher darum, welche Lebensbedingungen finden die Kinder vor? Welche Akteure gibt es vor Ort? Und wie werden diese Ressourcen und diese Ausgangsbedingungen berücksichtigt in den Bündnissen? Und das vierte nennen wir Lernen im Prozess. Das ist eher der Bereich, wo wir darauf schauen, wie organisiert sich so ein Bündnis? Wie entwicklungsfähig ist es? Worauf achtet es in seiner Arbeit? Wie strukturiert es seine Arbeit?
5: Alle Bewerberinnen und Bewerber können bei uns eine Bewerbung einreichen. Dann wird die gesichtet durch das Institut Weltstadtquartier. Und dann gibt es einen gemeinsamen Auswahltermin, wo sich das Institut, das Bundesbildungs- und Familienministerium und die Deutsche Kinder- und Jugendstiftung zusammensetzen und 15 Kandidaten, unsere sogenannten Nominierten, auswählen. Das ist der erste Bewerbungsschritt. Im zweiten Bewerbungsschritt führen die 15 nominierten Bündnisse dann digitale Interviews mit einem Experten vom Weltstadtquartier, wo wir dann nochmal auf die Qualitätsdimensionen schauen und aber auch auf die Art und Weise, wie die Bündnisse strukturiert sind. Daraus entstehen wiederum Gutachten und diese Gutachten bilden dann die Entscheidungsgrundlage wieder für das gleiche Gremium, also bestehend aus Weltstadtquartier, dem BMB, FSFJ und der DKJS, also der Deutschen Kinder- und Jugendstiftung, um eine Auswahl zu treffen, um 8 Finalisten zu bestimmen. Und diese 8 Finalisten, und das ist der Schritt, wo wir jetzt heute sind, werden dann von uns besucht. Wir sind einen ganzen Tag da, führen viele Gespräche, Interviews und machen nachher noch einen Workshop. Und dann schreiben wir einen Bericht. Und der Bericht ist dann wiederum Entscheidungsgrundlage für die Jury des Deutschen Kita-Preises, die aus 19 verschiedenen Menschen besteht, aus Land, Verwaltung, Bundespolitik, Kommunalpolitik, Wissenschaft, aber auch die Elternperspektive ist mitvertreten, die Preisträger der vergangenen Durchgänge sind mitvertreten, sodass man ein möglichst breites Bild auf Qualität hat und die verschiedenen Perspektiven, die Qualität halt auch oder wie man Qualität in der frühen Bildung wahrnehmen kann, dass die mit drin sind.
1: Wie geht es dann nach dem Besuch heute weiter im Wettbewerb?
5: Wir schreiben dann quasi direkt, wenn wir uns in den Zug setzen, reflektieren wir noch kurz und dann beginnen wir aber schon einen Bericht zu schreiben. Die Idee ist, dass die Jury diese 19 Personen, die ja jetzt nicht vor Ort sind und nicht die Eindrücke mitnehmen können, durch unseren Bericht so einen guten Eindruck von dem Besuch haben und für die Art und Weise, wie hier in Ruderstadt in dem Bündnis gearbeitet wird, dass sie eine gute Entscheidung treffen können, basierend auf dem Bericht. Und dann gibt es die Preisverleihung des Deutschen Kita-Preises. Es wird auch einen Livestream geben, den man auf YouTube anschauen kann, sodass auch alle Personen, die in Ruderstadt beteiligt sind, die nicht mit nach Berlin zur Preisverleihung fahren können, sich hier für ein Livestreaming zusammensetzen können, um hier mitfiebern zu können in Ruderstadt.
1: Und was gibt es dann für die teilnehmenden Kitas und Bündnisse zu gewinnen?
4: Also wenn man zu den drei sozusagen PreisträgerInnen gehört, bekommt der erste Preis 25.000 Euro, der zweite Preis 15.000 Euro und der dritte Preis 10.000 Euro. Wir wollen aber auch, dass alle Finalisten entsprechend eine Anerkennung bekommen und deshalb bekommen auch alle Finalisten einen Preis von 1.000 Euro. Und man bekommt natürlich öffentliche Aufmerksamkeit. Ne? Also sozusagen das Gewinnen, das Geld ist das eine. Dieser Moment von, man wird sichtbar auf Bundesebene, auf lokaler Ebene nochmal stärker, ist auch ganz, ganz wichtig. Und es gibt zwei Sonderpreise, die sollte man vielleicht durchaus auch erwähnen. Und zwar mit der Zeitschrift Eltern wird das Thema Elternbeteiligung nochmal stärker angeschaut. Und mit dem Deutschen Gewerkschaftsbund werden nochmal die Bündnisse ausgezeichnet, die einen besonderen Fokus auf gute Arbeitsbedingungen legen. Also sozusagen, es gibt durchaus da einiges an Möglichkeiten, Preise zu gewinnen oder sich auch wieder zu bewerben.
1: Und warum ist das Bündnis vom Kindergarten Baum des Lebens Finalisten? Also was war da ausschlaggebend dafür, dass Sie in diese Finalrunde gekommen sind?
5: Vielleicht in einen Satz gesagt, uns hat besonders gut gefallen, dass wir hier ein sehr junges und aber sehr dynamisches Bündnis haben. Die sind ja vor anderthalb Jahren erst gestartet und was sie in den anderthalb Jahren schon auf die Beine gestellt haben, was für Vernetzungsstrukturen sie geschaffen haben, aber auch nicht nur, um sich einfach wild zu vernetzen, sondern durchaus bedacht und mit Blick darauf, was brauchen die Kinder, wo sind die Bedarfe der Kinder, wo sind Fragen der Kinder, die wir gut und gemeinsam bearbeiten wollen. Das hat uns imponiert und das wollten wir einfach noch näher kennenlernen.
1: Die Preisverleihung findet dann am 26. November in Berlin statt. Für Sie im Gespräch war Emma Hanisch und Sie hören Radio SRB.

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1: Hallo und herzlich willkommen bei Handmade, das Musikmagazin für die Thüringer Musikszene. Unsere Redaktion ist in der Sommerpause, deshalb überlassen wir unsere Sendefläche regionalen KünstlerInnen und präsentieren euch unser Sommerformat Fremdmade, heute mit Stoshi. Benny und Benny sind zusammen das DJ-Duo Stoshi aus dem Ilm-Kreis. Seit 2011 machen die beiden zusammen Musik, seit 2020 konzentrieren sie sich in ihren Sets auf Melodic House. Dafür gibt es in Thüringen keine Szene, wie sie selber sagen, also hatten sie eine andere Idee, ihre Musik sichtbarer zu machen. Seit 2 Jahren legen sie an Orten auf, an denen sie eh gerne unterwegs sind und stellen die Videos auf YouTube ein. So sind sie mit ihrem Equipment und 2 Kameras im Wald oder Schnee, an der Orratalsperre in Luisenthal oder im neuesten Clip vom Burschenschaftsdenkmal in Jena. Schaut unbedingt mal auf ihrem YouTube-Kanal Stoshi Music vorbei. Und wenn ihr sie lieber live erleben wollt, seht ihr Stoshi am 15. August als Opener ab 16 Uhr beim Hidden Places auf dem Schneekopf und am 21. August bei den Festival Nights auf der Niederburg in Kranichfeld. Mehr erfahrt ihr auf Instagram unter stoshi.music und jetzt viel Spaß!

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0: Es ist 22 Uhr.
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0: Ich würde sagen, wir haben es 23 Uhr und wo sind wir gerade?
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0: Tschö.
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liebe dich. Tja, Freunde, so sieht das aus. Jetzt sitze ich hier mit angenähten Hals und abgerissenen Klamotten auf der Bettkante im Schlafzimmer meiner Eltern. Also ich kann mich ja an fast nichts erinnern. Aber neben mir steht meine Freundin und die sagt...

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